0: 15-Jährigen waren so schlecht wie noch nie. Die Testergebnisse zeigten klar, die Trennlinie laufe zwischen Jugendlichen aus sozial privilegierten und sozial benachteiligten Familien, so die Studienmacher. Deren Vorschläge, schon im Vorschulalter sollten mögliche Lernprobleme entdeckt und angegangen werden. Häufige Tests, nicht für Noten, sondern für ein individualisiertes Gegensteuern, um nicht Rückstände auflaufen zu lassen. Und schlicht mehr Geld, vor allem für Schulen mit vielen Kindern in schwierigen Lebenslagen. Tine Klimach, Nachrichtenredaktion.
1: Der mutmaßliche Saboteur hinter den Angriffen auf Stromleitungen in drei Bundesländern wollte offenbar weitermachen. NRW-Innenminister Reul sagte, im Moment spreche alles für einen Einzeltäter. Festgenommen wurde der 48-Jährige bei Aachen.
2: Als die Polizei den Mann schnappte, hatte er weitere Sprengmittel dabei. Auch in einem Zelt im Unterholz fanden die Beamten Sprengladungen. NRW-Innenminister Reul sagt deshalb ziemlich deutlich, der war immer noch unterwegs und wollte weitermachen. Dieses Spiel ist beendet worden. Die Ermittler prüfen trotzdem weiter, ob noch jemand beteiligt war. In Sachsen zeigt sich inzwischen, was hätte passieren können. Innenminister Schuster sagt, im schlimmsten Fall hätte in der Region der Strom ausfallen können. Zoe Tassovali, Nachrichtenredaktion.
1: In Köln haben nach Polizeiangaben rund 9000 Menschen unter dem Motto Stopp den Rechtsextremismus in Sachsen-Anhalt und überall Demokratie stärken demonstriert. Das Bündnis Köln stellt sich quer, hatte nach dem AfD-Wahlsieg dazu aufgerufen. Es wolle den Menschen Raum geben für erste Reaktionen, Protest und Analysen, teilte das Bündnis mit. Zum Sport. Borussia Dortmund hat zum Auftakt der Ligaphase der Fußball Champions League mit viel Mühe gewonnen. Im Duell mit dem spanischen Erstligisten FC Villarreal siegte der BVB mit 3:2. Überschattet wurde die Partie von der Auswechslung des Neuzugangs Konstantinos Karezas, der in der ersten Hälfte nach Kreislaufproblemen mit einer Trage vom Feld und ins Krankenhaus gebracht werden musste.

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1: Ich bin Katrin Müller. In der Haushaltswoche im Bundestag steht heute Vormittag der Etat des Kanzleramts auf der Tagesordnung. Die Debatte wird von der Opposition traditionell für eine Abrechnung mit der Politik der Regierung insgesamt genutzt.
2: Finanzminister Klingbeil plant fürs kommende Jahr Ausgaben von über 555 Milliarden Euro. Gleichzeitig soll die Neuverschuldung deutlich steigen. Insgesamt sind mehr als 200 Milliarden Euro neue Schulden vorgesehen. Ein großer Teil des Geldes soll in die Verteidigung fließen. Mehrere Milliarden Euro sind auch für die Unterstützung der Ukraine vorgesehen. Finanziert werden soll ein Teil der Mehrausgaben unter anderem durch höhere Steuern auf Tabak, Alkohol, Sekt und eine neue Plastikabgabe. Ab 2028 drohen allerdings Milliardenlücken im Haushalt. Aus Berlin, David Riemer.
1: Die SPD-Bundestagsfraktion fordert nach dem weiteren Abrutschen deutscher Schülerinnen und Schüler beim PISA-Test ein Krisentreffen auf Bundesebene. Nach diesen Ergebnissen könne man nicht

0: einfach zur Tagesordnung übergehen, sagte Fraktionsvizechefin Dagmar Schmidt der dpa. Bundesbildungsministerin Prien müsse jetzt die Initiative ergreifen. Deutschland brauche einen Bildungsgipfel von Bund, Ländern und Kommunen, so Schmidt. In Oslo wird heute der norwegische König Harald beigesetzt. Es werden Gäste aus verschiedenen europäischen Königshäusern und aus der Politik erwartet. Harald war Ende August im Alter von 89 Jahren gestorben.
1: Der norwegische König war im Volk sehr beliebt. Deshalb rechnet man damit, dass bis zu 200.000 Menschen in die Osloer Innenstadt strömen werden. Das gesamte Zentrum ist abgesperrt und die Polizei spricht von einem der größten Einsätze ihrer Geschichte. Um 12 Uhr wird der Sarg des Königs in einer Prozession vom Schloss bis zur Domkirche gebracht, wo mit einem Gottesdienst Abschied von ihm genommen wird. Beigesetzt wird er im Mausoleum in der Akershus Festung. Erst dann werden die Fahnen wieder voll gehisst und der neue König Håkon gefeiert. Aus Oslo, Sigrid Harms.
0: Zum Fußball. Ein hart erkämpfter Sieg, aber auch Sorgen beim BVB. Borussia Dortmund ist mit einem Erfolg gegen den FC Villarreal in die Champions League gestartet. Überschattet wurde das 3:2 allerdings von gesundheitlichen Problemen bei Konstantinos Karezas. Der griechische Neuzugang musste mit Kreislaufproblemen schon in der ersten Hälfte mit einer Trage vom Platz gebracht werden.

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1: Ich bin Katrin Müller. Im Zollkonflikt zwischen den USA und Kanada geht es Schlag auf Schlag weiter. Nach den jüngsten Zöllen aus Ottawa kommt prompt eine Antwort aus Washington. Die Trump-Regierung kündigte Einfuhrverbote für bestimmte Produkte aus dem Nachbarland an. 3 Tage nach dem haushohen Sieg der AfD über die regierende CDU in Sachsen-Anhalt treffen die Chefs der beiden Parteien im Bundestag aufeinander. Die AfD-Partei und Fraktionsvorsitzende Weidel eröffnet heute als Oppositionsführerin die Generaldebatte in der Haushaltswoche. Anschließend redet Bundeskanzler und CDU-Chef Merz. Gestern hatte bereits Finanzminister Klingbeil seine Pläne für das kommende Jahr verteidigt.
2: Kanzler Merz und Finanzminister Klingbeil sind in der Haushaltsdebatte von der Opposition scharf kritisiert worden. Sie warf der Regierung Rechentricks und rekordverdächtiges Chaos vor. Klingbeil hielt dagegen. Die Koalition habe schmerzhafte Kompromisse machen und bei Finanzhilfen und Subventionen kürzen müssen. Nur so entstünden Spielräume für Investitionen in die Zukunft. Die AfD kritisierte vor allem die hohe Verschuldung und warf der Regierung verfassungswidrige Buchungstricks vor. Fürs kommende Jahr sind Ausgaben von über 550 Milliarden Euro und insgesamt mehr als 200 Milliarden Euro neue Schulden geplant. Aus Berlin, David Riemer.
1: Der mutmaßliche Saboteur hinter den Angriffen auf Stromleitungen in 3 Bundesländern wollte offenbar weitermachen. NRW-Innenminister Reul sagte, im Moment spreche alles für einen Einzeltäter. Festgenommen wurde der 48-Jährige bei Aachen, nachdem er einer Polizistin verdächtig

0: richtig aufgefallen war.
1: Als die Polizei den Mann schnappte, hatte er weitere Sprengmittel dabei. Auch in einem Zelt im Unterholz fanden die Beamten Sprengladungen. NRW-Innenminister Röll sagt deshalb ziemlich deutlich, der war immer noch unterwegs und wollte weitermachen. Dieses Spiel ist beendet worden. Die Ermittler prüfen trotzdem weiter, ob noch jemand beteiligt war. Zoe Tassovali, Nachrichtenredaktion.
0: Zum Sport. Borussia Dortmund hat zum Auftakt der Ligaphase der Fußball-Champions League mit viel Mühe gewonnen. Gegen den spanischen Erstligisten FC Villarreal siegte der BVB mit 3:2. Und Deutschlands Basketballerinnen haben erstmals in ihrer Geschichte das Viertelfinale bei der WM erreicht. Das Team besiegte Außenseiter Südkorea bei dem Heimturnier in Berlin ungefährdet mit 94:56.

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1: Ich bin Katrin Müller. Nach den Angriffen auf Stromleitungen in drei Bundesländern ist der mutmaßliche Täter gefasst. Polizisten entdeckten den 48-Jährigen nahe dem Kraftwerk Weißweiler bei Aachen. Laut NRW-Innenminister Reul wollte der Mann wohl weitermachen.
2: Bei seiner Festnahme hatte der Mann Sprengmittel dabei. Weitere fanden die Ermittler in einem Zelt ganz in der Nähe. Reul geht derzeit von einem Einzeltäter aus. Die Ermittler wollen weitere Täter aber nicht ausschließen. In mehreren Bekennerbriefen schreibt der 48-Jährige vom Kampf gegen fossile Energie. Mit selbstgebauten Raketen soll er Drähte auf Hochspannungsleitungen geschossen und so Kurzschlüsse ausgelöst haben. In Brandenburg und Nordrhein-Westfalen fielen dadurch zeitweise einzelne Kraftwerksblöcke aus. Zoe Tassovali, Nachrichtenredaktion.
1: Rauchen schadet der Gesundheit. Das steht inzwischen in großen Buchstaben auf jeder Packung Zigaretten. Laut der Weltgesundheitsorganisation verursacht Tabakkonsum aber nicht nur Krebs, sondern kann die Chance auf eine Schwangerschaft schmälern.
3: Was viele vielleicht gar nicht wissen, Raucher haben häufiger Erektionsstörungen als Nichtraucher. Zudem kann auch ihre Spermienqualität beeinträchtigt sein. Das kann es für Raucher schwieriger machen, eine Familie zu gründen. Auch Raucherinnen haben ein höheres Risiko auf Unfruchtbarkeit als Nichtraucherinnen, berichtet die WHO. Aus Genf, Christiane Ulrich.
1: Die SPD-Bundestagsfraktion fordert nach dem weiteren Abrutschen deutscher Schülerinnen und Schüler beim PISA-Test ein Krisentreffen auf Bundesebene. Nach diesen Ergebnissen könne man nicht einfach zur Tagesordnung übergehen, sagte die stellvertretende Fraktionschefin Dagmar Schmidt der dpa. Sie fordert einen Bildungsgipfel von Bund, Ländern und Kommunen. Zum Sport. Borussia Dortmund hat zum Auftakt der Ligaphase der Fußball-Champions League mit viel Mühe gewonnen. Im Duell mit dem spanischen Erstligisten FC Villarreal siegte der BVB mit 3:2. Überschattet wurde die Partie von der Auswechslung des Neuzugangs Konstantinos Karezas, der in der ersten Hälfte nach Kreislaufproblemen mit einer Trage vom Feld und ins Krankenhaus gebracht werden musste. Und Deutschlands Basketballerinnen haben erstmals in ihrer

Geschichte das Viertelfinale bei der WM erreicht. Das Team besiegte Außenseiter Südkorea bei dem Heimturnier in Berlin ungefährdet mit 94 zu 56 und trifft am Donnerstag auf Europameister Belgien.

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1: Ich bin Katrin Müller. Im Zollkonflikt zwischen den USA und Kanada geht es Schlag auf Schlag weiter. Nach den jüngsten Zöllen aus Ottawa kommt prompt eine Antwort aus Washington. Die Trump-Regierung kündigte Einfuhrverbote für bestimmte Produkte aus dem Nachbarland an. 3 Tage nach dem haushohen Sieg der AfD über die regierende CDU in Sachsen-Anhalt treffen die Chefs der beiden Parteien im Bundestag aufeinander. Die AfD-Partei und Fraktionsvorsitzende Weidel eröffnet heute als Oppositionsführerin die Generaldebatte in der Haushaltswoche. Anschließend redet Bundeskanzler und CDU-Chef Merz. Gestern hatte bereits Finanzminister Klingbeil seine Pläne für das kommende Jahr verteidigt.
2: Kanzler Merz und Finanzminister Klingbeil sind in der Haushaltsdebatte von der Opposition scharf kritisiert worden. Sie warf der Regierung Rechentricks und rekordverdächtiges Chaos vor. Klingbeil hielt dagegen. Die Koalition habe schmerzhafte Kompromisse machen und bei Finanzhilfen und Subventionen kürzen müssen. Nur so entstünden Spielräume für Investitionen in die Zukunft. Die AfD kritisierte vor allem die hohe Verschuldung und warf der Regierung verfassungswidrige Buchungstricks vor. Fürs kommende Jahr sind Ausgaben von über 550 Milliarden Euro und insgesamt mehr als 200 Milliarden Euro neue Schulden geplant. Aus Berlin, David Riemer.
1: Der mutmaßliche Saboteur hinter den Angriffen auf Stromleitungen in 3 Bundesländern wollte offenbar weitermachen. NRW-Innenminister Reul sagte, im Moment spreche alles für einen Einzeltäter. Festgenommen wurde der 48-Jährige bei Aachen, nachdem er einer Polizistin verdächtig aufgefallen war.
3: Als die Polizei den Mann schnappte, hatte er weitere Sprengmittel dabei. Auch in einem Zelt im Unterholz fanden die Beamten Sprengladungen. NRW-Innenminister Reul sagt deshalb ziemlich deutlich, der war immer noch unterwegs und wollte weitermachen. Dieses Spiel ist beendet worden. Die Ermittler prüfen trotzdem weiter, ob noch jemand beteiligt war. Zoe Tassovali, Nachrichtenredaktion.
1: Zum Sport. Borussia Dortmund hat zum Auftakt der Ligaphase der Fußball Champions League mit viel Mühe gewonnen. Gegen den spanischen Erstligisten FC Villarreal siegte der BVB mit 3:2. Und Deutschlands Basketballerinnen haben erstmals in ihrer Geschichte das Viertelfinale bei der WM erreicht. Das Team besiegte Außenseiter Südkorea bei dem Heimturnier in Berlin ungefährdet mit 94:56.
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4: Guten Morgen. Ja, die große Hitze ist jetzt erstmal vorbei. Also 2 richtig warme Tage hatten wir gestern und vorgestern. Heute ist es ein bisschen geschmeidiger. Wir haben es über den ganzen Tag meist bewölkt. Dazu weht ein böig auffrischender Wind. Die aktuellen Temperaturen trotz allem recht mild. Und zwar am Rathaus Wiesbaden an der Burg Frauenstein und hier bei unserem Studio in der Britta Arena 17 Grad. Und die gehen heute hoch bis auf 21.

0: 20 Grad. In der kommenden Nacht gehen sie wieder runter bis auf 11 Grad und das Wetter von morgen, da ist es vormittags erstmal stark bewölkt, am Nachmittag lockert die Bewölkung auf, dass die Sonne ein bisschen durch kann und morgen bis zu 22 Grad.
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0: Ja, noch nichts los da draußen, alles entspannt, gute Fahrt.
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0: Es steht noch da eine Oranienstraße, kurz vor der Adelheidstraße, da ist 30er-Zone. Und wenn du irgendwo einen Blitzer gesehen hast oder eine Verkehrsstörung melden möchtest, sehr, sehr gerne, schick eine WhatsApp oder ruf direkt an im Studio. Nummer ist die gleiche, Wiesbaden 952 69 869.
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0: Good morning und erstmal der offizielle Weckruf. Mosche, ja, schönen guten Morgen. Wir haben Mitte der Woche, nämlich Mittwoch, den 9. September. 9.09.2026. Ja, redet sich oder klingt eigentlich ganz gut. Und wir haben heute wieder einen Gast, nämlich Mittwoch mit Jürgen Brandt, Geschäftsführer der Fritz Kunder GmbH von 8 bis 9. Da wird es sehr interessant, vor allen Dingen auch süß, weil Fritz Kunder ist ja bekannt dafür, leckerste Pralinen zu machen. Aber jetzt gleich nach 2 Liedern erstmal euer Horoskop von Mittwoch, den 9. September. Also Kaffee nehmen, entspannt sein und in den Tag starten.
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0: Und wir starten mit einem wunderbaren Hit. Ich glaube, der durfte damals auf keiner Party fehlen. Let the Music Play von Shannon. Also ich war das so, wenn der Hit lief, dann habe ich die Hüften geschwungen. Ihr vielleicht auch. Also viel Spaß, so starten wir den Tag. Und viel Spaß beim ersten Kaffee.
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1: 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September.
0: Widder.
1: Heute geht es darum, nicht alles gleichzeitig erzwingen zu wollen. Ein ruhiger, gezielter Schritt bringt dich weiter als hektische Entscheidungen. In der Liebe kann ein offenes Gespräch für Klarheit sorgen.
0: Stier.
1: Du sehnst dich nach Sicherheit und Verlässlichkeit und heute darfst du darauf vertrauen. Beruflich lohnt es sich, an einem Plan festzuhalten. Finanziell solltest du spontane Ausgaben eher vermeiden.
0: Zwillinge.
1: Dein Kopf ist voller Ideen. Nutze deine kommunikative Stärke, denn ein Gespräch könnte heute eine interessante Möglichkeit eröffnen. In Herzensangelegenheiten solltest du genauer zuhören, statt vorschnell zu urteilen.
0: Krebs.
1: Deine Gefühle sind heute besonders ausgeprägt. Nimm dir Zeit für Menschen, bei denen du dich wirklich wohlfühlst. Eine kleine Geste kann mehr bewirken als große Worte.
0: Löwe.
1: Du kannst heute Aufmerksamkeit bekommen, ohne dafür kämpfen zu müssen. Zeig, was du kannst, aber lass auch anderen Raum. In der Liebe verspricht eine spontane Begegnung oder Nachricht positive Energie.
0: Jungfrau.
1: Ordnung schafft heute Klarheit. Wenn du eine Aufgabe schon länger vor dir herschiebst, ist jetzt ein guter Zeitpunkt, sie endlich anzupacken. Dein Einsatz wird eher bemerkt, als du denkst.
0: Waage.
1: Ein Balanceakt zwischen deinen eigenen Wünschen und den Erwartungen anderer beschäftigt dich. Entscheide dich nicht nur für den Frieden. Deine Bedürfnisse zählen genauso. Romantisch wird es, wenn du dich ehrlich zeigst.
0: Skorpion.
1: Heute spürst du schnell, wenn etwas nicht stimmt. Vertraue deiner Intuition, ohne gleich vom Schlimmsten auszugehen. Ein Geheimnis könnte sich als weniger dramatisch herausstellen als gedacht.
0: Schütze.
1: Dich zieht es nach draußen, zu neuen Eindrücken oder einfach raus aus der Routine. Eine spontane Idee könnte deinen Tag deutlich interessanter machen. In der Liebe gilt, weniger planen, mehr erleben.
0: Steinbock.
1: Du hast deine Ziele klar vor Augen. Heute solltest du allerdings darauf achten, dich nicht zu sehr unter Druck zu setzen. Eine kurze Pause kann deine Produktivität sogar steigern.
0: Wassermann.
1: Ungewöhnliche Gedanken bringen dich heute weiter. Trau dich, eine andere Perspektive einzunehmen. Besonders bei einer Entscheidung, die schon länger feststeckt. Begegnungen mit interessanten Menschen können inspirierend sein.
0: Fische.
1: Deine Intuition ist heute dein stärkster Kompass. Wenn sich etwas richtig oder falsch anfühlt, solltest du genauer hinschauen. In der Liebe stehen Nähe, Verständnis und ein wenig Romantik im Mittelpunkt. Das war dein Horoskop von Mittwoch, den 9. September. Und jetzt kommt für dich Drive Safe, Miles Smith. Es ist gleich 5:45. Schönen guten Morgen.
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5: Im Studio Robert Schäfer. In Wiesbaden werden morgen wieder die Warnsysteme getestet. Beim bundesweiten Warntag lösen um 11 Uhr die Sirenen einen Probealarm aus. Außerdem werden Warnmeldungen über Warn-Apps, digitale Anzeigetafeln und das sogenannte Cell-Broadcast an Mobiltelefone verschickt. Die Sirenen ertönen dabei eine Minute lang mit einem auf- und abschwellenden Ton. Um 11.45 Uhr folgt das Entwarnungssignal mit einem einminütigen Dauerton. Der Warntag soll zeigen, ob die Warnsysteme im Ernstfall zuverlässig funktionieren. Rückmeldungen von Bürgerinnen und Bürgern zur Sirenenprobe sind nicht erforderlich. Das Land Hessen startet ein neues kostenloses Beratungsangebot für Besitzerinnen und Besitzer vermieteter Mehrfamilienhäuser. Das meldet das Hessische Wirtschaftsministerium in Wiesbaden. Dabei geht es darum, den Energieverbrauch der Gebäude zu senken und mögliche Sanierungsmaßnahmen sowie Fördermöglichkeiten zu prüfen. Davon sollen auch Mieterinnen und Mieter profitieren, weil energetische Verbesserungen langfristig für niedrigere und besser planbare Energiekosten sorgen können. Der erste Beratungstermin findet am Samstag in Kelkheim statt. Noch in diesem Jahr soll das Angebot auf mindestens 10 hessische Kommunen ausgeweitet werden. Die Goldsteinquelle im Wiesbadener Goldsteintal wird in den kommenden Wochen neu gestaltet. Das teilt das Grünflächenamt der hessischen Landeshauptstadt mit. Ziel ist es, den Wald rund um den Laufbrunnen zu schützen und zugleich die Verkehrssicherheit zu verbessern. Künftig werden Baumstämme neben der Straße aufgestellt. So soll verhindert werden, dass dort Autos parken und den Verkehr behindern. Gleichzeitig müssen Feuerwehr und Rettungsfahrzeuge die Goldsteinquelle ungehindert erreichen können. Auch an der Quelle selbst gibt es Änderungen. Künftig können dort nur noch Trinkflaschen aufgefüllt werden. Wasser mit Kanistern zu holen ist dann nicht mehr möglich. Hintergrund sind unter anderem parkende Autos und Müll, die den Wald rund um die Quelle zuletzt deutlich belastet haben. Die Wiesbadener Innenstadt hat in den vergangenen Jahren etwas an Besucherfrequenz verloren. Das geht aus einer neuen Stadtanalyse des Amts für Statistik und Stadtforschung hervor. Demnach ist die Zahl der Besucherinnen und Besucher von rund 10,1 Millionen im Mai 2023 auf 9,5 Millionen im Mai 2025 gesunken. Als Gründe nennt die Analyse unter anderem den zunehmenden Onlinehandel und veränderte Konsum- und Mobilitätsgewohnheiten. Auch Sauberkeit und Sicherheit werden als wichtige Themen genannt. Die Stadtverwaltung sieht deshalb Handlungsbedarf bei der weiteren Entwicklung der Innenstadt. In Wiesbaden-Biebrich gibt es morgen ein Mobilitätstraining für Seniorinnen und Senioren. Dabei können ältere Menschen und Personen mit eingeschränkter Mobilität ganz praktisch üben, wie sie Busse sicher und selbstständig nutzen können. Mitarbeiter von SW Verkehr geben Tipps zum Ein- und Aussteigen und beantworten Fragen, etwa zur Nutzung von Rollator oder Rollstuhl. Die gemeinsame Fahrt zur Veranstaltung startet um 13.30 Uhr am Wiesbadener Hauptbahnhof. Weitere Zustiegsmöglichkeiten gibt es um 13.40 Uhr am Herzogsplatz und um 13.45 Uhr an der Haltestelle Rheinufer Adolf-Todt-Straße. Das Training selbst beginnt um 14 Uhr am Rheinbahnhof in der Glarusstraße in Biebrich. Wegen der begrenzten Plätze ist eine Anmeldung erforderlich.
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6: Es ist den ganzen Tag bewölkt heute und dazu ein bisschen böig auffrischender Wind. Die aktuellen Temperaturen am Rathaus in Wiesbaden, an der Burg Frauenstein und hier bei unserem Studio in der Britta Arena 17 Grad und die gehen heute auf entspannte 21 Grad hoch und so bleibt es dann auch die nächsten Tage. Es wird mal wieder ein bisschen wärmer und wieder ein bisschen kühler. Also ihr merkt schon, die heißen Tage sind jetzt erstmal vorbei. In der kommenden Nacht gehen die Temperaturen runter auf 11 Grad und der Wetterblick auf morgen, da ist es vormittags zunächst stark bewölkt, am Nachmittag lockert die Bewölkung auf und das bei maximal 22 Grad morgen.
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6: Keine besonderen Vorkommnisse, kommt gut und sicher an.
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6: In der Oranienstraße steht er noch, der Anhängerblitzer, kurz vor der Adelheidstraße, das 30 erlaubt. Und wenn du irgendwo einen mobilen Blitzer gesehen hast oder eine Verkehrsstörung melden möchtest, kannst du sehr gerne tun. Entweder per WhatsApp oder direkt im Studio anrufen. Das ist wunderbar, mit ein und derselben Nummer. Wiesbaden 952 69 869.
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6: Guten Morgen.

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1: Wiesbaden ist richtig, richtig schön und das liegt ja unter anderem an den ganzen Gebäuden und Häusern aus der Jugendstilzeit. Und um die alle mal zu entdecken, hat Antenne Wiesbaden-Hörerin Eleonora einen Trick. Antenne Wiesbaden-Reporterin Jill Feitz hat sich direkt eine Map ausgedruckt und ist aus dem Büro gestürmt. Jill, wo bist du denn jetzt?
2: Heute geht es weniger um einen Ort als um einen ganzen Weg und der führt uns durch ganz Wiesbaden durch. Wir haben es ja schon das ein oder andere Mal erwähnt. Unsere Stadt hat auch beim Jugendstil richtig was zu bieten. Und wer vielleicht jetzt denkt, Jugendstil, what's that? Der sollte sich den Wiesbadener Jugendstilpfad mal genauer anschauen. Denn da gibt es jede Menge spannende Details zu entdecken. Von kunstvollen Fassaden über aufwendige Wandmalereien bis hin zu ganz besonderen Innenräumen. Auf dem Jugendstilpfad geht es quer durch die Stadt und vorbei an insgesamt 14 Stationen. Da wäre zum Beispiel die Wartburg in der Schwalbacher Straße mit ihren geschwungenen Sandsteinfassaden oder das ehemalige Palasthotel am Kranzplatz. Und natürlich darf auch das Kurhaus nicht fehlen. Im Muschelsaal warten prachtvolle Jugendstilverzierungen, Wandmalereien und aufwendige Muschelreliefs. Alles zu finden im Flyer des Jugendstilpfads für Wiesbaden. Und das Schöne ist, der Jugendstil, der steckt überall in Wiesbaden, im Detail. In der Lutherkirche gibt es Mosaike, im Nordfriedhof kunstvoll gestaltete Grabmäler und bei der Henkel-Sektkellerei sogar Jugendstil-Elemente rund ums Thema Wein. Nur um mal ein paar Beispiele zu nennen. Also, ich mache jetzt auf jeden Fall die Augen auf beim nächsten Spaziergang durch die Stadt.
1: Unbedingt, man kann also einiges erleben, auch an Jugendstil und Architektur hier bei uns in Wiesbaden. Danke dir, Jill. Und als nächstes freuen wir uns selbstverständlich auch über eure Tipps. Wo sind eure Hotspots? Erzählt's uns. Gerne anrufen oder per WhatsApp rüberschicken. Beides geht mit der 0611 952 69 869.
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1: Und weniger Jugendstil, vielmehr ein Riesenhit von Take That, einer derer, die sie damals hatten, Relight My Fire, da konnte man schön zu abdancen in den 90ern. Viel Spaß beim zweiten Kaffee, mit dem zweiten Kaffee. Schönen guten Morgen, hier ist der Chris Scheler.
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1: Ich bin Diana Kramer. In der Haushaltswoche im Bundestag steht heute Vormittag der Etat des Kanzleramts auf der Tagesordnung. Die Debatte wird von der Opposition traditionell für eine Abrechnung mit der Politik der Regierung insgesamt genutzt.
2: Finanzminister Klingbeil plant fürs kommende Jahr Ausgaben von über 555 Milliarden Euro. Gleichzeitig soll die Neuverschuldung deutlich steigen. Insgesamt sind mehr als 200 Milliarden Euro neue Schulden vorgesehen. Ein großer Teil des Geldes soll in die Verteidigung fließen. Mehrere Milliarden Euro sind auch für die Unterstützung der Ukraine vorgesehen. Finanziert werden soll ein Teil der Mehrausgaben unter anderem durch höhere Steuern auf Tabak, Alkohol, Sekt und eine neue Plastikabgabe. Ab 2028 drohen allerdings Milliardenlücken im Haushalt. David Riemer, Berlin.
1: Der festgenommene mutmaßliche Stromnetzsaboteur hat nach Angaben von NRW-Innenminister Herbert Reul seine Angriffe fortsetzen wollen. Der Mann war immer noch unterwegs und wollte weitermachen. Dieses Spiel sei gestern beendet worden, sagte Reul in Duisburg. Im Moment spreche alles dafür, dass er als Einzeltäter agierte, so Reul. Nach der Serie von Sabotageangriffen auf das Stromnetz in mehreren Bundesländern hatte die Polizei den gesuchten 48-jährigen Verdächtigen gestern in der Nähe des Kraftwerks Weißweiler bei Aachen festgenommen. Im Zollkonflikt zwischen den USA und Kanada geht es Schlag auf Schlag weiter. Nach den jüngsten Zöllen aus Ottawa kommt prompt eine Antwort aus Washington. Die Trump-Regierung kündigte Einfuhrverbote für bestimmte Produkte aus dem Nachbarland an.
3: Trump ist sauer auf Kanada und greift zu drastischen Maßnahmen. Ab Ende des Monats gibt es Einfuhrverbote für bestimmte Molkereiprodukte, Wein, Bier und Schnaps und Motorräder. Das sind milliardenschwere Warenwerte und damit will Washington Kanada im Zollstreit zum Einlenken zwingen. Ottawa hatte zuvor Gegenzölle auf US-Importe verhängt. Handelsgespräche waren ins Leere gelaufen. Trump hatte den Streit vom Zaun gebrochen, weil er sich von Kanada ausgenutzt fühlt. Er hatte auch den Lake Ontario in Lake America umbenannt. Tina Eck, USA.
1: Zum Fußball. Borussia Dortmund hat zum Auftakt der Ligaphase der Champions League einen Sieg eingefahren, allerdings mit viel Mühe. Im Duell mit dem spanischen Erstligisten FC Villarreal gewann der BVB mit 3:2.
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4: Mosche, das wird im Moment ein bisschen träger, vor allen Dingen ein bisschen kühler, was ja gar nicht so schlecht ist. Heute haben wir über den Tag es meist bewölkt. Dazu weht ein böig auffrischender Wind. Die aktuellen Temperaturen am Rathaus in Wiesbaden, an der Burg Frauenstein und hier bei unserem Studio in der Britta Arena 17 Grad. Und die gehen heute noch hoch bis auf angenehme 21 Grad. Also nicht zu kalt, nicht zu warm. In der kommenden Nacht gehen die Temperaturen dann runter wieder auf 11 Grad. Und das Wetter von morgen, ja, vormittags zunächst ein bisschen stark bewölkt, nachmittags lockert die Bewölkung auf und bis 22 Grad.
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4: A643 Mainz Richtung Wiesbaden zwischen Dreieck Mainz und Schiersteiner Kreuz, streckenweise stockend, ebenso ein bisschen stockend und Stau auf der 671 Mainz Richtung Wiesbaden zwischen Mainz Spitzdreieck und Hochheim Süd. In der Wiesbadener City alles ruhig noch. Gute Fahrt.
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4: Da steht der Blitzer noch in der Oranienstraße, kurz vor der Adelheidstraße. Das ist eine 30er-Zone. Und wenn du irgendwo einen mobilen Blitzer gesehen hast oder eine Verkehrsstörung melden möchtest, sehr, sehr gerne per WhatsApp oder ruf direkt im Studio an. Nummer ist die gleiche. Wiesbaden 952 69 869.
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1: Ja, guten Morgen. Wir starten in diese nächste Stunde. Wir starten zusammen in den Tag. Schön, dass ihr dabei seid. Jetzt gleich sprechen wir mal über Metropolis in Wiesbaden. Das wird nämlich aufgeführt. Bleibt einfach dran. Und ich freue mich jetzt schon nochmal vorweggenommen von 8 bis 9 wieder Mittwoch mit Jürgen Brandt, Geschäftsführer der Fritz Kunder GmbH. Der ist nachher bei mir. Und hier geht's jetzt weiter mit all deinen Hits aus der besten Zeit deines Lebens. Schönen guten Morgen. Hier ist der Chris Scheler. Es ist gleich 5 nach 7.

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0: Das Stück Metropolis Wiesbaden feiert seine Premiere im Hessischen Staatstheater am Samstag. Und wie das Stück inhaltlich aufgebaut ist, darüber haben wir mit Metropolis Wiesbaden Regisseur Sebastian Nübling gesprochen. Das komplette Gespräch hört ihr heute Abend ab kurz nach 6 hier bei uns. Auf alle Fälle ist es eine ziemlich spannende Inszenierung zwischen Schauspiel, Performance, Musiktheater und Film.
1: Das heißt, es gibt eine Gruppe von SchauspielerInnen, die gehen begleitet von zwei Kameraleuten raus in die Stadt und machen so einen Trip durch Wiesbaden. Und der wird live ins Theater übertragen. Also man sieht immer, was jetzt im Moment gerade da draußen passiert. Er spielt 1926 oder 27, also jetzt oder nächstes Jahr. Und stellt sich eine Stadt der Zukunft vor. Und da dachten wir, okay, warte mal, wenn wir uns auf den irgendwie beziehen und dann gucken wir jetzt 100 Jahre später, was ist aus dieser Idee von der Stadt der Zukunft eigentlich geworden in so einer Realität wie einer Metropolis Wiesbaden, sag ich.
0: Na, das klingt doch voll interessant, Wiesbaden mal anders zu sehen und was das Stück sonst noch besonders macht.
1: Ich glaube, das ist einfach ein interessantes Erlebnis. Und dieses, dass man, okay, man kennt ja Filme, ja, das ist halt einmal alles aufgezeichnet, aber zu sagen, einen Film zu sehen, ist schon auch ein Film. Ja, also wir versuchen so die Bilder so gut zu komponieren, wie wir es hinkriegen. Ja, aber trotzdem zu wissen, wenn man ist jetzt aber gerade da und ich weiß, wo die gerade sind, aber ich bin jetzt hier und die sind da und trotzdem ist das Bild ja hier. Also diese Art von, sagen wir so, mehreren Erlebnisachsen, das würde ich mir davon versprechen, dass es das interessant macht, sich das anzugucken.
0: Metropolis Wiesbaden, die Premiere gibt's am kommenden Samstag hier bei uns am Hessischen Staatstheater. Und wer vorher noch mehr darüber erfahren will, das komplette Gespräch mit Regisseur Sebastian Nübling und meinem Kollegen Tobi Rinker gibt's heute Abend ab kurz nach 6 in Stage Time, unserem neuen Talk über Bühne, Theater und Kultur.

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3: Im Studio Robert Schäfer. Die Goldsteinquelle im Wiesbadener Goldsteintal wird in den kommenden Wochen neu gestaltet. Das teilt das Grünflächenamt der hessischen Landeshauptstadt mit. Ziel ist es, den Wald rund um den Laufbrunnen zu schützen und zugleich die Verkehrssicherheit zu verbessern. Künftig werden Baumstämme neben der Straße aufgestellt. So soll verhindert werden, dass dort Autos parken und den Verkehr behindern. Gleichzeitig müssen Feuerwehr und Rettungsfahrzeuge die Goldsteinquelle ungehindert erreichen können. Auch an der Quelle selbst gibt es Änderungen. Künftig können dort nur noch Trinkflaschen aufgefüllt werden. Wasser mit Kanistern zu holen ist dann nicht mehr möglich. Hintergrund sind unter anderem parkende Autos und Müll, die den Wald rund um die Quelle zuletzt deutlich belastet haben. In Wiesbaden werden morgen wieder die Warnsysteme getestet. Beim bundesweiten Warntag lösen um 11 Uhr die Sirenen einen Probealarm aus. Außerdem werden Warnmeldungen über Warn-Apps, digitale Anzeigetafeln und das sogenannte Cell-Broadcast an Mobiltelefone verschickt. Die Sirenen ertönen dabei eine Minute lang mit einem auf- und abschwellenden Ton. Um 11.45 Uhr folgt das Entwarnungssignal mit einem einminütigen Dauerton. Der Warntag soll zeigen, ob die Warnsysteme im Ernstfall zuverlässig funktionieren. Rückmeldungen von Bürgerinnen und Bürgern zur Sirenenprobe sind nicht erforderlich. Die Wiesbadener Innenstadt hat in den vergangenen Jahren etwas an Besucherfrequenz verloren. Das geht aus einer neuen Stadtanalyse des Amts für Statistik und Stadtforschung hervor. Demnach ist die Zahl der Besucherinnen und Besucher von rund 10,1 Millionen im Mai 2023 auf 9,5 Millionen im Mai 2025 gesunken. Als Gründe nennt die Analyse unter anderem den zunehmenden Onlinehandel und veränderte Konsum- und Mobilitätsgewohnheiten. Auch Sauberkeit und Sicherheit werden als wichtige Themen genannt. Die Stadtverwaltung sieht deshalb Handlungsbedarf bei der weiteren Entwicklung der Innenstadt. Das Land Hessen startet ein neues kostenloses Beratungsangebot für Besitzerinnen und Besitzer vermieteter Mehrfamilienhäuser. Das meldet das Hessische Wirtschaftsministerium in Wiesbaden. Dabei geht es darum, den Energieverbrauch der Gebäude zu senken und mögliche Sanierungsmaßnahmen sowie Fördermöglichkeiten zu prüfen. Davon sollen auch Mieterinnen und Mieter profitieren, weil energetische Verbesserungen langfristig für niedrigere und besser planbare Energiekosten sorgen können. Der erste Beratungstermin findet am Samstag in Kelkheim statt. Noch in diesem Jahr soll das Angebot auf mindestens 10 hessische Kommunen ausgeweitet werden. In Wiesbaden gibt es morgen eine kostenlose Digitalberatung für Seniorinnen und Senioren. In der Musterausstellung Bellevue helfen sogenannte Digitallotsen bei Fragen rund um Smartphone, Tablet und Laptop. Dabei geht es zum Beispiel darum, Nachrichten und Fotos zu verschicken, Busverbindungen zu finden oder Termine online zu buchen. Auch Fragen zur elektronischen Patientenakte können gestellt werden. Eine Anmeldung ist nicht nötig. Die Beratung startet morgen um 14 Uhr in der Föhrerstraße 74 und geht etwa 2 Stunden.
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4: Über den Tag ist es meist bewölkt, dazu weht ein böig auffrischender Wind. Die Temperaturen aktuell liegen am Rathaus in Wiesbaden an der Burg Frauenstein und hier bei unserem Studio in der Britta Arena bei 17 Grad und gehen heute noch auf entspannte 21 Grad hoch. Also die Hitzewelle ist erstmal vorbei. In der kommenden Nacht gehen die Temperaturen dann runter auf 11 Grad. Und das Wetter von morgen, da ist es vormittags erstmal stark bewölkt. Am Nachmittag lockert die Bewölkung auf und morgen bis 22 Grad.
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4: Vorsicht auf der A66 Wiesbaden Richtung Frankfurt. Am Grifteler Dreieck auf der Verbindung zur B40 liegt ein toter Hase auf der Fahrbahn. Auf der 643 Mainz Richtung Wiesbaden zwischen Dreieck Mainz und Schiersteiner Kreuz streckenweise stockend und auch ein bisschen stockend und Stau auf der 6 A671 Mainz Richtung Wiesbaden zwischen Mainz-Spitz-Dreieck und Hochheim-Süd. Gute Fahrt.
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4: Da steht noch der Blitzer in der Oranienstraße, kurz vor der Adelheidstraße. Das ist eine 30er-Zone. Und wenn du irgendwo einen mobilen Blitzer gesehen hast oder eine Verkehrsstörung melden möchtest, sehr, sehr gerne einfach anrufen oder eine WhatsApp schicken. Nummer ist die gleiche. Wiesbaden 952 69 869.
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4: Guten Morgen. Und wir wünschen euch einen wunderbaren Mittwochmorgen. Zum ersten oder zweiten Kaffee gibt es einen schönen Hit für euch von Enrique Iglesias, Rhythm Divine. Also ab in den Tag. Mein Name ist Chris Scheler. Mosche.
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0: Es ist so ein bisschen wie der Oscar im Handwerk. Die Handwerkskammer Wiesbaden sucht monatlich nach dem Lehrling des Monats. Und dieses Mal ist es Said Soltani geworden. Said macht seine Ausbildung gerade beim Fliesenfachbetrieb Theiss in Taunusstein und ist da total engagiert. Pierre Schlosser, Geschäftsführer der Wiesbadener Handwerkskammer, weiß, über die Auszeichnung Lehrling des Monats freuen sich immer viele.
1: Der Lehrling des Monats ist für uns eine Institution, weil wir so die Möglichkeit haben, jungen Menschen zu zeigen, dass sie auf dem richtigen Weg sind. Wir können uns damit beschäftigen, was Qualität der Ausbildung ist. Wir können aber auch Betrieben die Möglichkeit geben, zu zeigen, wie gut sie ausbilden. Und auch das ist für uns immer schön, wenn wir Betrieben zeigen können, dass sie das gut machen, dass sie das vorbildlich machen. Das ist eine Ehrung für jeden, der Ausbildung betreibt, weil das ist auch aufwendig und das ist anstrengend und das kostet Geld und Zeit und Nerven. Und es ist, glaube ich, schön für Betriebe, da geehrt zu werden.
0: Und er hat sich natürlich am meisten darüber gefreut. Lehrling Said Soltani selbst.
2: Das ist ein sehr, sehr neues Gefühl für mich. Ich weiß nicht, wie ich das auszeichnen soll, aber auf jeden Fall, das hat sehr große Bedeutung für mich, weil ich merke, dass ich auf richtigem Weg bin. Ich wollte da so sein, ich habe das irgendwie bis jetzt schon erreicht. Ich bin nicht noch nicht zu Ende, aber ich möchte immer so weitergehen.
0: Auch Betriebsleiter Jonas Theiss ist stolz auf seinen Fliesenleger-Azubi.
3: Letztlich hat er über die 2 Jahre, die er jetzt bei uns ist, sich sehr gut zeigt, engagiert. Seine Leistungen in der überbetrieblichen und in der Schule sind sehr gut. Und letztendlich bin ich darauf aufmerksam geworden durch eine Schreinerei, die auch einen Lehrling des Monats hatten. Da hatte ich dann mal nachgefragt, ja, wie läuft das denn ab? Wie kommt man denn zu dem Titel? Und da er sich so bewiesen hat, habe ich ihn dann letztendlich da angemeldet.
0: Und deswegen sagen wir auch herzlichen Glückwunsch. Azubi Said vom Fliesenfachbetrieb Theiss in Taunusstein ist Lehrling des Monats und viele freuen sich mit. 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
1: Ich bin Diana Kramer. US-Präsident Donald Trump hat der AfD nach ihrem Wahlsieg in Sachsen-Anhalt gratuliert. Sie befinde sich im Aufwind, schrieb Trump auf seiner Plattform Truth Social mit Blick auf die Wahl vom Sonntag.
2: Ohne die AfD direkt beim Namen zu nennen, jubilierte Trump über das Wahlergebnis in Sachsen-Anhalt. Wow, die populistische Partei in Deutschland habe eine große Nacht gehabt, postete Trump. Die schrecklichen Einwanderungsregeln in Deutschland würden nicht länger hingenommen, die Partei sei im Aufwind. Unter den Beitrag setzte Trump die Buchstaben MGGA, was wohl angelehnt an MAGA, Make America Great Again, bedeuten soll, Make Germany Great Again. Seit Trumps Amtsantritt pflegt das Weiße Haus enge Beziehungen zur AfD. Tina Eck, USA.
1: 3 Tage nach dem haushohen Sieg der AfD über die regierende CDU in Sachsen-Anhalt treffen heute die Vorsitzenden der beiden Parteien im Bundestag aufeinander. Die AfD-Partei und Fraktionsvorsitzende Alice Weidel eröffnet am Vormittag als Oppositionsführerin die Generaldebatte in der Haushaltswoche. Anschließend redet Bundeskanzler und CDU-Chef Friedrich Merz. Die Debatte wird von der Opposition traditionell für eine Abrechnung mit der Politik der Bundesregierung genutzt. Vor dem Hintergrund des Wahlsiegs der AfD in Sachsen-Anhalt wird mit einem verbalen Schlagabtausch gerechnet. In Oslo wird heute der norwegische König Harald beigesetzt. Es werden Gäste aus verschiedenen europäischen Königshäusern und aus der Politik erwartet. Harald war Ende August im Alter von 89 Jahren gestorben.
3: Der norwegische König war im Volk sehr beliebt. Deshalb rechnet man damit, dass bis zu 200.000 Menschen in die Osloer Innenstadt strömen werden. Das gesamte Zentrum ist abgesperrt und die Polizei spricht von einem der größten Einsätze ihrer Geschichte. Um 12 Uhr wird der Sarg des Königs in einer Prozession vom Schloss bis zur Domkirche gebracht, wo mit einem Gottesdienst Abschied von ihm genommen wird. Beigesetzt wird er im Mausoleum in der Akershus Festung. Erst dann werden die Fahnen wieder voll gehisst und der neue König Håkon gefeiert. Aus Oslo, Sigrid Harms.
1: Zum Fußball. Borussia Dortmund hat sein Auftaktspiel in der neuen Champions-League-Saison gewonnen. Gegen den spanischen Vertreter FC Villarreal stand es am Ende 3:2.
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4: Schönen guten Morgen. Über den Tag ist es heute meist bewölkt. Dazu ein bisschen böig auffrischender Wind, der die Wolken wegblasen könnte, aber das passiert nicht wirklich. Die aktuellen Temperaturen am Rathaus in Wiesbaden, an der Burg Frauenstein und hier bei unserem Studio in der Britta Arena 17 Grad und die gehen heute auf entspannte 21 Grad hoch. Also man merkt schon heute und die nächsten Tage, die Hitzewelle ist erstmal vorbei, was ja auch ganz angenehm ist. In der kommenden Nacht gehen die Temperaturen runter auf 11 Grad und morgen dann ist vormittags zunächst alles stark bewölkt. Am Nachmittag lockert die Bewölkung auf und dazu 22 Grad Maximaltemperatur.
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4: A3 Frankfurt Richtung Köln zwischen Bad Camberg und Limburg Süd ist der linke Fahrstreifen wegen Grünpflege gesperrt. Da wird also alles ein bisschen aufgehübscht. Auf der A643 Mainz Richtung Wiesbaden zwischen Dreieck Mainz und Schiersteiner Kreuz streckenweise stockender Verkehr. Und auf der A671 auch ein bisschen Stau und Stocken Mainz Richtung Wiesbaden zwischen Mainz-Spitz-Dreieck und Hochheim-Süd.
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4: Und ich habe mich sehr darauf gefreut und ich habe natürlich gehofft, dass er Praline mitbringt. Das hat er gemacht. Mein Gast heute, Jürgen Brandt, Geschäftsführer der Confiserie Kunde. Schönen guten Morgen, Jürgen.
5: Guten Morgen, Christian. Schön, dass ich da sein kann.
4: Na, sehr gerne. Sag mal, wir reden ja gleich natürlich über den Kunde, über die Confiserie und natürlich auch über das Heimatshoppen. Gut vorbereitet? Freust du dich schon drauf?
5: Ja, klar. Wir bereiten uns schon eine Weile vor und haben einige Aktionen auch geplant.
4: Und genau da werden wir gleich drüber sprechen, nämlich über die Confiserie Kunter und über das Heimatshoppen. Das ist ja organisiert von der IHK und da freuen wir uns sehr drauf. Da ist nämlich einiges los. Also gleich gehen wir da ins Eingemachte. Heute bei Mittwoch mit meinem Gast Jürgen Brandt, Geschäftsführer der Confiserie Kunter.
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4: Und jetzt geht's hier weiter mit für euch mit einem ganz, ganz coolen, soften Hit, nämlich Angel von Shaggy. Wer ist von euch damals auch irgendwie auf der Tanzfläche rumgejumpt, beziehungsweise ganz slowly abgetanzt? Also, hier für euch Angel von Shaggy.

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2: Heute mein Gast Jürgen Brandt, Geschäftsführer der Confiserie Kunder. So, und Confiserie, was steckt denn da dahinter? Erzähl mal ein bisschen, was man bei euch erleben und bekommen kann.
3: Ja, Confiserie Kunder in der Wilhelmstraße, das ist das Geschäft mit den roten Markisen, so erkläre ich es immer gerne.
2: Damit man es direkt findet.
3: Damit man es direkt findet, okay. Genau. Und dass man sich erinnert, weil manchmal haben wir unsere Schaufenster zu, damit die Schokolade nicht schmilzt durch die intensive Sonnenstrahlen. Was machen wir? Wir machen handwerklich Pralinen, Schokoladen, ein bisschen Törtchen und inzwischen auch wieder ein bisschen Kaffee. Und wir sind seit 1898 in Wiesbaden. Meine Urgroßeltern haben das gegründet als Café und seitdem versüßen wir die Wiesbadener Situation.
2: Das heißt, der Fritz ist dein Urgroßvater?
3: Genau, der Fritz und die Hermine sind meine Urgroßeltern. Und ich bin jetzt seit 2011 im Geschäft und ja, wir haben viel zu tun mit unseren Pralinen.
2: Bildet ihr auch aus?
3: Wir bilden aus. Wir haben eine kaufmännische Angestellte oder eine kaufmännische Auszubildende im Moment. Wir haben früher sehr viele Konditoren ausgebildet, aber das Programm ist ein bisschen anders. Wir machen zu wenig Hochzeitstorten und zu wenig
2: Also Catering. Das klassische Programm.
3: Das klassische Programm bilden wir nicht mehr komplett ab. Und ja, Schokolade und Pralinen sind nicht so die Hauptbestandteile von der Konditorenausbildung inzwischen.
2: Aber Pralinen ist ein gutes Stichwort. Man fragt ja so Menschen, die Unternehmen in Wiesbaden haben, was ist da ein Wiesbaden-Bezug? Jetzt könnte man denken, okay, ist halt in Wiesbaden. Aber bei euch geht es weit darüber hinaus. Was ist euer Wiesbaden-Bezug? Was macht ihr da so?
3: Naja, wir haben seit 1904 das Wiesbadener Ananas-Törtchen. Damals hat meine Urgroßmutter meinen Urgroßvater getreten und hat gesagt, Fritz, du musst jetzt mal was für Wiesbaden speziell machen. Und dann haben die das entwickelt. Und seitdem produzieren wir das Original Wiesbadener Ananas-Törtchen.
2: War das auch früher so, wenn man zum Beispiel mit einer großen Fluglinie mit dem Kranich erste Klasse geflogen ist, hat man auch als Dessert das Ananas-Törtchen bekommen?
3: Ja, das hat man früher bekommen. Die haben ein bisschen abgespeckt, deswegen gibt es ja keine Ananas-Törtchen mehr. Aber ich treffe immer wieder Konditoren, auch von anderen Betrieben, auch aus Hamburg, die Tausende von Ananastörtchen machen durften und sich immer freuen, wenn sie mich als Urenkel vom Ananastörtchen treffen.
2: Und dann wird ja noch erzählt in Wiesbaden, wobei, wer da war, hat es auch erlebt, dass ihr eine Praline gemacht habt, die wie der Zuckerwürfel, also sprich wie das Museum Reinhard Ernst aussah. Wie kam es dazu?
3: Ja, der Herr Ernst hat uns angesprochen. Und wir haben für die Eröffnung speziell diese Praline gemacht. Das war ein richtig toller Prozess. Er hat da auch sehr intensiv eingegriffen. Und da ist dann diese Viererpraline in Weiß wie vier Zuckerwürfelchen in Form von dem Haus entstanden.
2: Da läuft mir direkt wieder das Wasser im Mund zusammen. Du bist der Geschäftsführer. Das ist ein tolles, großes Wort. Was machst du alles im Unternehmen?
3: Naja, was mache ich als Geschäftsführer? Eigentlich irgendwie immer alles. Vor allen Dingen kümmere ich mich um die Leute, die eigentlich dann vorne dran stehen in der Produktion, im Verkauf und kümmere mich um den Einkauf, kümmere mich um die IT, um die Key Accounts, also die Großkunden, die wir haben in Deutschland, und das ist schon tagfüllend.
2: Wir sind gleich wieder da, nämlich mein Gast Jürgen Brandt, der Geschäftsführer von der Confiserie Kunter, und ich. Und dann reden wir mal darüber, warum du auch eigentlich heute hier bist, nämlich das von der IHK organisierte Heimatshoppen. Bis gleich.
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1: Im Studio Robert Schäfer. In Wiesbaden werden morgen wieder die Warnsysteme getestet. Beim bundesweiten Warntag lösen um 11 Uhr die Sirenen einen Probealarm aus. Außerdem werden Warnmeldungen über Warn-Apps, digitale Anzeigetafeln und das sogenannte Cell-Broadcast an Mobiltelefone verschickt. Die Sirenen ertönen dabei eine Minute lang mit einem auf- und abschwellenden Ton. Um 11.45 Uhr folgt das Entwarnungssignal mit einem einminütigen Dauerton. Der Warntag soll zeigen, ob die Warnsysteme im Ernstfall zuverlässig funktionieren. Rückmeldungen von Bürgerinnen und Bürgern zur Sirenenprobe sind nicht erforderlich. Das Land Hessen startet ein neues kostenloses Beratungsangebot für Besitzerinnen und Besitzer vermieteter Mehrfamilienhäuser. Das meldet das Hessische Wirtschaftsministerium in Wiesbaden. Dabei geht es darum, den Energieverbrauch der Gebäude zu senken und mögliche Sanierungsmaßnahmen sowie Fördermöglichkeiten zu prüfen. Davon sollen auch Mieterinnen und Mieter profitieren, weil energetische Verbesserungen langfristig für niedrigere und besser planbare Energiekosten sorgen können. Der erste Beratungstermin findet am Samstag in Kelkheim statt. Noch in diesem Jahr soll das Angebot auf mindestens 10 hessische Kommunen ausgeweitet werden. Die Goldsteinquelle im Wiesbadener Goldsteintal wird in den kommenden Wochen neu gestaltet. Das teilt das Grünflächenamt der hessischen Landeshauptstadt mit. Ziel ist es, den Wald rund um den Laufbrunnen zu schützen und zugleich die Verkehrssicherheit zu verbessern. Künftig werden Baumstämme neben der Straße aufgestellt. So soll verhindert werden, dass dort Autos parken und den Verkehr behindern. Gleichzeitig müssen Feuerwehr und Rettungsfahrzeuge die Goldsteinquelle ungehindert erreichen können. Auch an der Quelle selbst gibt es Änderungen. Künftig können dort nur noch Trinkflaschen aufgefüllt werden. Wasser mit Kanistern zu holen ist dann nicht mehr möglich. Hintergrund sind unter anderem parkende Autos und Müll, die den Wald rund um die Quelle zuletzt deutlich belastet haben. Die Wiesbadener Innenstadt hat in den vergangenen Jahren etwas an Besucherfrequenz verloren. Das geht aus einer neuen Stadtanalyse des Amts für Statistik und Stadtforschung hervor. Demnach ist die Zahl der Besucherinnen und Besucher von rund 10,1 Millionen im Mai 2023 auf 9,5 Millionen im Mai 2025 gesunken. Als Gründe nennt die Analyse unter anderem den zunehmenden Onlinehandel und veränderte Konsum- und Mobilitätsgewohnheiten. Auch Sauberkeit und Sicherheit werden als wichtige Themen genannt. Die Stadtverwaltung sieht deshalb Handlungsbedarf bei der weiteren Entwicklung der Innenstadt. In Wiesbaden-Biebrich gibt es morgen ein Mobilitätstraining für Seniorinnen und Senioren. Dabei können ältere Menschen und Personen mit eingeschränkter Mobilität ganz praktisch üben, wie sie Busse sicher und selbstständig nutzen können. Mitarbeiter von SW Verkehr geben Tipps zum Ein- und Aussteigen und beantworten Fragen, etwa zur Nutzung von Rollator oder Rollstuhl. Die gemeinsame Fahrt zur Veranstaltung startet um 13.30 Uhr am Wiesbadener Hauptbahnhof. Weitere Zustiegsmöglichkeiten gibt es um 13.40 Uhr am Herzogsplatz und um 13.45 Uhr an der Haltestelle Rheinufer Adolf-Todt-Straße. Das Training selbst beginnt um 14 Uhr am Rheinbahnhof in der Glarusstraße in Biebrich. Wegen der begrenzten Plätze ist eine Anmeldung erforderlich.
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2: Das Wetter sieht gar nicht so schlecht aus, wobei man muss die Musik ein bisschen leiser machen. So, jetzt hört ihr mich auch. Über den Tag ist es meist bewölkt, dazu böig auffrischender Wind. Die aktuellen Temperaturen, die sind nochmal 1 Grad runtergegangen. Am Rathaus in Wiesbaden, an der Burg Frauenstein und hier bei unserem Studio in der Britta Arena 16 Grad. Und die gehen heute auf 21 Grad am Nachmittag hoch. In der kommenden Nacht dann gehen die Temperaturen auf 11 Grad runter und das war's dann für heute. Und das Wetter von morgen, ja, es geht so. Vormittags zunächst stark bewölkt. Am Nachmittag morgen erwarten wir aufgelockerte Bewölkung und morgen bis 22 Grad.
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2: A3 Frankfurt Richtung Köln, zwischen Bad Camberg und Limburg Süd ist der linke Fahrstreifen wegen Grünpflege gesperrt. Da wird alles ein bisschen aufgehübscht. Auf der A643 Mainz Richtung Wiesbaden zwischen Dreieck Mainz und Schiersteiner Kreuz streckenweise stockend und auch ein bisschen stockend und Stau auf der 671 Mainz Richtung Wiesbaden zwischen Mainspitz Dreieck und Hochheim Süd. Und in der Wiesbadener City, da rollt so langsam die Rush-Hour an. Bleibt entspannt, behaltet die Nerven und hört einfach weiter Antenne Wiesbaden, weil hier wird es jetzt wieder richtig süß und interessant, vor allen Dingen fürs kommende Wochenende.
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2: Mein Gast heute Jürgen Brandt, Geschäftsführer der Confiserie Kunder. Da haben wir eben schon drüber gesprochen, Jürgen, aber jetzt reden wir mal darüber, warum du eigentlich auch hier bist, nämlich über das Heimatshoppen. Morgen geht's los. Erzähl mal ein bisschen was drüber. Was ist das eigentlich?
4: Ja, Heimatshoppen ist eine Kampagne der
3: Industrie- und Handelskammer bundesweit. Wir wollen damit die lokale Wirtschaft und die Innenstädte fördern, zusammen eben mit den Städten und den Gewerbevereinen. Und die Wiesbadener Innenstadt wird dann richtig schön bespielt. 60 Geschäfte insgesamt nehmen teil. Und das Ganze beginnt am Donnerstag, morgen ganz leicht mit einigen Aktionen und zieht sich dann den Freitag und den Samstag, wo dann ganz viel in den Geschäften passiert.
2: Warum nimmst du mit deinem Unternehmen, mit der Confiserie dran teil?
3: Ja, wir lieben unsere Kunden. Und
2: okay.
3: Und deswegen wollen wir gerne auch mal was für die Kunden machen und was Besonderes machen. Zum Beispiel im Late-Night-Shopping am Freitagabend werde ich dann da sein und zeigen, wie macht man Pralinen, wie funktioniert das, bin da für Fragen. Da kann man auch mal bestimmt das ein oder andere verkosten. Und das ist immer schön, der Kontakt zu den Kunden.
2: Dann muss ich natürlich unbedingt vorbeikommen bei dir, wenn man auch verkosten darf. Das ist doch schön. Was erlebt man sonst noch so ab morgen bis Sonntag beim Heimatshoppen, außer dass es Late-Night-Shopping gibt und du verkosten lässt?
3: Also es gibt eine Stempelrallye. Die Stempelrallye funktioniert so, dass ganz attraktive Preise von einigen tausend Euro insgesamt vergeben werden. Man kann dann Stempeln sammeln in den teilnehmenden Geschäften. Bei 6 Stück kann man dann an der Verlosung teilnehmen. Es gibt ganz tolle Aktionen überall. Das ist schon sehr vielfältig. Man kann da auch ruhig mal auf die Homepage gucken. Da passiert einiges in den Geschäften, Verkostungen, Live-Acts. Also da ist einiges los.
2: Hast du im Vorfeld auch schon mal von deinen Kundinnen und Kunden so Rückmeldungen bekommen zum Heimatshoppen? Also sprich, ey, das ist toll, da kommen wir auf jeden Fall hin und vor allen Dingen kommen wir zu dir, weil es Pralinen gibt und überhaupt, wir finden es toll, dass in der Stadt was passiert?
3: Ja doch, ich krieg schon Rückkopplungen, dass gerade in den Zeiten vom Online-Shoppen oder in den großen Einkaufszentren das echt wichtig ist, mal, dass in Wiesbaden was los ist, dass wir als Einzelhändler uns auch darum kümmern, konzentriert alle zusammen was anzubieten. Und mit unseren Kunden nochmal in Kontakt zu kommen, damit die sehen, dass was los ist. Wir haben es gerade in den Nachrichten gehört, die Frequenz geht zurück. Mhm. Und es passiert schon viel in Wiesbaden, aber diese tollen Feste, die wir haben, ob das die Rheingauer Weinwoche ist oder das Theatrum, ist nicht immer hilfreich für den Einzelhandel. Die Leute gehen dann da gerne hin feiern, aber wollen dann auch keine Taschen dabei haben, wenn sie dann abends irgendwo sitzen.
2: Heimatshoppen ist ja eine bundesweite Aktion von der IHK hier in Wiesbaden in Zusammenarbeit mit dem City Management. Musste man die Teilnehmer groß bitten oder haben die gleich gesagt, super, sind wir dabei?
3: Ich war total erstaunt, als die ganzen Diskussionen losgingen, wie viele da mitgemacht haben und wie engagiert die Einzelhändler auch waren. Da war wirklich Begeisterung dabei. Manche musste man fast bremsen, dass es ja wirklich um 2,5 Tage geht im Großen und Ganzen. Aber die Begeisterung war riesig. Und ich glaube, dass die Geschäfte da wirklich interessiert dran sind, was Schönes auf die Beine zu stellen.
2: Wir sind gleich wieder da zum Heimatshoppen. Und ich glaube, wir müssen noch mal 1-2 Sätze über die Ananastorte sprechen. Mein Gast heute, Jürgen Brandt, Geschäftsführer der Confiserie Kunder. Bis gleich.
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2: Heute mein Gast Jürgen Brandt, Geschäftsführer der Confiserie Kunde. Da haben wir schon drüber gesprochen, aber auf ein Thema müssen wir gleich nochmal eingehen. Aber zunächst mal noch Frage zum Heimatshoppen. Jürgen, wenn Menschen jetzt gerade dieser Tage nach Wiesbaden kommen, weil sie hier ein bisschen Urlaub machen möchten, die also gerade unsere Sendung vielleicht nicht hören, wie werden die darauf aufmerksam gemacht, dass jetzt ab morgen Heimatshoppen stattfindet?
3: Die IHK hat ganz toll Plakate organisiert, die die Geschäfte aushängen haben. Wir haben Beflaggung mit dem Logo für das Heimatshoppen, was den Sonnenaufgang auch so schön widerspiegelt mit Gelb und Rot. Also da ist einiges zu sehen schon.
2: Die Zusammenarbeit zwischen IHK und City Management, hat sich das gut ergänzt?
3: Das hat sich super ergänzt. Also das City Management ist sehr engagiert und die wollen richtig was bewirken und haben da sehr schön uns zusammengebracht.
2: Jetzt müssen wir noch mal kurz auf die Ananastorte kommen. Du hast vorhin gesagt, Hermine hat Fritz getreten, hat gesagt, du musst mal irgendwas machen. Wie kam er dann auf diese Ananastorte, vor allen Dingen auf die Kreation, Waffel, Marzipan etc.? Wie kommt man auf sowas?
3: Also da hat er eine ganze Weile dran gebastelt, bis sie zufrieden war. Und das gefällt mir immer wieder schön, weil das ist so eine Dauergeschichte bei uns in der Familie. Und was hat er gemacht? Er hat vor allen Dingen die wertvollsten Sachen, die es damals gab, zusammengeführt und in einer haltbaren Version zusammengebracht. Da war Nougat total kostbar.
2: Oh, lecker.
3: Marzipan aus Lübeck, super, Schokolade. Das sind ja alles Dinge, die hat man Anfang des 1903 eben gar nicht so gekannt. Und Ananas war wirklich exotisch. Das konnten sie nicht für einen Euro hier im Supermarkt kaufen. Und das hat er zusammengeführt und dann hat er die in verschiedenen Größen angeboten. Und das Schöne war eben, dass die ganzen Gäste, die Kurgäste, die damals mit dem Kaiser hier waren, die mitnehmen konnten. Während eine Sahnetorte, die hätte die Reise nicht überlebt. Man muss ja überlegen, es gab keine richtige Kühlung damals.
2: Der Kaiser war hier und das ist schon der Hinweis, dass es das Geschäft schon lange gibt. Du führst es jetzt in der vierten Generation. Sicher werden viele Geschichten so von Generation zu Generation weitergegeben. Was ist denn so ein, zwei der wildesten Geschichten? Oder sag mal ein paar Beispiele, was so in der Zeit überliefert wurde.
3: Meine Lieblingsgeschichte ist die, wo mein Urgroßvater eine Hochzeitstorte gemacht hat und die haben die zusammengebaut und die war riesig, mehrstöckig mit ganz viel Marzipanfiguren und Zuckerwerk drauf. Und als die Torte fertig war, haben sie festgestellt, sie passt nicht durch die Tür.
2: Oh, und dann?
3: Ja, und dann, was macht man als Konditor? Dann wurde die Tür aufgesägt.
2: Okay, also die Torte nicht kleiner gemacht.
3: Nein, die Torte musste einfach überleben, da musste die Tür leiden.
2: Sowas passiert schon mal. Wenn du daran denkst und mal irgendwann abends sitzt, wie kommst du runter von deinem täglichen Alltag, von Pralinen und Büro und allem Möglichen, wie erdest du dich?
3: Ich erde mich zu Hause, indem ich ja gerne spazieren gehe, wandere. Ich habe ja auch eine liebe Frau, die auf mich wartet. Meistens, weil ich so spät komme. Und fotografiere auch viel.
2: Ah, okay, was fotografierst du?
3: Menschen, gerne Menschen. Das ist einfach das Interessanteste. Ich merke es auch immer wieder, wenn wir mal eine Veranstaltung haben. Ja, ich kann gut erklären, wie die Pralinen gemacht werden, wie die Schokolade temperiert wird, aber interessant sind immer die Geschichten, immer die Menschen dahinter.
2: Deswegen habe ich eben nach den interessanten Geschichten aus den vier Generationen gefragt. Wie fängt für dich ein richtig guter Tag an? Wie startest du in einen Tag?
3: Ich starte mit Radio in den Tag tatsächlich und ich glaube, Wiesbaden, Antenne Wiesbaden werde ich jetzt mal fest einstellen bei
2: mir. Na, aber hallo.
3: Ja, genau. Nee, und ansonsten Frühstück. Ich komme relativ spät ins Geschäft, weil die Verkehrssituation hier in Wiesbaden nicht so dolle ist.
2: Naja, das wird immer besser. Wir könnten noch lange über das Heimatshoppen reden, beziehungsweise lass alle einfach dieses Heimatshoppen erleben. Ab morgen bis Sonntag und über dein Geschäft haben wir schon geredet. Wir sind übrigens nicht allein hier, die Hanna von der IHK ist auch da. Hallo Hanna.
4: Hallo Hanna.
2: Hallo, die Hanna ist auch da. Also Jürgen, vielen, vielen Dank, dass du dir die Zeit genommen hast, so früh hierher gekommen bist. Und natürlich viel, viel Spaß und Erfolg dir und natürlich auch der IHK Hanna beim Heimatshoppen. Morgen beginnt's und da ist einiges los. Also vielen Dank.
3: Ja, ich danke dir.
2: Schönen Tag noch.
3: Tschüss.
2: Ciao.
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2: Die europäischen Börsen dürften heute mit Verlusten in den Handel starten. Brentöl kostet inzwischen knapp 100 Dollar je Barrel, so viel wie seit Ende Juni nicht mehr. Neue Angriffe im Nahen Osten schüren damit erneut die Sorge vor steigender Inflation. Das setzt die Anleger besonders vor der morgigen EZB-Sitzung unter Druck. Eine weitere Zinserhöhung in der Eurozone gilt also gut wie sicher. Gleichzeitig warten die Märkte gespannt auf die US-Inflationsdaten am Freitag. Sie könnten entscheidend dafür sein, wie die Fed bei den Zinsen weiter vorgeht. In Asien ist das Bild gemischt. Während der Nikkei und der südkoreanische Kospi von starken Chip- und KI-Werten profitieren, geben andere Märkte nach. Auch an der Wall Street ging es gestern abwärts. Der Dow Jones verlor mehr als 1%, der S&P 500 knapp 1%. Unterm Strich steht damit ein vorsichtiger Start in den Mittwoch bevor.

0: Alice Weidel und CDU-Chef Friedrich Merz heute im Bundestag aufeinander. Weidel eröffnet als Oppositionsführerin die Generaldebatte in der Haushaltswoche. Anschließend spricht der Kanzler.
1: AfD-Chefin Weidel wird ihre Rede genießen, zumal sie Rückenwind aus Washington hat. Denn US-Präsident Trump hat der Partei vor wenigen Stunden höchstpersönlich Glückwünsche zum Wahlerfolg ausgesprochen. Auf der anderen Seite ein geschwächter Kanzler. Merz wird in seiner CDU für das Wahldebakel in Sachsen-Anhalt mitverantwortlich gemacht. Er selbst hat inzwischen Fehler eingestanden, einen Rückzug aus dem Kanzleramt lehnt er aber ab. Merz hat außerdem klargestellt, dass er an seinen geplanten Reformen in der schwarz-roten Koalition festhalten will. David Riemer, Berlin.
0: Der festgenommene mutmaßliche Stromnetzsaboteur wollte nach Angaben von NRW-Innenminister Herbert Reu seine Angriffe fortsetzen. Der Mann war immer noch unterwegs und wollte weitermachen. Dieses Spiel sei gestern beendet worden, sagte Reul in Duisburg. Im Moment spreche alles dafür, dass er als Einzeltäter agierte, so Reul. Nach einer ganzen Serie von Sabotageangriffen auf das Stromnetz in mehreren Bundesländern hatte die Polizei den gesuchten 48-Jährigen gestern in der Nähe des Kraftwerks Weißweiler bei Aachen festgenommen. Im Zollkonflikt zwischen den USA und Kanada geht es Schlag auf Schlag weiter. Nach den jüngsten Zöllen aus Ottawa kommt prompt eine Antwort aus Washington. Die Trump-Regierung kündigte Einfuhrverbote für bestimmte Produkte aus dem Nachbarland an.
2: Trump ist sauer auf Kanada und greift zu drastischen Maßnahmen. Ab Ende des Monats gibt es Einfuhrverbote für bestimmte Molkereiprodukte, Wein, Bier und Schnaps und Motorräder. Das sind milliardenschwere Warenwerte und damit will Washington Kanada im Zollstreit zum Einlenken zwingen. Ottawa hatte zuvor Gegenzölle auf US-Importe verhängt. Handelsgespräche waren ins Leere gelaufen. Trump hatte den Streit vom Zaun gebrochen, weil er sich von Kanada ausgenutzt fühlt. Er hatte auch den Lake Ontario in Lake America umbenannt. Tina Eck, USA.
0: Zum Fußball. Borussia Dortmund hat zum Auftakt der Ligaphase der Champions League einen Sieg eingefahren, wenn auch mit Mühe. Im Duell mit dem spanischen Erstligisten FC Villarreal gewann der BVB mit 3:2.
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4: Das ist gar nicht so schlecht im Moment, denn die Sonne schaut durch. Es ist zwar irgendwie viel Wolken unterwegs, aber mal gucken, vielleicht kann die Sonne die vertreiben. Also ein bisschen bewölkt, ein bisschen Sonne den ganzen Tag dazu, böig auffrischender Wind. Die Temperaturen aktuell am Rathaus in Wiesbaden an der Burg Frauenstein und hier bei unserem Studio in der Britta Arena 18 Grad. Und die gehen heute hoch bis auf 21 Grad, also eher ein bisschen angenehmer als die heißen Tage. In der kommenden Nacht gehen die Temperaturen runter auf 11 Grad und der Wetterblick auf morgen. Vormittags zunächst stark bewölkt, am Nachmittag dann locker die Bewölkung auf und morgen bei 22 Grad Höchsttemperatur.
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4: A3 Frankfurt Richtung Köln. Zwischen Bad Camberg und Limburg Süd ist der linke Fahrstreifen wegen Grünpflegearbeiten gesperrt. A643 Mainz Richtung Wiesbaden zwischen Dreieck Mainz und Wiesbaden-Eppelallee. Streckenweise stockender Verkehr und auch stockend und Stau und natürlich zufällig noch ein Unfall. Das ist natürlich blöd. Auf der A671 Mainz Richtung Wiesbaden zwischen Mainz-Spitz-Dreieck und Hochheim Süd 2 Kilometer. Da dauert es ein bisschen länger, also kommt gut und sicher an.
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4: Ein mobiler Blitzer, den kennen wir auch schon aus der Vergangenheit. Der steht in der Klarenthaler Straße Richtung Innenstadt in Höhe des Elsässer Platzes. Da sind 30 erlaubt. Danke an Peter aus Wiesbaden. Und wenn du irgendwo einen mobilen Blitzer gesehen hast oder eine Verkehrsstörung melden möchtest, sehr, sehr gerne. Entweder per WhatsApp oder ruf direkt an. Nummer ist die gleiche. Wiesbaden 952 69 869.
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4: Ja, schönen guten Morgen. Wir wünschen euch einen richtig guten Start in den Tag. Seid ihr schon gestartet? Seid ihr beim dritten oder vierten Kaffee? Wie auch immer, hier ist Antenne Wiesbaden und bei uns gibt's alle Hits aus deiner besten Zeit des Lebens. Zum Beispiel auch einen, den man immer wieder spielen kann, wenn man jemanden mag und verliebt ist. Dein ist mein ganzes Herz von Heinz-Rudolf Kunze. Schönen guten Morgen. Mein Name ist Chris Scheler. Es ist gleich 8:55.

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1: Lust auf einen entspannten Einkaufsbummel durch Wiesbaden? Dann sind die Aktionstage Heimatshoppen genau das Richtige für euch. In der Innenstadt beteiligen sich rund 60 Läden und Gastronomiebetriebe und bieten ihren Kundinnen und Kunden besondere Aktionen und Angebote. Morgen geht's endlich los. Also rein in die Innenstadt, Lieblingsläden entdecken und ganz nebenbei den Wiesbadener Einzelhandel unterstützen. Ob du bereits Bühnenerfahrung hast oder gerade erst die Schauspielkunst für dich entdeckst, im Spielraum wird gemeinsam mit Körper, Stimme und Ausdruck gearbeitet. Der Workshop findet von 19 bis 21 Uhr statt. Einlass ist ab 18.45 Uhr. Die Teilnahme kostet 20 Euro pro Abend. Der Spielraum ist kein fortlaufender Kurs. Jeder Abend steht für sich und kann unabhängig gebucht werden. Im Talhaus Theater Wiesbaden wird's wieder musikalisch. Die beliebte Talhaus Jazz Session lädt ab 20 Uhr zum spontanen Mitmachen und Zuhören ein. Erfahrene Musikerinnen und Musiker aus Wiesbaden und der Region treffen aufeinander und improvisieren gemeinsam. Ganz ohne festes Programm. Den musikalischen Auftakt macht das Talhaus Jazz Trio mit Piano, Bass und Schlagzeug. Danach ist die Bühne offen für alle, die spontan mitspielen möchten. Und das Beste, der Eintritt ist frei. Wer möchte, kann das Session Trio mit einer Spende unterstützen. Egal für was ihr euch entscheidet, Antenne Wiesbaden wünscht euch viel Spaß dabei.
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1: Andreas Renz ist mal wieder bei mir zu Gast. Mein Namensvetter. Gude.
2: Gude, Andreas.
1: Schön, dass du da bist. Wir leben ja in einem digitalen Zeitalter. Das heißt, bald kommt da etwas auf uns zu. Aktuell gibt es das schon und irgendwann soll es das nur noch geben. Und zwar die sogenannte E-Rechnung, also eine elektronische Rechnung. Erklär mir erstmal, was das ist und warum das eingeführt werden soll.
2: Also eine E-Rechnung hört sich erstmal einfach an. Man denkt, eine elektronische Rechnung, naja, da könnte ich ja auch eine rausschicken.
1: Genau,
2: könnte ich auch PDF rausschicken. Könnte ich auf Word schreiben und könnte sie als PDF rausschicken. Das geht irgendwann nicht mehr. Das gilt dann nicht als E-Rechnung. Die E-Rechnung an sich ist eine Rechnung, die eine bestimmte Struktur, das nennt man Syntax, erfordert und die wiederum einer DIN-Norm entspricht. Das ist also ein sogenanntes elektronisches Format. Mhm. Da gibt es verschiedene lustige Namen. XML-Format, X-Format, Zugpferd-Format. Das klingt so abstrus. Also da gibt es verschiedene Formate, die halt der Gesetzgeber sich so gedacht hat, wo dann entsprechende Mindestangaben in der Rechnung drin sein müssen, die man auch elektronisch auslesen kann.
1: Das heißt, wen betrifft das ganz genau? Also B2B, Unternehmen zu Unternehmen eher, oder?
2: Das betrifft nur, wenn Unternehmer an anderen Unternehmern eine Rechnung stellt. Ja. Und es gilt jetzt noch nicht für 2025. Das heißt zwar immer, die E-Rechnung wird 2025 eingeführt, aber 2025 muss man eigentlich erstmal nur die nötige Software und eine E-Mail-Adresse vorhalten, dass man Rechnungen, die man empfängt, lesen kann. Empfangen und lesen.
1: Okay.
2: Das ist im Moment die Pflicht. Erst ab 2026 stufenweise, je nach Unternehmensgröße, 27, 28, kommt dann die Pflicht, solche Rechnungen auch auszustellen. Das heißt, die müssen ja aus einem System heraus erzeugt werden. Wenn man bisher seinen schönen Briefbögen hatte,
1: mit
2: dem Aufschrift und Farben, dann kann das alles schwierig werden. Da muss es die Software akzeptieren oder die Hersteller der Software müssen es einarbeiten irgendwie.
1: Das heißt, die sind komplett genormt und eventuell in der Software ist dann Möglichkeiten für ein bisschen Design noch irgendwie. Aber warum kommt es jetzt dazu, dass das so vereinheitlicht werden soll bei uns in Deutschland oder ist das EU-weit?
2: Das ist ein EU-weit Programm. Ja, das ist das sogenannte WIDA-Programm, das ist eine Richtlinie der EU-Kommission.
1: Ja.
2: Das ist die VAT in the Digital Age, also das heißt die Mehrwertsteuer im digitalen Zeitalter. Ja. Der Hintergrund ist der, die EU hat gesagt, also EU-weit gehen jährlich durch Umsatzsteuerbetrug 60 bis 80 Milliarden Euro verloren. Deswegen will man da immer mehr überwachen und sozusagen digitale Meldesysteme haben, sodass man auf diese Standardrechnungen, die immer ein bestimmtes Muster haben müssen, leicht zugreifen kann und auch die Umsatzsteuer natürlich abgreifen kann oder beziehungsweise gleich registrieren kann. So viel ist da und da kann nichts dran vorbeigehen. Das ist so das Ziel.
1: Das heißt, damit wird eine Steuerprüfung fürs Finanzamt einfacher. So kann ich mir
2: Im Bereich
1: das
2: der Umsatzsteuer bei Unternehmern wird es einfacher. Nur mal zur Sicherheit, also wenn jetzt ein Unternehmer eine Privatperson eine Rechnung stellt, dann muss das nicht eingehalten werden.
1: Das ist wieder eine andere Geschichte.
2: Das geht jetzt im Moment nur zwischen Unternehmern. Aber wer weiß, was in 20 Jahren kommt, da ist vielleicht jeder, darf nur noch digital.
1: Ganz genau. Ja.
2: Das können wir nicht sehen.
1: Wenn ihr Fragen zu dem Thema habt oder Probleme damit bekommt, natürlich immer an euren Anwalt des Vertrauens wenden. Ich danke dir.
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3: Das war ja schon in den 80ern und heutzutage auch immer der Hit, wenn der DJ den aufgelegt hat. Da konnte man einfach nicht mehr stillsitzen, sondern musste tanzen. Einfach ein richtig cooles Teil. Und unser KC, der nimmt solche Hits dann manchmal und gibt noch ein bisschen Dampf rein. So für dich jetzt kurz vor den Lokalnachrichten. Give it up von KC and the Sunshine Band.
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1: Im Studio Robert Schäfer. Die Goldsteinquelle im Wiesbadener Goldsteintal wird in den kommenden Wochen neu gestaltet. Das teilt das Grünflächenamt der hessischen Landeshauptstadt mit. Ziel ist es, den Wald rund um den Laufbrunnen zu schützen und zugleich die Verkehrssicherheit zu verbessern. Künftig werden Baumstämme neben der Straße aufgestellt. So soll verhindert werden, dass dort Autos parken und den Verkehr behindern. Gleichzeitig müssen Feuerwehr und Rettungsfahrzeuge die Goldsteinquelle ungehindert erreichen können. Auch an der Quelle selbst gibt es Änderungen. Künftig können dort nur noch Trinkflaschen aufgefüllt werden. Wasser mit Kanistern zu holen ist dann nicht mehr möglich. Hintergrund sind unter anderem parkende Autos und Müll, die den Wald rund um die Quelle zuletzt deutlich belastet haben. In Wiesbaden werden morgen wieder die Warnsysteme getestet. Beim bundesweiten Warntag lösen um 11 Uhr die Sirenen einen Probealarm aus. Außerdem werden Warnmeldungen über Warn-Apps, digitale Anzeigetafeln und das sogenannte Cell-Broadcast an Mobiltelefone verschickt. Die Sirenen ertönen dabei eine Minute lang mit einem auf- und abschwellenden Ton. Um 11.45 Uhr folgt das Entwarnungssignal mit einem einminütigen Dauerton. Der Warntag soll zeigen, ob die Warnsysteme im Ernstfall zuverlässig funktionieren. Rückmeldungen von Bürgerinnen und Bürgern zur Sirenenprobe sind nicht erforderlich. Die Wiesbadener Innenstadt hat in den vergangenen Jahren etwas an Besucherfrequenz verloren. Das geht aus einer neuen Stadtanalyse des Amts für Statistik und Stadtforschung hervor. Demnach ist die Zahl der Besucherinnen und Besucher von rund 10,1 Millionen im Mai 2023 auf 9,5 Millionen im Mai 2025 gesunken. Als Gründe nennt die Analyse unter anderem den zunehmenden Onlinehandel und veränderte Konsum- und Mobilitätsgewohnheiten. Auch Sauberkeit und Sicherheit werden als wichtige Themen genannt. Die Stadtverwaltung sieht deshalb Handlungsbedarf bei der weiteren Entwicklung der Innenstadt. Das Land Hessen startet ein neues kostenloses Beratungsangebot für Besitzerinnen und Besitzer vermieteter Mehrfamilienhäuser. Das meldet das Hessische Wirtschaftsministerium in Wiesbaden. Dabei geht es darum, den Energieverbrauch der Gebäude zu senken und mögliche Sanierungsmaßnahmen sowie Fördermöglichkeiten zu prüfen. Davon sollen auch Mieterinnen und Mieter profitieren, weil energetische Verbesserungen langfristig für niedrigere und besser planbare Energiekosten sorgen können. Der erste Beratungstermin findet am Samstag in Kelkheim statt. Noch in diesem Jahr soll das Angebot auf mindestens 10 hessische Kommunen ausgeweitet werden. In Wiesbaden gibt es morgen eine kostenlose Digitalberatung für Seniorinnen und Senioren. In der Musterausstellung Bellevue helfen sogenannte Digitallotsen bei Fragen rund um Smartphone, Tablet und Laptop. Dabei geht es zum Beispiel darum, Nachrichten und Fotos zu verschicken, Busverbindungen zu finden oder Termine online zu buchen. Auch Fragen zur elektronischen Patientenakte können gestellt werden. Eine Anmeldung ist nicht nötig, die Beratung startet morgen um 14 Uhr in der Föhrerstraße 74 und geht etwa 2 Stunden.
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2: Es ist über den Tag meist bewölkt. Im Moment zum Glück schaut mal ein bisschen die Sonne durch und der böig auffrischende Wind treibt die Wolken voran. Die aktuellen Temperaturen am Rathaus in Wiesbaden, an der Burg Frauenstein und hier bei uns am Studio in der Pritt Arena 18 Grad und es geht heute auf entspannte 21 Grad am frühen Nachmittag noch hoch. Also eher ein bisschen kühler als die letzten heißen Tage. In der kommenden Nacht gehen die Temperaturen auf 11 Grad runter und das Wetter von morgen, da ist es vormittags zunächst stark bewölkt. Nachmittags lockert die Bewölkung auf und morgen bis 22 Grad.
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2: A643 Mainz Richtung Wiesbaden. Zwischen Mainz, Mombach und Schilsteiner Kreuz streckenweise stockend. Ansonsten ist es ziemlich entspannt da draußen auf den Straßen. Gute Fahrt.
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2: Ein mobiler Blitzer in der Klarenthaler Straße Richtung Innenstadt in Höhe des Elsässer Platzes. Da ist eine 30er-Zone. Danke an Peter, das hat er uns reingegeben. Und in der Bierstadter Straße steht auch ein mobiler Blitzer, auch Richtung Innenstadt, kurz vor der Rosenstraße, ebenfalls dort maximal 30 fahren. Und wenn du irgendwo einen mobilen Blitzer gesehen hast oder eine Verkehrsstörung melden möchtest, sehr gerne einfach anrufen oder schick eine WhatsApp ins Studio. Nummer ist die gleiche. Wiesbaden 952 69 869.
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2: Guten Morgen.

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1: Aus der Landeshauptstadt für ganz Hessen. Mit Tobi Rinker. Die neuen PISA-Ergebnisse sorgen auch hier in Hessen für Diskussionen. Hessens Kultusminister Armin Schwarz nennt das Abschneiden der deutschen Schülerinnen und Schüler alarmierend. Beim Lesen, Rechnen und in den Naturwissenschaften liegen die Ergebnisse so niedrig wie noch nie seit Beginn der PISA-Studie. Hessen will deshalb unter anderem mit mehr Deutsch- und Matheförderung und dem neuen Fach KI und digitale Welt gegensteuern. Gute Nachrichten für rund 240.000 Beschäftigte im hessischen Einzel- und Versandhandel. Der dortige Tarifstreit ist beendet. Nach mehreren Streiks gibt's mehr Geld, insgesamt 5% in zwei Schritten. 3% rückwirkend ab Juli, weitere 2% kommen im April nächsten Jahres dazu. Und auch beim tariflichen Mindestlohn geht's weiter nach oben. In Baunatal im Landkreis Kassel will ein Physiotherapeut heute einen neuen Weltrekord aufstellen, und zwar mit sogenannten Burpees. Das sind schweißtreibende Ganzkörperübungen, bei denen man sich erst auf den Boden wirft und danach wieder im Strecksprung hochspringt und das Ganze immer wieder wiederholt. Der Rekordversuch läuft als 24-Stunden-Challenge, also Respekt schon mal vor der Kondition. Wenn alles klappt, gibt's am Ende einen neuen Weltrekord für Hessen. Und morgen wird's hessenweit ordentlich laut. Beim bundesweiten Warntag werden ab 11 Uhr Sirenen und Warnsysteme getestet. Auch aufs Handy kommt die Warnung per Cell-Broadcast. Außerdem sind Warn-Apps und Rundfunk mit dabei. Wenn alles nach Plan läuft, gibt's pünktlich um 11.45 Uhr die Entwarnung. Also nicht erschrecken, wenn morgen die Sirene losgeht oder das Handy-Alarm schlägt. Es wird schlicht der Ernstfall geprobt.
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0: Bei der Rheingauer Weinwoche ist ordentlich gebechert worden. Und zwar nicht nur Wein und Sekt, sondern auch Wasser.
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0: Wir haben Wiesbaden jeden Tag in Zahlen für euch. Unsere Zahl des Tages ist heute eine ziemlich große Kommazahl. 20.434,17. So viel Geld ist bei der diesjährigen Rheingauer Weinwoche für das Zwerg-Nase-Zentrum Wiesbaden zusammengekommen. Gesammelt wurde am Wasserstand von SW Versorgung. Dort gibt es ja traditionell kostenloses Wasser. Und wer mindestens 1 Euro spendet, bekommt das jährlich neu gestaltete Wasserglas als kleines Andenken dazu. Und genau diese Spenden haben sich ordentlich summiert. 20.434,17 Euro sind zusammengekommen. Den Spendencheck hat SW jetzt an das Zwerg-Nase-Zentrum Dotzheim übergeben. Dort werden schwerstkranke und beeinträchtigte Kinder, Jugendliche und junge Erwachsene betreut und gepflegt. Das Geld soll unter anderem dabei helfen, Ausflüge, Geburtstage oder andere besondere Erlebnisse zu ermöglichen. Also ein bisschen mehr Abwechslung und Lebensfreude. 20.434,17 Euro, eine ganz, ganz großartige Spendensumme und heute unsere Wiesbaden-Zahl des Tages.
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4: Ich bin Diana Kramer. Der haushohe Sieg der AfD in Sachsen-Anhalt, die Union weiter im Umfrageschock, dazu viel Kritik an den Reformen und den gigantischen Schulden im Haushalt für das kommende Jahr. Es dürfte heute hochhergehen bei der Generaldebatte im Bundestag. Eröffnet wird die am Vormittag von der Partei- und Fraktionsvorsitzenden der AfD Alice Weidel. Danach redet Bundeskanzler Friedrich Merz. Vor dem Hintergrund des haushohen Wahlsiegs der AfD in Sachsen-Anhalt wird mit einem verbalen Schlagabtausch gerechnet. Letzter Staatsakt für Harald V. Der norwegische König wird heute

0: Kyushus Festung. Erst dann werden die Fahnen wieder voll gehisst und der neue König Håkon gefeiert. Aus Oslo, Sigrid Harms.
1: Wer Geld zum Sparen anlegen will, für den lohnt sich im Moment Tages- und Festgeld. Die Zinssätze dafür sind derzeit so hoch wie lange nicht. Aktuell erhalten Anleger bei mindestens 11 Geldhäusern zeitweise einen Zinssatz über 3,5%. Das zeigt eine Analyse des Vergleichsportals Verivox.
2: Teils sind im Moment bis zu 4,25% an Zins drin, wenn man sein Geld als Tagesgeld anlegt. Doch Vorsicht, bitte genau das Kleingedruckte lesen. Die derzeit attraktiven Zinssätze gelten häufig nur für einige Monate. Danach bringt das festgelegte Geld nur noch wenig ein oder der Sparer wechselt erneut die Bank. Denn die derzeit relativ hohen Zinsen für Tagesgeld gelten meist nur für Neukunden. Beim Festgeld mit zum Beispiel 2 Jahren Laufzeit sind im Moment im Schnitt 2,55% drin. Lea Matschulat, Redaktion.
1: Zum Fußball. Borussia Dortmund hat sein Auftaktspiel in der neuen Champions-League-Saison gewonnen. Gegen den spanischen Vertreter FC Villarreal siegte der BVB mit 3:2.
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4: Auch wenn die Sonne im Moment mal durchscheint, meistens ist es im weiteren Verlauf des Tages bewölkt. Dazu weht ein bisschen böig auffrischender Wind. Die Temperaturen im Moment am Rathaus in Wiesbaden, an der Burg Frauenstein und hier bei uns am Studio in der Brita Arena 17 Grad und wir legen noch ein paar Grad drauf. Allzu warm wird es heute nicht, maximal 21 Grad. In der kommenden Nacht gehen die Temperaturen runter auf 11 Grad und morgen dann vormittags erstmal stark bewölkt, nachmittags locker die Bewölkung auf und morgen dann schon wieder 1 Grad mehr bis 22 Grad.
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4: Ja, da hat mal wieder jemand was verloren. Vorsicht auf der A3 Frankfurt Richtung Köln. Zwischen Limburg Süd und Limburg Ost liegen Reifenteile und eine Schaufel auf der Fahrbahn. Und auf der A66 Wiesbaden Richtung Frankfurt, die Abfahrt Frankfurt-Salzheim ist wegen Straßenschäden bis auf Weiteres gesperrt. Gute Fahrt! Und wir haben wieder einen richtig schönen Hit, damit ihr gut weiter in den Tag kommt oder drin bleibt, nämlich von We Are Family. Nein, so heißt das Lied von Sister Sledge, We Are Family. Also ein richtig schönes Lied, um bei guter Laune zu bleiben. Schönen guten Morgen.
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1: Werfen wir einen Blick darauf, was eure Schmuckstücke zu Hause heute wert sind. Für das Gramm Gold bekommt man aktuell 121,85 Euro und für das Gramm Silber 1,85 Euro.
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5: Im Studio Robert Schäfer. In Wiesbaden werden morgen wieder die Warnsysteme getestet. Beim bundesweiten Warntag lösen um 11 Uhr die Sirenen einen Probealarm aus. Außerdem werden Warnmeldungen über Warn-Apps, digitale Anzeigetafeln und das sogenannte Cell-Broadcast an Mobiltelefone verschickt. Die Sirenen ertönen dabei eine Minute lang mit einem auf- und abschwellenden Ton. Um 11.45 Uhr folgt das Entwarnungssignal mit einem einminütigen Dauerton. Der Warntag soll zeigen, ob die Warnsysteme im Ernstfall zuverlässig funktionieren. Rückmeldungen von Bürgerinnen und Bürgern zur Sirenenprobe sind nicht erforderlich. Das Land Hessen startet ein neues kostenloses Beratungsangebot für Besitzerinnen und Besitzer vermieteter Mehrfamilienhäuser. Das meldet das Hessische Wirtschaftsministerium in Wiesbaden. Dabei geht es darum, den Energieverbrauch der Gebäude zu senken und mögliche Sanierungsmaßnahmen sowie Fördermöglichkeiten zu prüfen. Davon sollen auch Mieterinnen und Mieter profitieren, weil energetische Verbesserungen langfristig für niedrigere und besser planbare Energiekosten sorgen können. Der erste Beratungstermin findet am Samstag in Kelkheim statt. Noch in diesem Jahr soll das Angebot auf mindestens 10 hessische Kommunen ausgeweitet werden. Die Goldsteinquelle im Wiesbadener Goldsteintal wird in den kommenden Wochen neu gestaltet. Das teilt das Grünflächenamt der hessischen Landeshauptstadt mit. Ziel ist es, den Wald rund um den Laufbrunnen zu schützen und zugleich die Verkehrssicherheit zu verbessern. Künftig werden Baumstämme neben der Straße aufgestellt. So soll verhindert werden, dass dort Autos parken und den Verkehr behindern. Gleichzeitig müssen Feuerwehr und Rettungsfahrzeuge die Goldsteinquelle ungehindert erreichen können. Auch an der Quelle selbst gibt es Änderungen. Künftig können dort nur noch Trinkflaschen aufgefüllt werden. Wasser mit Kanistern zu holen ist dann nicht mehr möglich. Hintergrund sind unter anderem parkende Autos und Müll, die den Wald rund um die Quelle zuletzt deutlich belastet haben. Die Wiesbadener Innenstadt hat in den vergangenen Jahren etwas an Besucherfrequenz verloren. Das geht aus einer neuen Stadtanalyse des Amts für Statistik und Stadtforschung hervor. Demnach ist die Zahl der Besucherinnen und Besucher von rund 10,1 Millionen im Mai 2023 auf 9,5 Millionen im Mai 2025 gesunken. Als Gründe nennt die Analyse unter anderem den zunehmenden Onlinehandel und veränderte Konsum- und Mobilitätsgewohnheiten. Auch Sauberkeit und Sicherheit werden als wichtige Themen genannt. Die Stadtverwaltung sieht deshalb Handlungsbedarf bei der weiteren Entwicklung der Innenstadt. In Wiesbaden-Biebrich gibt es morgen ein Mobilitätstraining für Seniorinnen und Senioren. Dabei können ältere Menschen und Personen mit eingeschränkter Mobilität ganz praktisch üben, wie sie Busse sicher und selbstständig nutzen können. Mitarbeiter von SW Verkehr geben Tipps zum Ein- und Aussteigen und beantworten Fragen, etwa zur Nutzung von Rollator oder Rollstuhl. Die gemeinsame Fahrt zur Veranstaltung startet um 13.30 Uhr am Wiesbadener Hauptbahnhof. Weitere Zustiegsmöglichkeiten gibt es um 13.40 Uhr am Herzogsplatz und um 13.45 Uhr an der Haltestelle Rheinufer Adolf-Todt-Straße. Das Training selbst beginnt um 14 Uhr am Rheinbahnhof in der Glarusstraße in Biebrich. Wegen der begrenzten Plätze ist eine Anmeldung erforderlich.
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6: Schönes Bild da am Himmel, kann aber nicht drüber hinwegtäuschen, dass die Wolken uns ein bisschen Sonne wegnehmen. So bleibt es auch den ganzen Tag. Es ist meist bewölkt, zwischendurch lugt mal die Sonne durch und das bei ein bisschen Wind dazu. Die aktuellen Temperaturen liegen bei 18 Grad und gehen heute noch gar nicht mehr so weit, bis auf 21 Grad am Nachmittag hoch. In der kommenden Nacht gehen die Temperaturen dann wieder runter, bis auf 11 Grad und morgen dann, vormittags zunächst stark bewölkt. Morgen Nachmittag erwarten wir aufgelockerte Bewölkung und morgen wieder ein Grad mehr, bis zu 22 Grad.
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6: Auf der A66 Wiesbaden Richtung Frankfurt. Die Abfahrt Frankfurt-Zeilsheim ist wegen Straßenschäden bis auf Weiteres gesperrt. Also eine Ausfahrt weiterfahren und dann wieder zurück. Und die restlichen Straßen in und um Wiesbaden sind entspannt. Gute Fahrt.
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6: Er steht noch da an der Klarenthaler Straße, der mobile Blitzer Richtung Innenstadt in Höhe des Elsässer Platzes. Da ist eine 30er-Zone. Danke an Peter aus Wiesbaden. Und auch in der Bierstadter Straße, kurz vor der Rosenstraße, auch dort Richtung Innenstadt, da sind auch 30 erlaubt. Also bitte dran halten. Ja, er gilt heutzutage als einer der größten Klassiker der frühen Techno- und Rave-Geschichte. Der Song Go von Moby, 1991, so alt ist er schon, hat er ihm zum absoluten Durchbruch verholfen. Und ist auch ein richtig cooler Song und eigentlich auch ganz cool, um im Flow zu bleiben für euch in diesem Tag. Egal, ob ihr noch vielleicht zu Hause seid, weil ihr später arbeitet oder schon auf der Schaff seid. Also für euch jetzt Go von Moby.
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1: Das Stück Metropolis Wiesbaden feiert seine Premiere im Hessischen Staatstheater am Samstag. Und wie das Stück inhaltlich aufgebaut ist, darüber haben wir mit Metropolis Wiesbaden Regisseur Sebastian Nübling gesprochen. Das komplette Gespräch hört ihr heute Abend ab kurz nach 6 hier bei uns. Auf alle Fälle ist es eine ziemlich spannende Inszenierung zwischen Schauspiel, Performance, Musiktheater und Film.
2: Das heißt, es gibt eine Gruppe von SchauspielerInnen, die gehen begleitet von zwei Kameraleuten raus in die Stadt und machen so einen Trip durch Wiesbaden. Und der wird live ins Theater übertragen. Also man sieht immer, was jetzt im Moment gerade da draußen passiert. Wer spielt 1926 oder 27, also jetzt oder nächstes Jahr, und stellt sich eine Stadt der Zukunft vor. Und da dachten wir, okay, warte mal, wenn wir uns auf den irgendwie beziehen und dann gucken wir jetzt 100 Jahre später, was ist aus dieser Idee von der Stadt der Zukunft eigentlich geworden in so einer Realität wie einer Metropolis Wiesbaden, sag ich.
1: Na, das klingt doch voll interessant, Wiesbaden mal anders zu sehen und was das Stück sonst noch besonders macht.
2: Ich glaube, das ist einfach ein interessantes Erlebnis. Und dieses, dass man, okay, wer kennt ja Filme, ja, das ist halt einmal alles aufgezeichnet, aber zu sagen, einen Film zu sehen, ist schon auch ein Film. Ja, also wir versuchen so, die Bilder so gut zu komponieren, wie wir es hinkriegen. Ja, aber trotzdem zu wissen, wenn man ist jetzt aber gerade da und ich weiß, wo die gerade sind, aber ich bin jetzt hier und die sind da und trotzdem ist das Bild ja hier. Also diese Art von, sagen wir so, mehreren Erlebnisachsen, das würde ich mir davon versprechen, dass es das interessant macht, sich das anzugucken.
1: Metropolis Wiesbaden, die Premiere gibt's am kommenden Samstag hier bei uns am Hessischen Staatstheater. 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
1: Ich bin Diana Kramer. Im Bundestag hat die Generaldebatte über den Haushalt begonnen. Als erste Rednerin begann AfD-Fraktionschefin Alice Weidel. Sie erklärte zunächst, die schwarz-rote Koalition sei nach dem Sieg der AfD bei der Landtagswahl in Sachsen-Anhalt am Ende. Den Haushaltsentwurf für das kommende Jahr mit einer Rekordneuverschuldung bezeichnete Weidel als eine Staatsbankrotterklärung.
2: Der Bundesrechnungshof warnt eindringlich davor, dass ihre Finanzplanung direkt in die Schuldenfalle führt. Bereits jetzt haben Sie die Staatsfinanzen so zerrüttet, dass bis zum Ende der Wahlperiode, wenn Sie denn überhaupt so lange im Amt bleiben, ich glaube nicht, die gesamten Steuereinnahmen einzig und allein nur für Zinsen und Sozialausgaben draufgehen.
1: Die AfD-Partei und Fraktionschefin Alice Weidel. Der Preis für Rohöl der Referenzsorte Brent ist wieder über 100 US-Dollar je Barrel gestiegen. Hintergrund sind weitere gegenseitige Angriffe von den USA und dem Iran rund um den wichtigen Öltransportweg durch die Straße von Hormuz. Steigt der Rohölpreis, wird tendenziell auch das Tanken und das Heizen mit Öl und Gas wieder teurer. Die klassische Gastronomie steckt in Deutschland in der Krise und verliert weiter Gäste. Gegessen wird aber trotzdem. Viele kaufen sich ihre Mahlzeiten inzwischen woanders, zeigt eine Studie des

0: belegte Brötchen und Schnitzel. Thomas Bremser, Redaktion.
1: In Deutschland ist zuletzt mehr als jedes fünfte Nutzfahrzeug mit erheblichen oder sogar gefährlichen Mängeln bei der TÜV-Hauptuntersuchung durchgefallen. Das geht aus dem neuen Nutzfahrzeugreport des TÜV-Verbands hervor. Besonders häufig werden Mängel an der Beleuchtung beanstandet und Ölverlust, der mit steigendem Alter der Fahrzeuge zunimmt. Das Durchschnittsalter von Lkw und Transportern liegt inzwischen bei knapp 9 Jahren.
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3: Das ist durchwachsen heute. Es ist meist bewölkt. Dazu weht ein bisschen Wind und die aktuellen Temperaturen liegen bei 18 Grad. Am Nachmittag erreichen die noch 21 Grad. In der kommenden Nacht gehen sie wieder runter auf 11 Grad. Und das Wetter von morgen vormittags erstmal ein bisschen bewölkt. Am Nachmittag erwarten wir aufgelockerte Bewölkung und morgen dann 1 Grad mehr bis zu 22 Grad.
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3: Vorsicht auf der A3, Köln Richtung Frankfurt zwischen Limburg Süd und Bad Camberg liegt ein Metallteil auf dem mittleren Fahrstreifen. Sonst liegt nichts rum. Gute Fahrt. Genau, man kann sich auch zwischendurch einfach mal zurücklehnen, kurz die Tastatur weglegen und ein bisschen entspannen und berieseln lassen von einem schönen Hit. Zum Beispiel Waves von Robin Schulz. 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
1: Lust auf einen entspannten Einkaufsbummel durch Wiesbaden? Dann sind die Aktionstage Heimatshoppen genau das Richtige für euch. In der Innenstadt beteiligen sich rund 60 Läden und Gastronomiebetriebe und bieten ihren Kundinnen und Kunden besondere Aktionen und Angebote. Morgen geht's endlich los. Also rein in die Innenstadt, Lieblingsläden entdecken und ganz nebenbei den Wiesbadener Einzelhandel unterstützen. Ob du bereits Bühnenerfahrung hast oder gerade erst die Schauspielkunst für dich entdeckst, im Spielraum wird gemeinsam mit Körper, Stimme und Ausdruck gearbeitet. Der Workshop findet von 19 bis 21 Uhr statt. Einlass ist ab 18.45 Uhr. Die Teilnahme kostet 20 Euro pro Abend. Der Spielraum ist kein fortlaufender Kurs. Jeder Abend steht für sich und kann unabhängig gebucht werden. Im Talhaus Theater Wiesbaden wird's wieder musikalisch. Die beliebte Talhaus Jazz Session lädt ab 20 Uhr zum spontanen Mitmachen und Zuhören ein. Erfahrene Musikerinnen und Musiker aus Wiesbaden und der Region treffen aufeinander und improvisieren gemeinsam. Ganz ohne festes Programm. Den musikalischen Auftakt macht das Talhaus Jazz Trio mit Piano, Bass und Schlagzeug. Danach ist die Bühne offen für alle, die spontan mitspielen möchten. Und das Beste, der Eintritt ist frei. Wer möchte, kann das Session Trio mit einer Spende unterstützen. Egal für was ihr euch entscheidet, Antenne Wiesbaden wünscht euch viel Spaß dabei.
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1: Im Studio Robert Schäfer. Die Goldsteinquelle im Wiesbadener Goldsteintal wird in den kommenden Wochen neu gestaltet. Das teilt das Grünflächenamt der hessischen Landeshauptstadt mit. Ziel ist es, den Wald rund um den Laufbrunnen zu schützen und zugleich die Verkehrssicherheit zu verbessern. Künftig werden Baumstämme neben der Straße aufgestellt. So soll verhindert werden, dass dort Autos parken und den Verkehr behindern. Gleichzeitig müssen Feuerwehr und Rettungsfahrzeuge die Goldsteinquelle ungehindert erreichen können. Auch an der Quelle selbst gibt es Änderungen. Künftig können dort nur noch Trinkflaschen aufgefüllt werden. Wasser mit Kanistern zu holen ist dann nicht mehr möglich. Hintergrund sind unter anderem parkende Autos und Müll, die den Wald rund um die Quelle zuletzt deutlich belastet haben. In Wiesbaden werden morgen wieder die Warnsysteme getestet. Beim bundesweiten Warntag lösen um 11 Uhr die Sirenen einen Probealarm aus. Außerdem werden Warnmeldungen über Warn-Apps, digitale Anzeigetafeln und das sogenannte Cell-Broadcast an Mobiltelefone verschickt. Die Sirenen ertönen dabei eine Minute lang mit einem auf- und abschwellenden Ton. Um 11.45 Uhr folgt das Entwarnungssignal mit einem einminütigen Dauerton. Der Warntag soll zeigen, ob die Warnsysteme im Ernstfall zuverlässig funktionieren. Rückmeldungen von Bürgerinnen und Bürgern zur Sirenenprobe sind nicht erforderlich. Die Wiesbadener Innenstadt hat in den vergangenen Jahren etwas an Besucherfrequenz verloren. Das geht aus einer neuen Stadtanalyse des Amts für Statistik und Stadtforschung hervor. Demnach ist die Zahl der Besucherinnen und Besucher von rund 10,1 Millionen im Mai 2023 auf 9,5 Millionen im Mai 2025 gesunken. Als Gründe nennt die Analyse unter anderem den zunehmenden Onlinehandel und veränderte Konsum- und Mobilitätsgewohnheiten. Auch Sauberkeit und Sicherheit werden als wichtige Themen genannt. Die Stadtverwaltung sieht deshalb Handlungsbedarf bei der weiteren Entwicklung der Innenstadt. Das Land Hessen startet ein neues kostenloses Beratungsangebot für Besitzerinnen und Besitzer vermieteter Mehrfamilienhäuser. Das meldet das Hessische Wirtschaftsministerium in Wiesbaden. Dabei geht es darum, den Energieverbrauch der Gebäude zu senken und mögliche Sanierungsmaßnahmen sowie Fördermöglichkeiten zu prüfen. Davon sollen auch Mieterinnen und Mieter profitieren, weil energetische Verbesserungen langfristig für niedrigere und besser planbare Energiekosten sorgen können. Der erste Beratungstermin findet am Samstag in Kelkheim statt. Noch in diesem Jahr soll das Angebot auf mindestens 10 hessische Kommunen ausgeweitet werden. In Wiesbaden gibt es morgen eine kostenlose Digitalberatung für Seniorinnen und Senioren. In der Musterausstellung Bellevue helfen sogenannte Digitallotsen bei Fragen rund um Smartphone, Tablet und Laptop. Dabei geht es zum Beispiel darum, Nachrichten und Fotos zu verschicken, Busverbindungen zu finden oder Termine online zu buchen. Auch Fragen zur elektronischen Patientenakte können gestellt werden. Eine Anmeldung ist nicht nötig. Die Beratung startet morgen um 14 Uhr in der Föhrerstraße 74 und geht etwa 2 Stunden.
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2: Na, es fühlt sich eher so ein bisschen herbstlich an mittlerweile. Das liegt natürlich an der allgemeinen Wetterlage, auch an den Temperaturen, die nicht mehr ganz so hoch sind. Heute ist es den Tag meist bewölkt über und dazu weht ein böig auffrischender Wind. Die aktuellen Temperaturen am Rathaus in Wiesbaden, an der Burg Frauenstein und hier bei unserem Studio in der Britta Arena 19 Grad und es geht noch hoch bis auf 21 Grad. Also alles im Rahmen mit der Temperatur. In der kommenden Nacht gehen die Temperaturen auf 11 Grad runter und das Wetter von morgen, es ist vormittags zunächst stark bewölkt und am Nachmittag lockert die Bewölkung auf und morgen bis 22 Grad und die Tage danach wird es noch mal kurz ein bisschen wärmer.
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2: A66 Wiesbaden Richtung Frankfurt. Die Abfahrt Frankfurt-Zeilsheim ist nach wie vor wegen Straßenschäden bis auf Weiteres gesperrt. Gute Fahrt.
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1: 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Es ist so ein bisschen wie der Oscar im Handwerk. Die Handwerkskammer Wiesbaden sucht monatlich nach dem Lehrling des Monats. Und dieses Mal ist es Said Soltani geworden. Said macht seine Ausbildung gerade beim Fliesenfachbetrieb Theiss in Taunusstein und ist da total engagiert. Pierre Schlosser, Geschäftsführer der Wiesbadener Handwerkskammer, weiß, über die Auszeichnung Lehrling des Monats freuen sich immer viele.
2: Der Lehrling des Monats ist für uns eine Institution, weil wir so die Möglichkeit haben, jungen Menschen zu zeigen, dass sie auf dem richtigen Weg sind. Wir können uns damit beschäftigen, was Qualität der Ausbildung ist. Wir können aber auch Betrieben die Möglichkeit geben, zu zeigen, wie gut sie ausbilden. Und auch das ist für uns immer schön, wenn wir Betrieben zeigen können, dass sie das gut machen, dass sie das vorbildlich machen. Das ist eine Ehrung für jeden, der Ausbildung betreibt, weil das ist auch aufwendig und das ist anstrengend und das kostet Geld und Zeit und Nerven. Und das ist, glaube ich, schön für Betriebe, da geehrt zu werden.
1: Und er hat sich natürlich am meisten darüber gefreut. Lehrling Said Soltani selbst.
3: Das ist ein sehr, sehr neues Gefühl für mich. Ich weiß nicht, wie ich das auszeichnen soll, aber auf jeden Fall, das hat sehr große Bedeutung für mich, weil ich merke, dass ich auf richtigem Weg bin. Ich wollte das so sein. Ich habe das irgendwie bis jetzt schon erreicht. Ich bin nicht noch nicht zu Ende, aber ich möchte immer so weitergehen.
1: Auch Betriebsleiter Jonas Theiss ist stolz auf seinen Fliesenleger-Azubi.
4: Letztlich hat er über die 2 Jahre, die er jetzt bei uns ist, sich sehr gut zeigt, engagiert. Seine Leistungen in der überbetrieblichen und in der Schule sind sehr gut. Und letztendlich bin ich darauf aufmerksam geworden durch eine Schreinerei, die auch einen Lehrling des Monats hatten. Da hatte ich dann mal nachgefragt, ja, wie läuft das denn ab? Wie kommt man denn zu dem Titel? Und da er sich so bewiesen hat, habe ich ihn dann letztendlich da angemeldet.
1: Und deswegen sagen wir auch herzlichen Glückwunsch. Azubi Said vom Fliesenfachbetrieb Theiss in Taunusstein ist Lehrling des Monats und viele freuen sich mit. 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
1: Ich bin Diana Kramer. Die Generaldebatte im Bundestag ist traditionell ein Schlagabtausch zwischen Regierung und Opposition. Heute ging es aber besonders hoch her. AfD-Chefin Alice Weidel sagte zur Eröffnung in Richtung Bundeskanzler Friedrich Merz, seine Partei sei in Sachsen-Anhalt nicht nur abgestraft worden, die CDU sei pulverisiert worden. Auch Grünen-Fraktionschefin Katharina Dröge kritisierte den Kanzler scharf.
2: Und ich würde mir wünschen, Herr Merz, dass Sie nicht ständig in so einer herablassenden Art und Weise an den Leuten rumnörgeln würden, dass Sie sie belehren würden, dass Sie ihnen ausdrücken würden, es reicht irgendwie alles nicht. Die Menschen in Deutschland, die entsprechen irgendwie nicht ihren Erwartungen. Das ist falsch. Damit bringen Sie selbst die wohlmeinendsten Menschen in diesem Land aktuell zu Recht auf die Palme.
1: Grünen-Fraktionschefin Dröge. Bundeskanzler Merz erklärte zuvor in seiner Rede, trotz der Wahlniederlage in Sachsen-Anhalt und dem wachsenden Unmut am umstrittenen weiteren Reformvorhaben seiner schwarz-roten Koalition festzuhalten.
3: Fehler machen, vergeben, wieder aufstehen, Zukunft gestalten für unser Land. Meine Damen und Herren, das ist unsere Aufgabe. Wir werden die Zukunft unseres Landes in die Hand nehmen, sie gestalten, sie besser machen als in den letzten Monaten.
1: Bundeskanzler Friedrich Merz. Der Preis für Rohöl der Referenzsorte Brent ist wieder über 100 US-Dollar je Barrel gestiegen. Hintergrund sind neue gegenseitige Angriffe der USA und Iran rund um die Straße von Hormuz. Steigt der Rohölpreis, wird tendenziell das Tanken und auch das Heizen mit Öl und Gas teurer. Der Kampf zwischen den USA und dem Iran um die Kontrolle der Straße von Hormuz war in der Nacht erneut eskaliert. Das US-Militär zerstörte nach eigenen Angaben als Vergeltung für Teherans Angriffe auf ein US-Kriegsschiff 5

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1: Der Herbst hält so ein bisschen Einzug, was die Temperaturen auf jeden Fall betrifft und auch die allgemeine Wetterlage. Heute ist es meist bewölkt. Dazu weht ein bisschen Wind. Die aktuellen Temperaturen liegen bei 19 Grad und viel mehr wird es nicht. Am Nachmittag 21 Grad. In der kommenden Nacht gehen sie natürlich wieder runter bis auf ca. 11 Grad und morgen dann erstmal vormittags stark bewölkt. Am Nachmittag lockert die Bewölkung auf. 1 Grad mehr haben wir morgen. Also das fühlt sich dann vielleicht wie 2 Grad an. 22 Grad wird es morgen am Nachmittag.
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1: Gehen wir erstmal Richtung Abergen. Vorsicht auf der B54 Abergen Richtung Bad Schwalbach. Zwischen dem Abzweig nach Breithart und Bad Schwalbach befindet sich ein Hund auf der Fahrbahn. Also dort vorsichtig fahren. Und auf der A66 Wiesbaden Richtung Frankfurt nach wie vor. Die Abfahrt Frankfurt-Salzheim ist wegen Straßenschäden bis auf weiteres gesperrt. Gute Fahrt.
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1: Zwei mobile Blitzer in Wiesbaden haben wir aktuell von vorhin auch schon in der Klarenthaler Straße Richtung Innenstadt in Höhe des Elsusser Platzes. Da sind 30 erlaubt, das hat uns der Peter vor 2 Stunden schon gefunkt. Und in der Bierstadter Straße, kurz vor der Rosenstraße, auch Richtung Innenstadt, auch 30er-Zone. Und wenn du irgendwo einen mobilen Blitzer gesehen hast oder eine Verkehrsstörung melden möchtest, kannst du das sehr gerne tun. Einfach eine WhatsApp schicken oder anrufen. Wiesbaden 952 69 869. Diese Nummer gilt für beides.
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1: Und da gibt's auch heute wieder alles über Klicks, Likes und Reichweite. Und dafür sprechen wir mit Lisa Ternes. Lisa ist Content-Strategin und Antenne Wiesbaden Social Media Expertin. Lisa, schön, dass du da bist.
2: Hallöchen, schön, dass ich da sein darf.
1: Wir sprechen heute über das ganz, ganz wichtige Social Media Thema Reichweite. Reichweite aufbauen. Das wäre das große Ziel, Lisa. Deswegen die Frage, wie oft sollte ich denn jetzt eigentlich posten, um eine Reichweite aufzubauen?
2: Ja, das ist eine sehr, sehr gute Frage. Da gibt es auch nicht nur eine Antwort. Mhm. Ja, weil jede Person, jedes Unternehmen hat ja auch verschiedene Zeit. Ich würde sagen, das Allerwichtigste ist trotzdem konsistent zu bleiben. Das ist wichtig, dass es in deinen Lifestyle reinpasst. In der Regel sage ich immer 2 bis 3 Mal die Woche, okay. Weil du musst ja auch Insights sammeln. Du musst ja gucken, was will deine Zielgruppe, was macht dir selbst Spaß, worin bist du gut. 2 bis 3 Mal die Woche auf Qualität setzen. Ich bin immer ein Qualitätsmensch. Auf Quantität kann man auch am Anfang setzen, auf jeden Fall, um sehr viel Insights zu sammeln. Aber wenn du sagst, du würdest jeden Tag posten, kannst du diese Quantität auch für immer halten. Na, weil Leute erinnern sich an Wiederholbarkeit. Leute wollen dich, wenn du in dem Bereich bekannt wirst, die wollen dich dann auch sehen. Das ist wie eine kleine Serie am Abend. Ne? Und wenn du dieses Vertrauen, was du dadurch aufgebaut hast, dann sagt hier, ich schaffe es einfach nicht mehr so oft zu posten, die Follower oder die Zielgruppe wird dadurch einfach auch, sagen wir mal so, enttäuscht. Und das wollen wir bestimmt nicht.
1: Poste ich dann, wenn ich mich dazu entschieden habe, so 2-3 Mal pro Woche, auch zu festen Zeiten und gleichen Tagen?
2: Nee, das ist eigentlich total egal. Das ist wirklich egal. Wichtig ist, dass man in dem Köpfen bleiben von den Personen. Das ist wichtig. Ich würde halt trotzdem sagen, ne, alle 2 Tage. Du kannst natürlich auch hintereinander, aber schon in der Regel, dass du halt in der Regelmäßigkeit bleibst. Weil Regelmäßigkeit heißt auch trotzdem für den Algorithmus, du bist aktiv und desto mehr deine Zielgruppe dich regelmäßig konsumiert, zeigt es natürlich auch irgendwo dem Algorithmus, okay, die Videos werden angeschaut und werden dadurch ja dann auch gepusht.
1: Vor ein paar Jahren habe ich mir den Stress gemacht und habe unter jedem Post irgendwie 180.000 Hashtags drunter gemeiert. Bringt das heute noch was?
2: Ja, also vor ein paar Jahren war das tatsächlich der Reichweiten-Hack. Ja, will ich auf jeden Fall so unterschreiben. Heutzutage läuft das alles ein bisschen anders. Dadurch, dass die Plattformen schon sehr weit sind, können die Plattformen schon in den Videos scannen, über was geht denn das Thema. Oder auch durch die Untertitel, durch den Text-Overlay, also durch den Text, den man im Video hat, können die das genau schon kategorisieren. Du kannst natürlich 1, 2 Hashtags setzen für dich selbst, dass du sagst, okay, unter diesem Hashtag soll mein Unternehmen auftreten, aber ein Reichweiten-Hack ist heutzutage nicht mehr.
1: Okay, und was bringt mir am Ende unterm Strich mehr, wenn ich Bilder poste oder irgendwie Videos bzw. Reels?
2: Ja, das ist eigentlich eine falsche Frage.
1: Ah.
2: Denn was ist denn mit einer Kombination? Na, ich würde niemals sagen, das eine oder das andere, sondern beide Content-Assets haben verschiedene Ziele. Ein Reel wird viel, viel besser an neue Menschen ausgestrahlt und natürlich ist ein Reel viel emotionaler als jetzt ein statisches Bild. Aber Bilder oder beziehungsweise Karussells werden viel häufiger geshared oder auch kommentiert, weil man dort auch, ein Bild ist immer sehr schön ästhetisch, aber man kann dort auch eine sehr schöne Story erklären. Die Leute können dort auch viel besser lesen, wenn man weiß ja selbst, Videos werden auch oft ohne Ton geschaut.
1: Stimmt.
2: Und da hat man halt den Vorteil, einfach einen guten Content-Mix zu machen aus Reel und Bildern.
1: Wenn ihr jetzt mehr rund ums Thema Reichweite wissen wollt, Lisa, wo bekomme ich die Infos her?
2: Am besten unter Instagram und TikTok unter Lisas Creative Studio oder auf LinkedIn bei Lisa Ternes.
1: Genau so machen wir es. Ich danke dir, Lisa, für deine Social Secrets heute.
2: Ich danke dir auch.
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1: Andreas Renz ist mal wieder bei mir zu Gast. Mein Namensvetter Gude.
2: Gude, Andreas.
1: Schön, dass du da bist. Wir leben ja in einem digitalen Zeitalter. Das heißt, bald kommt da etwas auf uns zu. Aktuell gibt es das schon und irgendwann soll es das nur noch geben. Und zwar die sogenannte E-Rechnung, also eine elektronische Rechnung. Erklär mir erstmal, was das ist und warum das eingeführt werden soll.
2: Also eine E-Rechnung hört sich erstmal einfach an. Man denkt, eine elektronische Rechnung, naja, da könnte ich ja auch eine Rechnung. Genau, könnte ich auch PDF rausschicken. Könnte ich auf Word schreiben und können sie als PDF rausschicken. Das geht irgendwann nicht mehr. Das gilt dann nicht als E-Rechnung. Die E-Rechnung an sich ist eine Rechnung, die eine bestimmte Struktur, das nennt man Syntax, erfordert und die wiederum einer DIN-Norm entspricht. Das ist also ein sogenanntes elektronisches Format. Mhm. Da gibt es verschiedene lustige Namen. XML-Format, X-Format, Zugpferd-Format. Das klingt so abstrus. Also da gibt es verschiedene Formate, die halt der Gesetzgeber sich so gedacht hat, wo dann entsprechende Mindestangaben in der Rechnung drin sein müssen, die man auch elektronisch auslesen kann.
1: Das heißt, wen betrifft das ganz genau? Also B2B-Unternehmen zu Unternehmen eher, oder?
2: Das betrifft nur, wenn Unternehmer an anderen Unternehmern eine Rechnung stellt. Ja. Und es gilt jetzt noch nicht für 2025. Das heißt zwar immer, die E-Rechnung wird 2025 eingeführt, aber 2025 muss man eigentlich erstmal nur die nötige Software und eine E-Mail-Adresse vorhalten, dass man Rechnungen, die man empfängt, lesen kann. Empfangen und lesen. Okay. Das ist im Moment die Pflicht. Ja. Erst ab 2026 stufenweise, je nach Unternehmensgröße, 27, 28, kommt dann die Pflicht, solche Rechnungen auch auszustellen. Das heißt, die müssen ja aus einem System heraus erzeugt werden. Wenn man bisher seine schönen Prüfbögen hatte, mit dem Aufschrift und Farben, dann kann das alles schwierig werden. Da muss es die Software akzeptieren oder die Hersteller der Software müssen es einarbeiten irgendwie.
1: Das heißt, die sind komplett genormt und eventuell in der Software ist dann Möglichkeiten für ein bisschen Design noch irgendwie. Aber warum kommt es jetzt dazu, dass das so vereinheitlicht werden soll bei uns in Deutschland oder ist das EU-weit?
2: Das ist ein EU-weiten Programm. Ja, das ist das sogenannte WIDA-Programm, das ist eine Richtlinie der EU-Kommission. Ja. Das ist die VAT in the Digital Age, also das heißt die Mehrwertsteuer im digitalen Zeitalter. Ja. Der Hintergrund ist der, die EU hat gesagt, also EU-weit gehen jährlich durch Umsatzsteuerbetrug 60 bis 80 Milliarden Euro verloren. Deswegen will man da immer mehr überwachen und sozusagen digitale Meldesysteme haben, sodass man auf diese Standardrechnungen, die immer ein bestimmtes Muster haben müssen, leicht zugreifen kann und auch die Umsatzsteuer natürlich abgreifen kann oder beziehungsweise gleich registrieren kann. So viel ist da und da kann nichts dran vorbeigehen. Das ist so das Ziel.
1: Das heißt, damit wird eine Steuerprüfung fürs Finanzamt einfacher.
2: So kann ich mir das vorstellen. Ja, im Bereich der Umsatzsteuer bei Unternehmern wird es einfacher. Nur mal zur Sicherheit, also wenn jetzt ein Unternehmer eine Privatperson eine Rechnung stellt, dann muss das nicht eingehalten werden.
1: Das ist wieder eine andere Geschichte.
2: Ja, eine Geschichte. Das geht jetzt im Moment nur zwischen Unternehmern. Aber wer weiß, was in 20 Jahren kommt, da weiß vielleicht jeder, darf nur noch digital.
1: Ganz genau. Ja.
2: Das können wir nicht sehen.
1: Wenn ihr Fragen zu dem Thema habt oder Probleme damit bekommt, natürlich immer an euren Anwalt des Vertrauens wenden. Ich danke dir.
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1: Im Studio Robert Schäfer. In Wiesbaden werden morgen wieder die Warnsysteme getestet. Beim bundesweiten Warntag lösen um 11 Uhr die Sirenen einen Probealarm aus. Außerdem werden Warnmeldungen über Warn-Apps, digitale Anzeigetafeln und das sogenannte Cell-Broadcast an Mobiltelefone verschickt. Die Sirenen ertönen dabei eine Minute lang mit einem auf- und abschwellenden Ton. Um 11.45 Uhr folgt das Entwarnungssignal mit einem einminütigen Dauerton. Der Warntag soll zeigen, ob die Warnsysteme im Ernstfall zuverlässig funktionieren. Rückmeldungen von Bürgerinnen und Bürgern zur Sirenenprobe sind nicht erforderlich. Das Land Hessen startet ein neues kostenloses Beratungsangebot für Besitzerinnen und Besitzer vermieteter Mehrfamilienhäuser. Das meldet das Hessische Wirtschaftsministerium in Wiesbaden. Dabei geht es darum, den Energieverbrauch der Gebäude zu senken und mögliche Sanierungsmaßnahmen sowie Fördermöglichkeiten zu prüfen. Davon sollen auch Mieterinnen und Mieter profitieren, weil energetische Verbesserungen langfristig für niedrigere und besser planbare Energiekosten sorgen können. Der erste Beratungstermin findet am Samstag in Kelkheim statt. Noch in diesem Jahr soll das Angebot auf mindestens 10 hessische Kommunen ausgeweitet werden. Die Goldsteinquelle im Wiesbadener Goldsteintal wird in den kommenden Wochen neu gestaltet. Das teilt das Grünflächenamt der hessischen Landeshauptstadt mit. Ziel ist es, den Wald rund um den Laufbrunnen zu schützen und zugleich die Verkehrssicherheit zu verbessern. Künftig werden Baumstämme neben der Straße aufgestellt. So soll verhindert werden, dass dort Autos parken und den Verkehr behindern. Gleichzeitig müssen Feuerwehr und Rettungsfahrzeuge die Goldsteinquelle ungehindert erreichen können. Auch an der Quelle selbst gibt es Änderungen. Künftig können dort nur noch Trinkflaschen aufgefüllt werden. Wasser mit Kanistern zu holen ist dann nicht mehr möglich. Hintergrund sind unter anderem parkende Autos und Müll, die den Wald rund um die Quelle zuletzt deutlich belastet haben. Die Wiesbadener Innenstadt hat in den vergangenen Jahren etwas an Besucherfrequenz verloren. Das geht aus einer neuen Stadtanalyse des Amts für Statistik und Stadtforschung hervor. Demnach ist die Zahl der Besucherinnen und Besucher von rund 10,1 Millionen im Mai 2023 auf 9,5 Millionen im Mai 2025 gesunken. Als Gründe nennt die Analyse unter anderem den zunehmenden Onlinehandel und veränderte Konsum- und Mobilitätsgewohnheiten. Auch Sauberkeit und Sicherheit werden als wichtige Themen genannt. Die Stadtverwaltung sieht deshalb Handlungsbedarf bei der weiteren Entwicklung der Innenstadt. In Wiesbaden-Biebrich gibt es morgen ein Mobilitätstraining für Seniorinnen und Senioren. Dabei können ältere Menschen und Personen mit eingeschränkter Mobilität ganz praktisch üben, wie sie Busse sicher und selbstständig nutzen können. Mitarbeiter von SW Verkehr geben Tipps zum Ein- und Aussteigen und beantworten Fragen, etwa zur Nutzung von Rollator oder Rollstuhl. Die gemeinsame Fahrt zur Veranstaltung startet um 13.30 Uhr am Wiesbadener Hauptbahnhof. Weitere Zustiegsmöglichkeiten gibt es um 13.40 Uhr am Herzogsplatz und um 13.45 Uhr an der Haltestelle Rheinufer Adolf-Todt-Straße. Das Training selbst beginnt um 14 Uhr am Rheinbahnhof in der Glarusstraße in Biebrich. Wegen der begrenzten Plätze ist eine Anmeldung erforderlich.
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2: Mal Sonne, mal ziehen dicke, wattige Wolken durchs Land. Also meistens ist es bewölkt, zwischendurch die Sonne und immer wieder ein bisschen auffrischender Wind. Die aktuellen Temperaturen liegen bei 19 Grad und gehen heute noch hoch bis auf 21 Grad. In der kommenden Nacht gehen die runter auf 11 Grad und der Blick auf das Wetter von morgen, da ist es vormittags erstmal wieder stark bewölkt. Nachmittags lockert es dann auf und morgen bis 22 Grad.
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2: Vorsicht auf der A3, Köln Richtung Frankfurt. Zwischen Bad Camberg und Idstein liegt ein Holzklotz auf dem rechten Fahrstreifen. Und auf der A66 Wiesbaden Richtung Frankfurt zwischen Diedenbergen und Hattersheim wegen Reinigungsarbeiten vorübergehend gesperrt. Dadurch im Moment 4 Kilometer Stau. Wenn ihr es rechtzeitig hört, umfahrt diesen Bereich einfach weiträumig. Und im weiteren Verlauf Wiesbaden Richtung Frankfurt. Die Abfahrt Frankfurt-Zeilsheim ist wegen Straßenschäden bis auf Weiteres gesperrt. Gute Fahrt.
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2: Da steht noch ein mobiler Blitzer in der Klarenthaler Straße Richtung Innenstadt in Höhe des Elsässer Platzes. Das ist eine 30er-Zone. Danke an Peter aus Wiesbaden. Und wenn du irgendwo einen mobilen Blitzer gesehen hast, dann sehr gerne anrufen oder eine WhatsApp schicken. Nummer ist die gleiche. Wiesbaden 952 69 869.
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1: An den europäischen Börsen bleibt die Stimmung verhalten. Der DAX liegt aktuell leicht im Minus, der Eurostoxx 50 bewegt sich dagegen praktisch unverändert. Vor allem die steigenden Energiepreise bremsen die Anleger. Beim Blick auf die Einzelwerte fällt heute vor allem Novartis auf. Die Aktie ist nach enttäuschenden Studienergebnissen massiv unter Druck. Gleichzeitig profitieren Energiewerte vom kräftigen Anstieg des Ölpreises. Auch die EZB bleibt ein großes Thema. Die Märkte rechnen für Donnerstag fest mit einer weiteren Zinserhöhung. Angesichts des teuren Öls wächst gleichzeitig die Sorge, dass danach noch weitere Schritte folgen könnten. Insgesamt bleibt es also ein vorsichtiger Handelstag. Die Börsen halten sich bislang vergleichsweise stabil, aber der Ölpreis und die damit verbundenen Inflations- und Zinsängste verhindern eine echte Erholung.
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1: Ich bin Diana Kramer. Hitzige Debatte heute im Bundestag. AfD-Chefin Alice Weidel hat ihre Rede in der Haushaltsdebatte für scharfe Angriffe Richtung Bundesregierung und Bundeskanzler Friedrich Merz persönlich genutzt. Merz sei in Sachsen-Anhalt nicht nur abgestraft worden, die CDU sei pulverisiert worden, sagte sie beim ersten direkten Aufeinandertreffen mit dem Kanzler nach dem Wahlsonntag.
2: Kanzler Merz konterte kämpferisch, die AfD habe in Sachsen-Anhalt nicht die absolute Mehrheit erzielt. Nirgendwo in Deutschland werden sie mit dieser Politik die Mehrheit bekommen, sagte er. AfD-Chefin Weidel hatte vorher den Kurs der schwarz-roten Koalition scharf kritisiert. Ob Wirtschaft, Migration oder Energie, sie zeichnete das Bild eines Landes im Niedergang. Kanzler Merz attackierte die AfD vor allem wegen ihrer Außenpolitik. Die AfD stehe an der Seite Russlands, obwohl sie wisse, dass Russland auch die Sicherheit Deutschlands bedrohe. Er bezeichnete die AfD als destruktive Kraft, als böse und gefährlich. Aus Berlin, Tine Klimach.
1: Der Preis für Rohöl ist erneut deutlich gestiegen. Die Referenzsorte Brent liegt im Preis nun bei über 100 Dollar je Barrel. Diese Erhöhung dürfte auch die Kraftstoffpreise erneut steigen lassen.
3: Erst vorige Woche hatte der Benzinpreis einen neuen Höchststand erreicht. Da lag der Preis für ein Barrel Rohöl der Sorte Brent noch unter 100 Dollar. Tanken wird nun mit hoher Wahrscheinlichkeit also noch einmal teurer werden. Dass der Preis für Rohöl und damit in Folge auch für Kraftstoffe steigt, liegt am Krieg im Iran. Das US-Militär und iranische Streitkräfte greifen sich in der Straße von Hormus weiterhin an und erschweren damit den Öltransport auf dieser wichtigen Handelsroute. Lea Matschullert, Redaktion.
1: Sparer in Deutschland können derzeit so hohe Tages- und Festgeldzinsen bei Banken kassieren wie lange nicht. Aktuell erhalten Anleger bei mindestens 11 Geldhäusern zeitweise einen Zinssatz über 3,5%, zeigt eine Analyse des Vergleichsportals Verivox. Hintergrund sind hohe Kapitalmarktzinsen und die Aussicht auf höhere Leitzinsen der EZB. Eine technische Störung bei der Flugsicherung hat auch heute erhebliche Auswirkungen auf den Luftverkehr in ganz Großbritannien. Nachdem gestern etwa bereits 1.300 Flüge ausgefallen waren, waren es heute Morgen erneut mehrere hundert. Der genaue Grund für die Störung war zunächst unklar. Eine Cyberattacke schließen die Behörden aber aus.
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4: 19 Grad hier aus der Britta Arena in Wiesbaden mit einem wunderbaren Sonnenwolkenmix. Bis zu 21 Grad sind heute noch drin und es bleibt trocken. Im Antenne Wiesbaden Wettertrend für morgen herbstliche 22 Grad mit ganz viel Sonne und auch ein paar Wölkchen.
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1: Wir haben einen Blitzer-Anhänger in der Oranienstraße. Kurz vor der Adelheidstraße dürft ihr immer noch nur 30 fahren. Noch einer in der Klarenthaler Straße Richtung Innenstadt auf Höhe des Elsässer Platzes. Hier sind auch 30 erlaubt. Wenn ihr auch sowas seht, ruft an. Wiesbaden 952 69 8 und dann nochmal die 69.

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1: Und der Goldpreis liegt aktuell bei 121,86 € pro Gramm Gold und der Silberpreis bei genau 1,83 € pro Gramm Silber.
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2: Ich bin Diana Kramer. Die Generaldebatte im Bundestag ist traditionell ein Schlagabtausch zwischen Regierung und Opposition. Heute ging es besonders hoch her. Im Mittelpunkt stand wie zu erwarten das Ergebnis der Landtagswahl in Sachsen-Anhalt. AfD-Chefin Alice Weidel eröffnete die Debatte.
3: Die Wähler in Sachsen-Anhalt haben es Ihnen in der Sprache des demokratischen Souveräns mit aller Klarheit mitgeteilt. Schwarz-Rot ist vorbei. Die Menschen wollen endlich einen Politikwechsel. Und sie wollen kein weiter so.
2: Bundeskanzler Friedrich Merz reagierte als zweiter Redner auf die Kritik der AfD.
4: Frau Weidel, heute können Sie vor Kraft kaum laufen. Sie haben ein in jeder Hinsicht bemerkenswertes Wahlergebnis in Sachsen-Anhalt erzielt. Aber ich erlaube mir den Hinweis, Ihr eigentliches Wahlziel, in Sachsen-Anhalt die Mehrheit der Mandate zu erreichen, das haben Sie nicht erreicht. 56% der Wählerinnen und Wähler in Sachsen-Anhalt haben Sie nicht gewählt.
2: Bundeskanzler Friedrich Merz. Grünen-Fraktionschefin Katharina Dröge hat nach dem Sieg der AfD bei der Landtagswahl in Sachsen-Anhalt eine schonungslose Aufarbeitung durch die demokratischen Parteien gefordert. Es sei dringend Zeit, hier zu handeln, sagte Dröge in der Generaldebatte im Bundestag an die schwarz-rote Koalition gerichtet und sprach sich dafür aus, ein Verbot der AfD erneut zu prüfen. Der Preis für Rohöl der Referenzsorte Brent ist wieder über 100 US-Dollar je Barrel gestiegen. Hintergrund ist eine erneute Eskalation im Kampf zwischen den USA und Iran um die Kontrolle der Straße von Hormuz. Die Meerenge ist eine wichtige Schiffsroute für den weltweiten Öltransport. Die Folgen des verschärften Konflikts dürften damit auch hierzulande zu spüren sein. Steigt der Rohölpreis, wird tendenziell auch das Tanken und Heizen mit Öl und Gas wieder teurer. Mit einem Staatsbegräbnis wird der norwegische König Harald V. heute in Oslo beigesetzt. Dazu sind zahlreiche Monarchen und andere Mitglieder der europäischen Königshäuser sowie Staatsoberhäupter angereist. In Oslo haben zehntausende Menschen die feierliche Prozession des Sarges des verstorbenen Königs zur Domkirche verfolgt. Dort findet der Trauergottesdienst statt.
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1: 20 Grad hier aus der Britta Arena in Wiesbaden. Sonne-Wolken-Mix bis zu 21 Grad sind heute noch drin und es bleibt trocken. Und im Antenne Wiesbaden-Wetter drin für morgen gibt es herbstliche 22 Grad mit ganz viel Sonne und auch ein paar Wölkchen.
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1: Die A66 Wiesbaden Richtung Diedenbergen, Richtung Frankfurt. Zwischen Diedenbergen und Hochheim haben wir immer noch 2 Kilometer Stau. Da sind Reinigungsarbeiten und dann haben wir nochmal die A66 Wiesbaden Richtung Frankfurt. Bei der Ausfahrt Frankfurt-Salzheim, die ist gerade wegen Straßensperren bis auf weiteres gesperrt.

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1: Im Studio Robert Schäfer. In Wiesbaden werden morgen wieder die Warnsysteme getestet. Beim bundesweiten Warntag lösen um 11 Uhr die Sirenen einen Probealarm aus. Außerdem werden Warnmeldungen über Warn-Apps, digitale Anzeigetafeln und das sogenannte Cell-Broadcast an Mobiltelefone verschickt. Die Sirenen ertönen dabei eine Minute lang mit einem auf- und abschwellenden Ton. Um 11.45 Uhr folgt das Entwarnungssignal mit einem einminütigen Dauerton. Der Warntag soll zeigen, ob die Warnsysteme im Ernstfall zuverlässig funktionieren. Rückmeldungen von Bürgerinnen und Bürgern zur Sirenenprobe sind nicht erforderlich. Das Land Hessen startet ein neues kostenloses Beratungsangebot für Besitzerinnen und Besitzer vermieteter Mehrfamilienhäuser. Das meldet das Hessische Wirtschaftsministerium in Wiesbaden. Dabei geht es darum, den Energieverbrauch der Gebäude zu senken und mögliche Sanierungsmaßnahmen sowie Fördermöglichkeiten zu prüfen. Davon sollen auch Mieterinnen und Mieter profitieren, weil energetische Verbesserungen langfristig für niedrigere und besser planbare Energiekosten sorgen können. Der erste Beratungstermin findet am Samstag in Kelkheim statt. Noch in diesem Jahr soll das Angebot auf mindestens 10 hessische Kommunen ausgeweitet werden. Die Goldsteinquelle im Wiesbadener Goldsteintal wird in den kommenden Wochen neu gestaltet. Das teilt das Grünflächenamt der hessischen Landeshauptstadt mit. Ziel ist es, den Wald rund um den Laufbrunnen zu schützen und zugleich die Verkehrssicherheit zu verbessern. Künftig werden Baumstämme neben der Straße aufgestellt. So soll verhindert werden, dass dort Autos parken und den Verkehr behindern. Gleichzeitig müssen Feuerwehr und Rettungsfahrzeuge die Goldsteinquelle ungehindert erreichen können. Auch an der Quelle selbst gibt es Änderungen. Künftig können dort nur noch Trinkflaschen aufgefüllt werden. Wasser mit Kanistern zu holen ist dann nicht mehr möglich. Hintergrund sind unter anderem parkende Autos und Müll, die den Wald rund um die Quelle zuletzt deutlich belastet haben. Die Wiesbadener Innenstadt hat in den vergangenen Jahren etwas an Besucherfrequenz verloren. Das geht aus einer neuen Stadtanalyse des Amts für Statistik und Stadtforschung hervor. Demnach ist die Zahl der Besucherinnen und Besucher von rund 10,1 Millionen im Mai 2023 auf 9,5 Millionen im Mai 2025 gesunken. Als Gründe nennt die Analyse unter anderem den zunehmenden Onlinehandel und veränderte Konsum- und Mobilitätsgewohnheiten. Auch Sauberkeit und Sicherheit werden als wichtige Themen genannt. Die Stadtverwaltung sieht deshalb Handlungsbedarf bei der weiteren Entwicklung der Innenstadt. In Wiesbaden-Biebrich gibt es morgen ein Mobilitätstraining für Seniorinnen und Senioren. Dabei können ältere Menschen und Personen mit eingeschränkter Mobilität ganz praktisch üben, wie sie Busse sicher und selbstständig nutzen können. Mitarbeiter von SW Verkehr geben Tipps zum Ein- und Aussteigen und beantworten Fragen, etwa zur Nutzung von Rollator oder Rollstuhl. Die gemeinsame Fahrt zur Veranstaltung startet um 13.30 Uhr am Wiesbadener Hauptbahnhof. Weitere Zustiegsmöglichkeiten gibt es um 13.40 Uhr am Herzogsplatz und um 13.45 Uhr an der Haltestelle Rheinufer Adolf-Todt-Straße. Das Training selbst beginnt um 14 Uhr am Rheinbahnhof in der Glarusstraße in Biebrich. Wegen der begrenzten Plätze ist eine Anmeldung erforderlich.
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2: Aktuell immer noch 20 Grad hier in der Britta Arena in Wiesbaden mit einem Sonnenwolkenmix. Bis zu 21 Grad sind heute noch drin und es bleibt trocken. Im Antenne Wiesbaden Wettertrend für morgen gibt es 22 Grad, ganz viel Sonne und ein paar Wölkchen gibt es auch.
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2: Die A671 Mainz Richtung Wiesbaden zwischen dem Mainspitzdreieck und Hochheim Süd haben wir aktuell dichten Verkehr. Dann nochmal die A66 Wiesbaden Richtung Frankfurt ist die Auffahrt Frankfurt-Zeilsheim wegen Straßenschäden bis auf Weiteres gesperrt.
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2: Und wir haben zwei Blitzer, einen in der Oranienstraße, kurz vor der Adelheidstraße dürft ihr 30 fahren und der Klarenthaler Straße Richtung Innenstadt auf Höhe des Helsesser Platzes sind auch 30 erlaubt. Gute Fahrt.
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1: Ich bin Thomas Blesking. Nach dem Wahlsieg der AfD in Sachsen-Anhalt hat Bundeskanzler Friedrich Merz die Partei im Bundestag scharf attackiert. Er warf ihr in der Generaldebatte zum Haushalt Verachtung der demokratischen Institutionen und eine permanente Herabsetzung der Repräsentanten des Staates vor.
2: AfD-Chefin Alice Weidel hatte vorher, wie so oft, vor allem Migration für die aktuelle Situation in Deutschland verantwortlich gemacht. Kanzler Merz konterte, wenn das wahr würde, was die AfD propagiere, nämlich Remigration, wären die Folgen dramatisch. Dann kann das Handwerk nicht mehr arbeiten, dann arbeitet kein einziges Pflegeheim mehr, dann arbeitet kein einziges Krankenhaus mehr. Das wäre das Ergebnis, so Merz. Immer wieder wurde er in seiner Rede von AfD-Abgeordneten durch Zwischenrufe unterbrochen, sodass Bundestagspräsidentin Klöckner einschreiten musste. Tine Klimach, Berlin.
1: Der Preis für Erdgas in Europa ist wegen der angespannten Lage im Nahen Osten weiter gestiegen. An der Börse in Amsterdam kostete eine Megawattstunde zeitweise mehr als 79 Euro, so viel wie seit Ende 2022 nicht mehr. Grund ist vor allem die Sorge, dass Flüssiggas aus der Golfregion länger ausfallen könnte. Besonders wichtig dabei ist Katar, das seine Produktion bereits stark gedrosselt hat. Anfang Juli hatte der Gaspreis noch bei gut 40 Euro gelegen. In Sachsen sollen vom kommenden Jahr an weitreichende Marschflugkörper gebaut werden. Das kündigte das US-israelische Rüstungsunternehmen Covenant an.
3: Die US-Firma Covenant will pro Jahr etwa 1000 Marschflugkörper im Raum Leipzig herstellen lassen. Die Produktion soll im kommenden Jahr starten, sagt die Covenant-Präsidentin. Und das Ziel seien 5000 Marschflugkörper pro Jahr. Der Marschflugkörper soll einen 200 Kilogramm schweren Gefechtskopf tragen können und bis zu 1500 Meter weit abgeschossen werden können. Und er soll insgesamt deutlich günstiger zu kaufen sein als bisher verfügbare Systeme. Lea Matschulat, Redaktion.
1: Eine technische Störung bei der Flugsicherung hat auch heute erhebliche Folgen auf den Luftverkehr in Großbritannien. Laut dem Flugdatenportal FlightRadar24 wurden etliche Flüge am Londoner Airport Heathrow gecancelt. Gestern waren etwa 1300 Flüge ausgefallen. Eine Cyberattacke wird als Ursache aber ausgeschlossen.
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4: 21 Grad hier aus der Britta Arena in Wiesbaden. Wir haben einen wunderbaren Sonne-Wolken-Mix, obwohl gerade sind ein paar mehr Wölkchen am Himmel. Ich finde es jetzt nicht so schlimm. In der Nacht gehen die Temperaturen dann runter auf um die 11 Grad. Das ist ganz schön kalt. Und im Antenne Wiesbaden-Wettertrend für morgen kriegen wir wieder 22 Grad mit ganz viel Sonne und wieder ein paar Wölkchen.
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4: Die A671 Mainz Richtung Wiesbaden zwischen Mainz-Spitzdreieck und Hochheim Süd haben wir noch dichten Verkehr und deswegen und deshalb nochmal die A671 Wiesbaden Richtung Mainz zwischen Hochheim Süd und Gussersburg auch 1 Kilometer Stau.
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4: Blitze habe ich zwei in Oranienstraße, kurz vor der Adelheidstraße wird heute geblitzt. Ihr dürft nicht schneller als 30 fahren und in der Klarenthaler Straße Richtung Innenstadt auf der Höhe des Elsässer Platzes wird auch geblitzt und hier auch nicht schneller als 30. Wenn ihr auch so einen tollen Blitzer seht, den wir hier nicht durchgegeben haben, dürft ihr mir gerne mal eine WhatsApp schreiben mit der Nummer Wiesbaden 952968 und dann nochmal die 69. Das ist immer gut fürs Karma, ne?
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4: Ja, einen guten Temperaturabfall heute, um die 10 Grad von gestern zu heute. Stören tut es mich jetzt irgendwie nicht, muss ich sagen. Da kann man ohne schlechtes Gewissen auch einfach mal im Bett liegen bleiben, ist so, ne? Und heute ist ja dazu auch noch internationaler Tag des Teddybären, also Kuscheltag. Aber man muss eben arbeiten, passt jetzt nicht so gut zusammen. Naja, passend dazu gibt es jetzt einfach mal so einen richtigen Schmusesong. Kann man sich mal ganz kurz zurücklehnen oder so und den Herbst ein bisschen genießen. In diesem Fall mit Antenne Wiesbaden. Bei uns gibt es alle Hits aus der besten Zeit deines Lebens jetzt mit Sade und Your Love is King.

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1: Aus der Landeshauptstadt für ganz Hessen. Mit Tobi Rinker. Die neuen PISA-Ergebnisse sorgen auch hier in Hessen für Diskussionen. Hessens Kultusminister Armin Schwarz nennt das Abschneiden der deutschen Schülerinnen und Schüler alarmierend. Beim Lesen, Rechnen und in den Naturwissenschaften liegen die Ergebnisse so niedrig wie noch nie seit Beginn der PISA-Studie. Hessen will deshalb unter anderem mit mehr Deutsch- und Matheförderung und dem neuen Fach KI und digitale Welt gegensteuern. Gute Nachrichten für rund 240.000 Beschäftigte im hessischen Einzel- und Versandhandel. Der dortige Tarifstreit ist beendet. Nach mehreren Streiks gibt's mehr Geld, insgesamt 5% in zwei Schritten. 3% rückwirkend ab Juli, weitere 2% kommen im April nächsten Jahres dazu. Und auch beim tariflichen Mindestlohn geht's weiter nach oben. In Baunatal im Landkreis Kassel will ein Physiotherapeut heute einen neuen Weltrekord aufstellen, und zwar mit sogenannten Burpees. Das sind schweißtreibende Ganzkörperübungen, bei denen man sich erst auf den Boden wirft und danach wieder im Strecksprung hochspringt und das Ganze immer wieder wiederholt. Der Rekordversuch läuft als 24-Stunden-Challenge, also Respekt schon mal vor der Kondition. Wenn alles klappt, gibt's am Ende einen neuen Weltrekord für Hessen. Und morgen wird's hessenweit ordentlich laut. Beim bundesweiten Warntag werden ab 11 Uhr Sirenen und Warnsysteme getestet. Auch aufs Handy kommt die Warnung per Cell-Broadcast. Außerdem sind Warn-Apps und Rundfunk mit dabei. Wenn alles nach Plan läuft, gibt's pünktlich um 11.45 Uhr die Entwarnung. Also nicht erschrecken, wenn morgen die Sirene losgeht oder das Handy-Alarm schlägt. Es wird schlicht der Ernstfall geprobt.
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0: All the love in the world. Ich habe mich ein bisschen verschluckt, muss ich ganz ehrlich zugeben. Diane Warwick auf Antenne Wiesbaden. Wie schön, wir haben es 15.12 Uhr.
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0: Ja, und Wiesbaden ist ja schon richtig, richtig schön. Das stimmt. Und das liegt unter anderem ja auch an den ganzen Gebäuden und Häusern aus der Jugendstilzeit. Und um die mal alle zu entdecken, hat Antenne Wiesbaden-Hörerin Eleonore einen richtig guten Trick. Antenne Wiesbaden-Reporterin Jill Veits hat sich direkt mal die Map ausgedruckt und ist eben aus dem Büro rausgestürmt. Und das ging alles wirklich furchtbar schnell. Jill, wo bist du denn jetzt?
2: Heute geht's weniger um einen Ort als um einen ganzen Weg. Und der führt uns durch ganz Wiesbaden durch. Wir haben es ja schon das ein oder andere Mal erwähnt. Unsere Stadt hat auch beim Jugendstil richtig was zu bieten. Und wer vielleicht jetzt denkt, Jugendstil, what's that? Der sollte sich den Wiesbadener Jugendstilpfad mal genauer anschauen. Denn da gibt es jede Menge spannende Details zu entdecken. Von kunstvollen Fassaden über aufwendige Wandmalereien bis hin zu ganz besonderen Innenräumen. Auf dem Jugendstilpfad geht es quer durch die Stadt und vorbei an insgesamt 14 Stationen. Da wäre zum Beispiel die Wartburg in der Schwalbacher Straße mit ihren geschwungenen Sandsteinfassaden oder das ehemalige Palasthotel am Kranzplatz. Und natürlich darf auch das Kurhaus nicht fehlen. Im Muschelsaal warten prachtvolle Jugendstilverzierung, Wandmalereien und aufwendige Muschelreliefs. Alles zu finden im Flyer des Jugendstilpfads für Wiesbaden. Und das Schöne ist, der Jugendstil, der steckt überall in Wiesbaden im Detail. In der Lutherkirche gibt es Mosaike, im Nordfriedhof kunstvoll gestaltete Grabmäler und bei der Henkel-Sektkellerei sogar Jugendstilelemente rund ums Thema Wein. Nur um mal ein paar Beispiele zu nennen. Also, ich mache jetzt auf jeden Fall die Augen auf beim nächsten Spaziergang durch die Stadt.
0: Ja, danke, liebe Jill. Und als nächstes freuen wir uns selbstverständlich auch über eure Tipps. Ruft doch gerne mal an oder schickt eine WhatsApp rüber und sagt uns, wo es hier in Wiesbaden am allerschönsten ist. Wiesbaden 952 698 und dann mal die 69.
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1: Im Studio Robert Schäfer. Die Goldsteinquelle im Wiesbadener Goldsteintal wird in den kommenden Wochen neu gestaltet. Das teilt das Grünflächenamt der hessischen Landeshauptstadt mit. Ziel ist es, den Wald rund um den Laufbrunnen zu schützen und zugleich die Verkehrssicherheit zu verbessern. Künftig werden Baumstämme neben der Straße aufgestellt. So soll verhindert werden, dass dort Autos parken und den Verkehr behindern. Gleichzeitig müssen Feuerwehr und Rettungsfahrzeuge die Goldsteinquelle ungehindert erreichen können. Auch an der Quelle selbst gibt es Änderungen. Künftig können dort nur noch Trinkflaschen aufgefüllt werden. Wasser mit Kanistern zu holen ist dann nicht mehr möglich. Hintergrund sind unter anderem parkende Autos und Müll, die den Wald rund um die Quelle zuletzt deutlich belastet haben. In Wiesbaden werden morgen wieder die Warnsysteme getestet. Beim bundesweiten Warntag lösen um 11 Uhr die Sirenen einen Probealarm aus. Außerdem werden Warnmeldungen über Warn-Apps, digitale Anzeigetafeln und das sogenannte Cell-Broadcast an Mobiltelefone verschickt. Die Sirenen ertönen dabei eine Minute lang mit einem auf- und abschwellenden Ton. Um 11.45 Uhr folgt das Entwarnungssignal mit einem einminütigen Dauerton. Der Warntag soll zeigen, ob die Warnsysteme im Ernstfall zuverlässig funktionieren. Rückmeldungen von Bürgerinnen und Bürgern zur Sirenenprobe sind nicht erforderlich. Die Wiesbadener Innenstadt hat in den vergangenen Jahren etwas an Besucherfrequenz verloren. Das geht aus einer neuen Stadtanalyse des Amts für Statistik und Stadtforschung hervor. Demnach ist die Zahl der Besucherinnen und Besucher von rund 10,1 Millionen im Mai 2023 auf 9,5 Millionen im Mai 2025 gesunken. Als Gründe nennt die Analyse unter anderem den zunehmenden Onlinehandel und veränderte Konsum- und Mobilitätsgewohnheiten. Auch Sauberkeit und Sicherheit werden als wichtige Themen genannt. Die Stadtverwaltung sieht deshalb Handlungsbedarf bei der weiteren Entwicklung der Innenstadt. Das Land Hessen startet ein neues kostenloses Beratungsangebot für Besitzerinnen und Besitzer vermieteter Mehrfamilienhäuser. Das meldet das Hessische Wirtschaftsministerium in Wiesbaden. Dabei geht es darum, den Energieverbrauch der Gebäude zu senken und mögliche Sanierungsmaßnahmen sowie Fördermöglichkeiten zu prüfen. Davon sollen auch Mieterinnen und Mieter profitieren, weil energetische Verbesserungen langfristig für niedrigere und besser planbare Energiekosten sorgen können. Der erste Beratungstermin findet am Samstag in Kelkheim statt. Noch in diesem Jahr soll das Angebot auf mindestens 10 hessische Kommunen ausgeweitet werden. In Wiesbaden gibt es morgen eine kostenlose Digitalberatung für Seniorinnen und Senioren. In der Musterausstellung Belvi helfen sogenannte Digitallotsen bei Fragen rund um Smartphone, Tablet und Laptop. Dabei geht es zum Beispiel darum, Nachrichten und Fotos zu verschicken, Busverbindungen zu finden oder Termine online zu buchen. Auch Fragen zur elektronischen Patientenakte können gestellt werden. Eine Anmeldung ist nicht nötig. Die Beratung startet morgen um 14 Uhr in der Föhrerstraße 74 und geht etwa 2 Stunden.
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2: 21 Grad hier in der Britta Arena in Wiesbaden. Ziemlich bewölkt ist er da draußen. Aber es heißt ja, am frühen Abend lässt sich die Sonne dann doch nochmal blicken. Es bleibt spannend. Zumindest bleibt es auf jeden Fall trocken. Und in der Nacht gehen die Temperaturen runter auf um die 11 Grad, was ziemlich kalt ist. Im Antenne Wiesbaden-Wettertrend für morgen gibt es aber wieder herbstliche 22 Grad. Diesmal mit hoffentlich ein bisschen mehr Sonne und auch wieder ein paar Wölkchen.
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2: Die A3 Frankfurt Richtung Köln zwischen Rauenheim und Niedernhausen haben wir gerade 5 Kilometer Stau wegen Reinigungsarbeiten auf dem rechten Fahrstreifen. Dadurch auch 4 Kilometer stockend auf der A66 zwischen Hattersheim und dem Wiesbadener Kreuz. Und dann nochmal die A671 Wiesbaden Richtung Mainz zwischen Hochheim Süd und dem Mainspitztrag haben wir 1 Kilometer Stau und zwar in beiden Richtungen.
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2: Wir haben zwei Blitzeranhänger. Der erste steht in der Oranienstraße kurz vor der Adelheidstraße, dürft ihr 30 fahren. Und der letzte und zweite in der Klarenthaler Straße Richtung Innenstadt auf Höhe des Ältester Platzes und auch Trasi erlaubt. Und mir hat ein Vögelchen gezwitschert, dass das ein dunkler Caddy sein soll. Ich weiß nicht, ob es stimmt. Falls ihr es wisst, ruft mich doch an und sagt's. Wiesbaden 952 69 8 und dann nochmal die 69. Oder gebt mir einen anderen Blitzer durch. Da freuen sich alle. Ich freue mich. Alle sind zufrieden und das zum Feierabend.
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2: Ja, ich bin schon voll in Herbststimmung und auch seine Stimme passt ja extrem gut, finde ich, zum September. Rau, gefühlvoll, emotional und sie nimmt einen irgendwie mit, ein bisschen mal runterzukommen, ein bisschen zuzuhören und ein bisschen mehr in sich zu kehren. Die heißen Tage sind jetzt vorbei. Ursprünglich war er Straßenmusiker aus Manchester. Jetzt ist er auf jeden Fall auf dem Weg, ein ganz, ganz großer zu werden. Jack Curly gibt's jetzt mit Why Does It Feel So Good auf Antenne Wiesbaden. 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

0: Pharrell, Rolling in Deep auf Antenne Wiesbaden mit all den Hits aus der besten Zeit deines Lebens um 20 vor 4. Und es ist so ein bisschen wie der Oscar im Handwerk der Handwerkskammer Wiesbaden. Die suchen ja jeden Monat den Lehrling des Monats. Und dieses Mal ist es Said Soltani geworden. Said macht seine Ausbildung gerade beim Fliesenfachbetrieb Theiss in Taunusstein. Und er ist total engagiert. Und Pierre Schlosser, Geschäftsführer der Wiesbadener Handwerkskammer, weiß, über die Auszeichnung Lehrling des Monats freuen sich immer, naja, ziemlich viele.
1: Der Lehrling des Monats ist für uns eine Institution, weil wir so die Möglichkeit haben, jungen Menschen zu zeigen, dass sie auf dem richtigen Weg sind. Wir können uns damit beschäftigen, was Qualität der Ausbildung ist. Wir können aber auch Betrieben die Möglichkeit geben, zu zeigen, wie gut sie ausbilden. Und auch das ist für uns immer schön, wenn wir Betrieben zeigen können, dass sie das gut machen, dass sie das vorbildlich machen. Das ist eine Ehrung für jeden, der Ausbildung betreibt, weil das ist auch aufwendig und das ist anstrengend und das kostet Geld und Zeit und Nerven. Und es ist, glaube ich, schön für Betriebe, da geehrt zu werden.
0: Und er hat sich natürlich am meisten darüber gefreut. Lehrling Said Soltani selbst.
2: Das ist ein sehr, sehr neues Gefühl für mich. Ich weiß nicht, wie ich das auszeichnen soll, aber auf jeden Fall, das hat sehr große Bedeutung für mich, weil ich merke, dass ich auf richtigem Weg bin. Ich wollte da so sein. Ich habe das irgendwie bis jetzt schon erreicht. Ich bin nicht noch nicht zu Ende, aber ich möchte immer so weitergehen.
0: Auch Betriebsleiter Jonas Theiss ist stolz auf seinen Fliesenleger-Azubi.
3: Letztlich hat er über die 2 Jahre, die er jetzt bei uns ist, sich sehr gut gezeigt, engagiert. Seine Leistungen in der überbetrieblichen und in der Schule sind sehr gut. Und letztendlich bin ich darauf aufmerksam geworden durch eine Schreinerei, die auch einen Lehrling des Monats hatten. Da hatte ich dann mal nachgefragt, ja, wie läuft das denn ab? Wie kommt man denn zu dem Titel? Und da er sich so bewiesen hat, habe ich ihn dann letztendlich da angemeldet.
0: Ja, und deswegen sagen wir auch natürlich herzlichen Glückwunsch Azubi Said vom Fliesenliga-Betrieb Theiss in Taunusstein. Er ist Lehrling des Monats und viele freuen sich natürlich mit ihm. Wir auch. Ganz toll.

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1: Die Talfahrt an den europäischen Börsen geht am Nachmittag weiter. Der DAX liegt inzwischen 1,5% im Minus, beim Eurostoxx 50 sind es mittlerweile sogar knapp 2%. Damit hat sich der Abwärtstrend seit dem Morgen noch einmal verschärft. Auslöser bleibt vor allem der Ölpreis. Brent liegt inzwischen erstmals seit Juli über $100 je Barrel. Neue Angriffe im Nahen Osten verstärken die Sorge vor Lieferengpässen und damit auch vor einem erneuten Inflationsschub. Besonders Banken und Industrieaktien geraten unter Druck, während Energiewerte vergleichsweise gut dastehen. Die Anleger schauen jetzt mit noch größerer Spannung auf die EZB-Sitzung morgen. Denn steigende Energiepreise machen den Kampf gegen die Inflation schwieriger. Gleichzeitig könnten höhere Zinsen die ohnehin schwächelnde Wirtschaft zusätzlich belasten. Auch die US-Börsen dürften heute schwächer starten.
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1: Ich bin Thomas Bleskin. AfD-Chefin Alice Weidel hat ihre Rede in der Haushaltsdebatte des Bundestags für scharfe Angriffe Richtung Bundesregierung und Bundeskanzler Friedrich Merz persönlich genutzt. Merz sei in Sachsen-Anhalt nicht nur abgestraft worden, die CDU sei pulverisiert worden, sagte sie beim ersten direkten Aufeinandertreffen mit dem Kanzler nach dem Wahlsonntag.
2: Kanzler Merz konterte kämpferisch, die AfD habe in Sachsen-Anhalt nicht die absolute Mehrheit erzielt. Nirgendwo in Deutschland werden sie mit dieser Politik die Mehrheit bekommen, sagte er. AfD-Chefin Weidel hatte vorher den Kurs der schwarz-roten Koalition scharf kritisiert. Ob Wirtschaft, Migration oder Energie, sie zeichnete das Bild eines Landes im Niedergang. Kanzler Merz attackierte die AfD vor allem wegen ihrer Außenpolitik. Die AfD stehe an der Seite Russlands, obwohl sie wisse, dass Russland auch die Sicherheit Deutschlands bedrohe. Er bezeichnete die AfD als destruktive Kraft, als böse und gefährlich. Tine Klimach, Berlin.
1: Das US-israelische Rüstungsunternehmen Covenant will im Raum Leipzig eine große Produktion weitreichender Marschflugkörper aufbauen. Die Fertigung des Systems Anthem soll im kommenden Jahr für europäische Kunden beginnen. Nach Firmenangaben sollen zunächst etwa 1.000 Stück pro Jahr produziert werden, später bis zu 5.000. Anthem kann einen 200 Kilogramm schweren Gefechtskopf tragen und soll deutlich weniger als $1 Million pro Stück kosten. Der Preis für Rohöl ist erneut gestiegen. Die Referenzsorte Brent liegt im Preis nun bei über $100 je Barrel. Diese Erhöhung dürfte auch die Kraftstoffpreise steigen lassen.
3: Erst vorige Woche hatte der Benzinpreis einen neuen Höchststand erreicht. Da lag der Preis für ein Barrel Rohöl der Sorte Brent noch unter $100. Tanken wird nun mit hoher Wahrscheinlichkeit also noch einmal teurer werden. Dass der Preis für Rohöl und damit in Folge auch für Kraftstoffe steigt, liegt am Krieg im Iran. Das US-Militär und iranische Streitkräfte greifen sich in der Straße von Hormus weiterhin an und erschweren damit den Öltransport auf dieser wichtigen Handelsroute. Lea Matschullert, Redaktion.
1: Reisen aus Deutschland in die USA sind auch in diesem Jahr deutlich zurückgegangen. Von Januar bis Juni lag das Minus nach Angaben des Deutschen Reiseverbands bei gut 14%. Als Gründe gelten unter anderem die politische Lage, hohe Preise und die Einreisebestimmungen. Trotzdem bleiben die USA voraussichtlich auch 2026 das beliebteste Fernreiseziel der Deutschen.
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4: 20 Grad hier immer noch aus der Brit Arena in Wiesbaden. Ziemlich bewölkt ist es da draußen, aber mir hat ein Vögelchen gezwitschert. Da soll die Sonne nochmal rauskommen. Ich bin ja sehr gespannt, ob das dann so ist. Zumindest bleibt es trocken. Allerdings heute Nacht wird es richtig kalt. Also falls ihr aus irgendwelchen unerklärlichen Gründen nochmal rausgehen wollt, heute Nacht werden es 11 Grad, zieht euch auf jeden Fall eine Jacke an. Im Antenne Wiesbaden Wetter drin für morgen wird es wieder herbstlich. 22 Grad, aber dafür ein bisschen mehr Sonne als heute. Aber auch ein paar Wolken. Naja, kann man auf jeden Fall machen.
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4: Wir haben die A671 Wiesbaden Richtung Hochheim Nord und den Mahlspitzdreieck. Da haben wir 2 Kilometer Stau in beiden Richtungen. Dann haben wir nochmal die A66 Wiesbaden Richtung Frankfurt. Zwischen dem Kriftlerdreieck und Frankfurt Höchst haben wir 3 Kilometer stockender Verkehr. Da war ein Unfall mit 3 PKWs. Die stehen da jetzt rum auf dem Verzögerungsstreifen. Also bitte fahrt vorsichtig.
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4: Und Blitzer, die haben wir natürlich auch noch. 2 Stück an der Zahl. Klarenthaler Straße Richtung Innenstadt. Auf der Höhe des Elsässer Platzes steht einer. Da dürft ihr 30 fahren, nicht schneller. Und dann nochmal die Oranienstraße kurz vor der Adelsstraße. Da steht heute auch wieder einer. Auch nicht schneller als 30 fahren. Gute Fahrt.
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4: Schönen Feierabend.

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0: Don't look any further. Dennis Edward und Zeta Garrett auf Antenne Wiesbaden, 16.12 Uhr. Wie wunderbar ist das denn? Ja.
1: Hä? Warum ist das so?
0: Ja. Ihr stellt uns ja immer Fragen und wir geben dann Antworten. Und natürlich auch wieder heute. Antenne Wiesbaden-Hörer Helmut hat uns geschrieben, aus Kostheim ist er. Und er hat uns die Frage gestellt, warum bekommen wir manchmal Gänsehaut beim Musikhören? Naja, ich habe wieder Recherche betrieben, ganz, ganz viel gewühlt in den Lexikas und bin tatsächlich, naja, was soll ich sagen, ich bin fündig geworden. Das liegt ganz einfach daran, dass Musik starke Emotionen auslösen kann. Wenn wir ein Lied besonders gut finden und es uns berührt, aktiviert unser Gehirn das Belohnungszentrum und schüttet ganz einfach Dopamin aus. Denselben Botenstoff, der auch bei besonderen Glücksmomenten eine Rolle spielt. Zum Beispiel, wenn man sich mal wieder eine komplette Tafel Schokolade reinzimmert. Herrlich. Besonders oft passiert das bei einem überraschenden Höhepunkt im Song, wenn jemand zum Beispiel mit sehr, sehr viel Gefühl singt oder auch bei Melodien, die vielleicht eventuell Erinnerungen wecken. Gänsehaut selbst ist übrigens ein ziemlich alter Reflex. Bei unseren Vorfahren stellten sich die Körperhaare auf, um größer und wärmer zu wirken. Ziemlich spannend. Weil starke Gefühle unser Belohnungssystem aktivieren, stellt sich jetzt natürlich die Frage, warum bekomme ich eigentlich keine Gänsehaut, wenn ich wieder Schokolade esse? Naja, ich weiß nicht, wie es euch geht, aber mir läuft regelmäßig die Sabber aus dem Mund, wenn ich an etwas richtig Leckeres denke. Unser Körper hat eben für verschiedene Genussmomente unterschiedliche Reaktionen parat. Also, falls ihr euch beim nächsten Mal zwischen einer Tafel Schokolade und einem emotionalen Liebessong entscheiden müsst, probiert es erstmal mit der Musik. Die sorgt vielleicht genauso für Glücksgefühle, macht aber nicht ganz so krank wie Zucker. Schande.
1: Darum ist das so. Du hast auch eine Frage, die wir klären sollen? Ruf uns an oder schreib uns eine WhatsApp. 0611 952 69 869.

0: Where's My Husband auf Antenne Wiesbaden mit all den Hits aus der besten Zeit deines Lebens. Wir haben es 16.16 Uhr.
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0: Und der Goldpreis liegt bei 121,95 € pro Gramm Gold und der Silberpreis bei genau 1,87 € pro Gramm Silber.
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5: Im Studio Robert Schäfer. In Wiesbaden werden morgen wieder die Warnsysteme getestet. Beim bundesweiten Warntag lösen um 11 Uhr die Sirenen einen Probealarm aus. Außerdem werden Warnmeldungen über Warn-Apps, digitale Anzeigetafeln und das sogenannte Cell-Broadcast an Mobiltelefone verschickt. Die Sirenen ertönen dabei eine Minute lang mit einem auf- und abschwellenden Ton. Um 11.45 Uhr folgt das Entwarnungssignal mit einem einminütigen Dauerton. Der Warntag soll zeigen, ob die Warnsysteme im Ernstfall zuverlässig funktionieren. Rückmeldungen von Bürgerinnen und Bürgern zur Sirenenprobe sind nicht erforderlich. Das Land Hessen startet ein neues kostenloses Beratungsangebot für Besitzerinnen und Besitzer vermieteter Mehrfamilienhäuser. Das meldet das Hessische Wirtschaftsministerium in Wiesbaden. Dabei geht es darum, den Energieverbrauch der Gebäude zu senken und mögliche Sanierungsmaßnahmen sowie Fördermöglichkeiten zu prüfen. Davon sollen auch Mieterinnen und Mieter profitieren, weil energetische Verbesserungen langfristig für niedrigere und besser planbare Energiekosten sorgen können. Der erste Beratungstermin findet am Samstag in Kelkheim statt. Noch in diesem Jahr soll das Angebot auf mindestens 10 hessische Kommunen ausgeweitet werden. Die Goldsteinquelle im Wiesbadener Goldsteintal wird in den kommenden Wochen neu gestaltet. Das teilt das Grünflächenamt der hessischen Landeshauptstadt mit. Ziel ist es, den Wald rund um den Laufbrunnen zu schützen und zugleich die Verkehrssicherheit zu verbessern. Künftig werden Baumstämme neben der Straße aufgestellt. So soll verhindert werden, dass dort Autos parken und den Verkehr behindern. Gleichzeitig müssen Feuerwehr und Rettungsfahrzeuge die Goldsteinquelle ungehindert erreichen können. Auch an der Quelle selbst gibt es Änderungen. Künftig können dort nur noch Trinkflaschen aufgefüllt werden. Wasser mit Kanistern zu holen ist dann nicht mehr möglich. Hintergrund sind unter anderem parkende Autos und Müll, die den Wald rund um die Quelle zuletzt deutlich belastet haben. Die Wiesbadener Innenstadt hat in den vergangenen Jahren etwas an Besucherfrequenz verloren. Das geht aus einer neuen Stadtanalyse des Amts für Statistik und Stadtforschung hervor. Demnach ist die Zahl der Besucherinnen und Besucher von rund 10,1 Millionen im Mai 2023 auf 9,5 Millionen im Mai 2025 gesunken. Als Gründe nennt die Analyse unter anderem den zunehmenden Onlinehandel und veränderte Konsum- und Mobilitätsgewohnheiten. Auch Sauberkeit und Sicherheit werden als wichtige Themen genannt. Die Stadtverwaltung sieht deshalb Handlungsbedarf bei der weiteren Entwicklung der Innenstadt. In Wiesbaden-Biebrich gibt es morgen ein Mobilitätstraining für Seniorinnen und Senioren. Dabei können ältere Menschen und Personen mit eingeschränkter Mobilität ganz praktisch üben, wie sie Busse sicher und selbstständig nutzen können. Mitarbeiter von SW Verkehr geben Tipps zum Ein- und Aussteigen und beantworten Fragen, etwa zur Nutzung von Rollator oder Rollstuhl. Die gemeinsame Fahrt zur Veranstaltung startet um 13.30 Uhr am Wiesbadener Hauptbahnhof. Weitere Zustiegsmöglichkeiten gibt es um 13.40 Uhr am Herzogsplatz und um 13.45 Uhr an der Haltestelle Rheinufer Adolf-Todt-Straße. Das Training selbst beginnt um 14 Uhr am Rheinbahnhof in der Glarusstraße in Biebrich. Wegen der begrenzten Plätze ist eine Anmeldung erforderlich.
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6: 21 Grad hier immer noch aus der Britta Arena in Wiesbaden. Es ist immer noch bewölkt. Es hieß ja, die Sonne kommt. Wo ist sie denn dann? Also kann jetzt auch dann gerne nochmal kommen. Macht nichts. Auf jeden Fall. Jetzt, kriegst du eine halbe Stunde. Mal gucken, mal nochmal rein dann. Es bleibt auf jeden Fall trocken. Das kann ich schon mal sagen. Und es wird kalt in der Nacht. Die Temperaturen gehen runter auf 11 Grad. In Antenne Wiesbaden Wetter drin. Für morgen wird es dann wieder relativ herbstlich. 22 Grad, aber mit mehr Sonne als heute und auch ein paar Wolken.
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6: Die A671 Wiesbaden Richtung Main zwischen Hochheim Nord und dem Mainspitztag haben wir immer noch 2 Kilometer Stau und zwar in beide Richtungen. Und dann nochmal die A66 Wiesbaden Richtung Frankfurt zwischen Kriffler Dreieck und Frankfurt Höchst haben wir 3 Kilometer stockenden Verkehr. Da war ein Unfall, aber die Unfallstelle ist geräumt.
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6: Ihr habt einen mobilen Blitzer-Anhänger in der Oranienstraße, kurz vor der Adelheidstraße. Ihr dürft 30 fahren und noch an der Klarenthaler Straße Richtung Innenstadt. Und zwar auf der Höhe des Ältester Platzes. Da steht auch so ein kleiner dunkler Caddy. Der blitzt, wenn ihr schneller als 30 fahrt. Und wenn ihr auch sowas seht, was blitzt, dürft ihr gerne anrufen oder eine WhatsApp ins Studio schicken. Wiesbaden 952 69 8 und dann nochmal die 69.
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0: Smokey, I meet you at midnight. Auf Antenne Wiesbaden und all die Hits aus der besten Zeit deines Lebens um 16.39 Uhr. Und wir schauen auch nochmal, was wir heute in der schönsten Stadt der Welt alles so machen können.
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0: Ob du bereits Bühnenerfahrung hast oder gerade erst die Schauspielkunst für dich entdeckst, im Spielraum wird gemeinsam mit Körperstimme und Ausdruck gearbeitet. Der Workshop findet heute von 19 bis 21 Uhr statt. Anlass ist um 18.45 Uhr schon. Die Teilnahme kostet 20 Euro pro Abend. Der Spielraum ist kein vorlaufender Kurs. Jeder Abend steht für sich und kann unabhängig gebucht werden. Das klingt auf jeden Fall sehr spannend. Dann gibt es noch ein bisschen mehr. Theater im Thalos Theater Wiesbaden wird es ein bisschen musikalisch. Das beliebte Thalos Jazz Session lädt heute um 20 Uhr zum spontanen Mitmachen ein und natürlich auch ein bisschen zuhören. Erfahrene Musikerinnen und Musiker aus Wiesbaden und der Region treffen aufeinander und improvisieren einfach mal ein bisschen zusammen. Ohne festes Programm, auf jeden Fall sehr cool. Den musikalischen Auftakt macht das Thalos Jazz Trio mit Piano, Bass und Schlagzeug. Danach ist die Bühne dann frei und offen für alle, die spontan einfach mal mitspielen möchten. Und das Beste, der Eintritt ist frei. Also wer möchte, kann das Session-Trio mit einer Spende unterstützen. Muss nicht, wäre aber natürlich nett. Und da haben wir noch was für morgen. Vielleicht habt ihr ja Lust auf einen entspannten Einkaufsbummel durch Wiesbaden. Dann sind die Aktionstage Heimatshoppen genau das Richtige für euch. In der Innenstadt beteiligen sich rund 60 Läden und Gastronomiebetriebe und bieten ihren Kundinnen und Kunden besondere Aktionen und Angebote an. Morgen geht's endlich los. Also rein in die Innenstadt, Lieblingsläden entdecken und ganz nebenbei mal so die Wiesbadener Einzelhandel unterstützen. Kann man auch mal machen. So herrlich. Na dann, egal was ihr macht, wir wünschen die beste Unterhaltung und super viel Spaß.
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1: Ich bin Thomas Blesking. Nach dem Wahlsieg der AfD in Sachsen-Anhalt hat Bundeskanzler Friedrich Merz die Partei im Bundestag scharf attackiert. Er warf ihr in der Generaldebatte zum Haushalt Verachtung der demokratischen Institutionen und eine permanente Herabsetzung der Repräsentanten des Staates vor.
2: AfD-Chefin Alice Weidel hatte vorher, wie so oft, vor allem Migration für die aktuelle Situation in Deutschland verantwortlich gemacht. Kanzler Merz konterte, wenn das wahr würde, was die AfD propagiere, nämlich Remigration, wären die Folgen dramatisch. Dann kann das Handwerk nicht mehr arbeiten, dann arbeitet kein einziges Pflegeheim mehr, dann arbeitet kein einziges Krankenhaus mehr. Das wäre das Ergebnis, so Merz. Immer wieder wurde er in seiner Rede von AfD-Abgeordneten durch Zwischenrufe unterbrochen, sodass Bundestagspräsidentin Klöckner einschreiten musste. Tine Klimach, Berlin.
1: Der Preis für Erdgas in Europa ist wegen der angespannten Lage im Nahen Osten weiter gestiegen. An der Börse in Amsterdam kostete eine Megawattstunde zeitweise mehr als 79 Euro, so viel wie seit Ende 2022 nicht mehr. Grund ist vor allem die Sorge, dass Flüssiggas aus der Golfregion länger ausfallen könnte. Besonders wichtig dabei ist Katar, das seine Produktion bereits stark gedrosselt hat. Anfang Juli hatte der Gaspreis noch bei gut 40 Euro gelegen. In Sachsen sollen vom kommenden Jahr an weitreichende Marschflugkörper gebaut werden. Das kündigte das US-israelische Rüstungsunternehmen Covenant an.
3: Die US-Firma Covenant will pro Jahr etwa 1000 Marschflugkörper im Raum Leipzig herstellen lassen. Die Produktion soll im kommenden Jahr starten, sagt die Covenant-Präsidentin. Und das Ziel seien 5000 Marschflugkörper pro Jahr. Der Marschflugkörper soll einen 200 Kilogramm schweren Gefechtskopf tragen können und bis zu 1500 Meter weit abgeschossen werden können. Und er soll insgesamt deutlich günstiger zu kaufen sein als bisher verfügbare Systeme. Lea Matschulat, Redaktion.
1: Eine technische Störung bei der Flugsicherung hat auch heute erhebliche Folgen auf den Luftverkehr in Großbritannien. Laut dem Flugdatenportal FlightRadar24 wurden etliche Flüge am Londoner Airport Heathrow gecancelt. Gestern waren etwa 1300 Flüge ausgefallen. Eine Cyberattacke wird als Ursache aber ausgeschlossen.
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4: Aktuell noch 20 Grad hier in der Britta Arena in Wiesbaden. Und wenn mich nicht alles täuscht, ist es da draußen doch auf jeden Fall ein bisschen heller geworden. Also das mit der Sonne stimmt. Sehr herrlich. Jetzt zum Feierabend. Genießt es auf jeden Fall nochmal in vollen Zügen. Es bleibt auch trocken heute Nacht. In der Nacht wird es ziemlich kalt. 11 Grad. Vielleicht nicht heute Nacht lüften. Und im Antenne Wiesbaden Wetter drin für morgen herbstliche 22 Grad. Mit ganz viel Sonne und ein paar Wolken.
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4: Die A671 Wiesbaden in Richtung Mainz zwischen Hochheim Nord und dem Mainschützdreieck haben wir 2 Kilometer Stau immer noch in beide Richtungen.
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4: Die Klarenthaler Straße Richtung Innenstadt auf Höhe des Elsässer Platzes. Hier dürft ihr 30 fahren. Das ist ein dunkler Caddy, hat man mir geflüstert. Vorsicht. Dann noch eine in der Oranienstraße kurz vor der Adelheidstraße. Hier sind wie immer 30 erlaubt und ihr dürft mir natürlich auch immer gerne durchgeben, wenn ihr sowas seht. Wiesbaden 952 69 8 und nochmal die 69.
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4: Ja, und mit mir, Amina Liedtke. Und ja, da ist sie nochmal rausgekommen, die Sonne. Wie schön, richtig toller Herbsttag. Gestern war es noch Hochsommer, jetzt ist Herbst. So ist das halt mittlerweile im Jahr 2026. Wir machen direkt weiter mit The Promise You Made von Cock Robin. Vorher gibt es noch Catch and Release von Matt Simpson und Depend auf Antenne Wiesbaden. Bei uns alle Hits aus der besten Zeit deines Lebens.

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0: Promise You Made, Cock Robin auf Antenne Wiesbaden, 17:11 Uhr mit all den Hits aus der besten Zeit deines Lebens. Und außerdem ist bei der Rheingauer Weinwoche ja ordentlich gebechert worden. Und zwar nicht nur Wein und Sekt, sondern auch, naja, Wasser.
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0: So ist es. Und wir haben in Wiesbaden ja jeden Tag auch Zahlen für euch. Unsere Zahl des Tages ist heute eine ziemlich große Kommazahl. 20.434,17. So viel Geld ist bei der diesjährigen Rheingauer Weinwoche für das Zwerg-Nase-Zentrum Wiesbaden zusammengekommen. Gesammelt wurde am Wasserstand von SW Versorgung. Dort gibt es ja traditionell kostenloses Wasser. Und wer mindestens 1 Euro spendet, bekommt das jährliche neu gestaltete Wasserglas als kleines Andenken einfach mit dazu. Und genau diese Spenden haben sich ordentlich summiert. 20.434,17 Euro sind zusammengekommen. Den Spendencheck hat SW jetzt an das Zwerg-Nase-Zentrum in Dotzheim übergeben. Dort werden schwerstkranke und beeinträchtigte Kinder, Jugendliche und junge Erwachsene betreut und gepflegt. Das Geld soll unter anderem dabei helfen, Ausflüge, Geburtstage oder andere besondere Ereignisse zu ermöglichen. Also für ein bisschen mehr Abwechslung und Lebensfreude. Wie schön. 20.434,17 Euro. Eine ganz, ganz große und auch großartige Spendensumme. Und heute deswegen natürlich unsere Wiesbaden-Zahl des Tages.
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1: Im Studio Robert Schäfer. Die Goldsteinquelle im Wiesbadener Goldsteintal wird in den kommenden Wochen neu gestaltet. Das teilt das Grünflächenamt der hessischen Landeshauptstadt mit. Ziel ist es, den Wald rund um den Laufbrunnen zu schützen und zugleich die Verkehrssicherheit zu verbessern. Künftig werden Baumstämme neben der Straße aufgestellt. So soll verhindert werden, dass dort Autos parken und den Verkehr behindern. Gleichzeitig müssen Feuerwehr und Rettungsfahrzeuge die Goldsteinquelle ungehindert erreichen können. Auch an der Quelle selbst gibt es Änderungen. Künftig können dort nur noch Trinkflaschen aufgefüllt werden. Wasser mit Kanistern zu holen ist dann nicht mehr möglich. Hintergrund sind unter anderem parkende Autos und Müll, die den Wald rund um die Quelle zuletzt deutlich belastet haben. In Wiesbaden werden morgen wieder die Warnsysteme getestet. Beim bundesweiten Warntag lösen um 11 Uhr die Sirenen einen Probealarm aus. Außerdem werden Warnmeldungen über Warn-Apps, digitale Anzeigetafeln und das sogenannte Cell-Broadcast an Mobiltelefone verschickt. Die Sirenen ertönen dabei eine Minute lang mit einem auf- und abschwellenden Ton. Um 11.45 Uhr folgt das Entwarnungssignal mit einem einminütigen Dauerton. Der Warntag soll zeigen, ob die Warnsysteme im Ernstfall zuverlässig funktionieren. Rückmeldungen von Bürgerinnen und Bürgern zur Sirenenprobe sind nicht erforderlich. Die Wiesbadener Innenstadt hat in den vergangenen Jahren etwas an Besucherfrequenz verloren. Das geht aus einer neuen Stadtanalyse des Amts für Statistik und Stadtforschung hervor. Demnach ist die Zahl der Besucherinnen und Besucher von rund 10,1 Millionen im Mai 2023 auf 9,5 Millionen im Mai 2025 gesunken. Als Gründe nennt die Analyse unter anderem den zunehmenden Onlinehandel und veränderte Konsum- und Mobilitätsgewohnheiten. Auch Sauberkeit und Sicherheit werden als wichtige Themen genannt. Die Stadtverwaltung sieht deshalb Handlungsbedarf bei der weiteren Entwicklung der Innenstadt. Das Land Hessen startet ein neues kostenloses Beratungsangebot für Besitzerinnen und Besitzer vermieteter Mehrfamilienhäuser. Das meldet das Hessische Wirtschaftsministerium in Wiesbaden. Dabei geht es darum, den Energieverbrauch der Gebäude zu senken und mögliche Sanierungsmaßnahmen sowie Fördermöglichkeiten zu prüfen. Davon sollen auch Mieterinnen und Mieter profitieren, weil energetische Verbesserungen langfristig für niedrigere und besser planbare Energiekosten sorgen können. Der erste Beratungstermin findet am Samstag in Kelkheim statt. Noch in diesem Jahr soll das Angebot auf mindestens 10 hessische Kommunen ausgeweitet werden. In Wiesbaden gibt es morgen eine kostenlose Digitalberatung für Seniorinnen und Senioren. In der Musterausstellung Bellevue helfen sogenannte Digitallotsen bei Fragen rund um Smartphone, Tablet und Laptop. Dabei geht es zum Beispiel darum, Nachrichten und Fotos zu verschicken, Busverbindungen zu finden oder Termine online zu buchen. Auch Fragen zur elektronischen Patientenakte können gestellt werden. Eine Anmeldung ist nicht nötig. Die Beratung startet morgen um 14 Uhr in der Föhrerstraße 74 und geht etwa 2 Stunden.
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2: 20 Grad hier immer noch aus der Britta Arena in Wiesbaden und ist ein bisschen aufgezogen. Gerade war es ein bisschen sonniger, jetzt wieder eine kleine Wolke gekommen, aber kann man nicht meckern, ne? Also bei den ganzen dicken Wolken da heute sieht das schon sehr blau da draußen aus. In der Nacht gehen die Temperaturen runter auf 11 Grad, das ist schon ganz schön kalt, aber morgen wird es wieder etwas besser, 22 Grad. Ganz viel Sonne gibt's und ein paar Wolken. Ich finde es ein super Herbsttag.
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2: Die A3, Frankfurt Richtung Köln zwischen Raunheim und Niedernhausen haben wir 7 Kilometer stockenden Verkehr. Da war ein Unfall. Die Unfallstelle ist geräumt. Dann haben wir nochmal die A671 Wiesbaden Richtung Main zwischen Hochheim Nord und dem Mahlspitzdreieck. Da staut es sich immer noch in beide Richtungen, und zwar keine 2 Kilometer.
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2: Blitzer haben wir auch 2. Der erste in der Klarenthaler Straße Richtung Innenstadt auf der Höhe des Elsässer Platzes sind 30 erlaubt und nochmal 30 in der Oranienstraße kurz vor der Adelheidstraße. Gute Fahrt.
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2: Jetzt reden wir mal darüber, warum du eigentlich auch hier bist, nämlich über das Heimatshoppen. Morgen geht's los. Erzähl mal ein bisschen was drüber. Was ist das eigentlich?
3: Ja, Heimatshoppen ist eine Kampagne der Industrie- und Handelskammer bundesweit. Wir wollen damit die lokale Wirtschaft und die Innenstädte fördern, zusammen eben mit den Städten und den Gewerbevereinen. Und die Wiesbadener Innenstadt wird dann richtig schön bespielt. 60 Geschäfte insgesamt nehmen teil. Und das Ganze beginnt am Donnerstag, morgen ganz leicht mit einigen Aktionen und zieht sich dann den Freitag und den Samstag, wo dann ganz viel in den Geschäften passiert.
2: Warum nimmst du mit deinem Unternehmen, mit der Confiserie, dran teil?
3: Ja, wir lieben unsere Kunden. Und deswegen wollen wir gerne auch mal was für die Kunden machen und was Besonderes machen. Zum Beispiel im Late-Night-Shopping am Freitagabend werde ich dann da sein und zeigen, wie macht man Pralinen, wie funktioniert das, bin da für Fragen. Da kann man auch mal bestimmt das ein oder andere verkosten. Und das ist immer schön, der Kontakt zu den Kunden.
2: Dann muss ich natürlich unbedingt vorbeikommen bei dir, wenn man auch verkosten darf. Das ist doch schön. Was erlebt man sonst noch so ab morgen bis Sonntag beim Heimatshoppen, außer dass es Late-Night-Shopping gibt und du verkosten lässt?
3: Also es gibt eine Stempelrallye. Die Stempelrallye funktioniert so, dass ganz attraktive Preise von einigen tausend Euro insgesamt vergeben werden. Man kann dann Stempeln sammeln in den teilnehmenden Geschäften. Bei 6 Stück kann man dann an der Verlosung teilnehmen. Es gibt ganz tolle Aktionen überall. Das ist schon sehr vielfältig. Man kann da auch ruhig mal auf die Homepage gucken. Da passiert einiges in den Geschäften, Verkostungen, Live-Acts. Also da ist einiges los.
2: Hast du im Vorfeld auch schon mal von deinen Kundinnen und Kunden so Rückmeldungen bekommen zum Heimatshoppen? Also sprich, ey, das ist toll, da kommen wir auf jeden Fall hin und vor allen Dingen kommen wir zu dir, weil es Pralinen gibt und überhaupt, wir finden es toll, dass in der Stadt was passiert?
3: Ja doch, ich krieg schon Rückkopplung, dass gerade in den Zeiten vom Online-Shoppen oder in den großen Einkaufszentren das echt wichtig ist, mal, dass in Wiesbaden was los ist, dass wir als Einzelhändler uns auch drum kümmern, konzentriert alle zusammen was anzubieten. Und mit unseren Kunden nochmal in Kontakt zu kommen, damit die sehen, dass was los ist. Wir haben es gerade in Nachrichten gehört, die Frequenz geht zurück. Mhm. Und es passiert schon viel in Wiesbaden, aber diese tollen Feste, die wir haben, ob das die Rheingauer Weinwoche ist oder das Theatrum, ist nicht immer hilfreich für den Einzelhandel. Die Leute gehen dann da gerne hin feiern, aber wollen dann auch keine Taschen dabei haben, wenn sie dann abends irgendwo sitzen.
2: Heimatshoppen ist ja eine bundesweite Aktion von der IHK hier in Wiesbaden in Zusammenarbeit mit dem City-Management. Musste man die Teilnehmer groß bitten oder haben die gleich gesagt, super, sind wir dabei?
3: Ich war total erstaunt, als die ganzen Diskussionen losgingen, wie viele da mitgemacht haben und wie engagiert die Einzelhändler auch waren. Da war wirklich Begeisterung dabei. Manche musste man fast bremsen, dass es ja wirklich um 2,5 Tage geht im Großen und Ganzen. Aber die Begeisterung war riesig. Und ich glaube, dass die Geschäfte da wirklich interessiert dran sind, was Schönes auf die Beine zu stellen.
2: Wir sind gleich wieder da zum Heimatshoppen. Und ich glaube, wir müssen noch mal 1-2 Sätze über die Ananastorte sprechen. Mein Gast heute, Jürgen Brandt, Geschäftsführer der Confiserie Kunde.
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1: Ich bin Thomas Bleskin. AfD-Chefin Alice Weidel hat ihre Rede in der Haushaltsdebatte des Bundestags für scharfe Angriffe Richtung Bundesregierung und Bundeskanzler Friedrich Merz persönlich genutzt. Merz sei in Sachsen-Anhalt nicht nur abgestraft worden, die CDU sei pulverisiert worden, sagte sie beim ersten direkten Aufeinandertreffen mit dem Kanzler nach dem Wahlsonntag.
2: Kanzler Merz konterte kämpferisch, die AfD habe in Sachsen-Anhalt nicht die absolute Mehrheit erzielt. Nirgendwo in Deutschland werden sie mit dieser Politik die Mehrheit bekommen, sagte er. AfD-Chefin Weidel hatte vorher den Kurs der schwarz-roten Koalition scharf kritisiert. Ob Wirtschaft, Migration oder Energie, sie zeichnete das Bild eines Landes im Niedergang. Kanzler Merz attackierte die AfD vor allem wegen ihrer Außenpolitik. Die AfD stehe an der Seite Russlands, obwohl sie wisse, dass Russland auch die Sicherheit Deutschlands bedrohe. Er bezeichnete die AfD als destruktive Kraft, als böse und gefährlich. Tine Klimach, Berlin.
1: Das US-israelische Rüstungsunternehmen Covenant will im Raum Leipzig eine große Produktion weitreichender Marschflugkörper aufbauen. Die Fertigung des Systems Anthem soll im kommenden Jahr für europäische Kunden beginnen. Nach Firmenangaben sollen zunächst etwa 1000 Stück pro Jahr produziert werden, später bis zu 5000. Anthem kann einen 200 Kilogramm schweren Gefechtskopf tragen und soll deutlich weniger als $1 Million pro Stück kosten. Der Preis für Rohöl ist erneut gestiegen. Die Referenzsorte Brent liegt im Preis nun bei über $100 je Barrel. Diese Erhöhung dürfte auch die Kraftstoffpreise steigen lassen.
3: Erst vorige Woche hatte der Benzinpreis einen neuen Höchststand erreicht. Da lag der Preis für ein Barrel Rohöl der Sorte Brent noch unter $100. Tanken wird nun mit hoher Wahrscheinlichkeit also noch einmal teurer werden. Dass der Preis für Rohöl und damit in Folge auch für Kraftstoffe steigt, liegt am Krieg im Iran. Das US-Militär und iranische Streitkräfte greifen sich in der Straße von Hormus weiterhin an und erschweren damit den Öltransport auf dieser wichtigen Handelsroute. Lea Matschullat, Redaktion.
1: Reisen aus Deutschland in die USA sind auch in diesem Jahr deutlich zurückgegangen. Von Januar bis Juni lag das Minus nach Angaben des Deutschen Reiseverbands bei gut 14%. Als Gründe gelten unter anderem die politische Lage, hohe Preise und die Einreisebestimmungen. Trotzdem bleiben die USA voraussichtlich auch 2026 das beliebteste Fernreiseziel der Deutschen.
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4: 20 Grad noch immer hier in der Britta Arena in Wiesbaden, ja. Es war jetzt was Kurzes mit der Sonne, sieht aber trotzdem irgendwie noch ganz blau aus. Also sie könnte nochmal zurückkommen. Die Temperaturen in der Nacht gehen runter auf 11 Grad. Morgen wird es dann wieder ein bisschen besser, 22 Grad. Ganz viel Sonne soll es morgen geben. Ein paar Wölkchen sind auch mit dabei. Aber ich glaube, das ist ein ganz schöner Tag morgen wird.
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4: Dickes Vorsicht auf der B455 Mainz-Kastell-Königstein zwischen der A66 Wiesbaden-Erbenheim und Wiesbaden-Erbenheim-Nord. Da werden anscheinend gerade Steine von der Brücke auf die Fahrbahn geworfen. Bitte, bitte passt auf oder umfahrt es einfach weiträumig. Dann nochmal die A643 Mainz Richtung Wiesbaden. Zwischen Mainz-Konsen und Schiersteiner-Kreuz haben wir gerade 4 Kilometer stockender Verkehr.
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4: Ein Blitzer in der Oranienstraße kurz vor der Adelheidstraße. 30 erlaubt und noch an der Klarenthaler Straße Richtung Innenstadt auf der Höhe des Elsässersplatzes. Auch hier sind 30 erlaubt. Dann gute Fahrt in den Feierabend.
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4: 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Ja, und mit mir, Amina Liedtke. Und wir machen auch direkt weiter mit der geilsten Mucke jetzt hier zu dem wunderschönen Mitte der Woche Mittwoch. Ist ja mal schön, wenn Mitte der Woche ist. Morgen ist dann schon Donnerstag und dann ist auch schon wieder Freitag. Ich mag Mittwochabend, muss ich sagen. Ich finde nämlich, Donnerstag ist auch schon wieder fast wie Feierabend. Wochenende. Gut, wir machen weiter. Ich laber auch nur noch Müll. Vielleicht muss ich auch mal in den Feierabend jetzt gehen. Darf ich aber doch nicht. Shot Your Shot gibt's von The Vine. Vorher gibt's noch Fly on the Wings of Love von den Olsen Brothers. Und das alles auf Antenne Wiesbaden bei uns. 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
1: Ja, und genau das machen wir. Wem gehört die Stadt? Das ist das Spielzeitmotto am Hessischen Staatstheater hier bei uns in Wiesbaden. Und es könnte kaum passender losgehen. Jetzt am Samstag die Premiere von Metropolis Wiesbaden. Eine total spannende Inszenierung. Das ist so eine Mischung aus Schauspiel, Performance, Musiktheater und Film. Und wir sprechen heute mit Sebastian Nübling, dem Regisseur von Metropolis Wiesbaden. Hallo Sebastian, grüß dich.
2: Ja, hi.
1: Ja, ich habe gerade schon so ein bisschen was erzählt, aber erzähl du uns gerne noch mal ein bisschen mehr. Metropolis Wiesbaden, was genau können wir uns da erwarten von?
2: Erstmal formal, das ist ein Film, ne? Das ist ein langer, und zwar ein Live-Film, also ein Film, der live ins Theater übertragen wird, während man im Theater vor einer großen Leinwand sitzt, mal mehr oder weniger, ne? Das heißt, es gibt eine Gruppe von SchauspielerInnen, die gehen begleitet von zwei Kameraleuten raus in die Stadt und machen so einen Trip durch Wiesbaden. Und der wird live ins Theater übertragen, also man sieht immer, was jetzt im Moment gerade da draußen passiert, ne? In der eigenen Stadt, die man ja kennt, aus der man ja gerade kam, um sich ins Theater zu setzen. Das ist so ein bisschen so der Crossfade, wo man sagt, die einen gehen dahin, wo die anderen gerade hergekommen sind. Und was dazu kommt, ist das Orchester vom Hessischen Staatstheater. Die spielen sozusagen Teile aus der Originalscore von Metropolis von Fritz Lang von 1926. Und dazu kommt eine Bearbeitung dieser Musik oder Weiterführung dieser Musik von Jackie Poloni, das ist eine elektronische Musikerin aus Berlin. Und wenn man sagen, so aus den ganzen Komponenten plus Licht und alles baut sich sozusagen das Gesamtereignis zusammen. Also es ist nicht wie im Kino, es wird dunkel und jetzt gucke ich einen Film und am Schluss jetzt wieder hell und darf wieder raus, sondern es ist schon, das ist ein Gesamterlebnis, würde ich mal sagen.
1: Jetzt hast du den Film von Fritz Lang angesprochen, das ist ja einer der großen Klassiker aus der Stummfilmzeit. Wie ist man da drauf gekommen, sich dann quasi dem Stück anzunähern oder dem Film anzunähern, das so umzusetzen?
2: Das ging so ein paar Umwege. Ja, die Friedrich-Murnau-Stiftung sitzt ja in Wiesbaden, die diese unter anderem Metropolis verwaltet. Da gab es ja vor ein paar Jahren erst so eine restaurierte Fassung, weil man hat Teile, verschollene Teile von dem Film irgendwo in Buenos Aires in einem Kino nochmal gefunden und die wieder eingefügt und so. Irgendwann war der Film jetzt gerade, war gerade da und die Idee natürlich, das ist einer der ersten Science-Fiction. Vor allen Dingen, also er spielt 1926 oder 27, also jetzt oder nächstes Jahr. Ja, und stellt sich eine Stadt der Zukunft vor. Und da dachten wir, okay, warte mal, wenn wir uns auf den irgendwie beziehen und dann gucken wir jetzt 100 Jahre später, was ist aus dieser Idee von der Stadt der Zukunft eigentlich geworden in so einer Realität wie einer Metropolis Wiesbaden, sag ich mal.
1: Du hast uns schon so ein bisschen mitgenommen, wie das Ganze dann inszeniert wird im Theater und auch draußen drumherum. Kann man sagen, dass die ganze Stadt quasi die Bühne wird oder dass die Bühne auf die Stadt erweitert wird?
2: Ja, ich würde sagen, die Stadt ist das Set, ja, genau. Also, kannst du dir das so vorstellen, also die Kamera nimmt die Leute eigentlich auf, die PerformerInnen, auf, wie die rausgehen und dann sieht man einfach, das Setting ist die Stadt. Also, wo die durchlaufen und wie wir die Stadt oder wie die Stadt gefilmt wird und wie die Leute sich eben zu der Stadt und zu den anderen Leuten in der Stadt positionieren, das ist sozusagen, das ist die Erzählung.
1: Kannst du da sagen, wo konkret in Wiesbaden das Ganze stattfinden wird? Also, ist die ganze Stadt das Setting oder Teile der Stadt?
2: Naja, Teile, die laufen. Die sind zu Fuß unterwegs. Und wir müssen also, sollten ja irgendwie so in dem Theaterrahmen bleiben und nicht 48 Stunden irgendwie durch Wiesbaden laufen. Was auch ein anderes Konzept ist. Ja, die laufen ein bisschen eher so ein bisschen die innere Bereich. Ich meine, Wiesbaden, ich lebe nicht in Wiesbaden, ich komme von außen. Es ist schon erstaunlich, wie Wiesbaden, in welche Zonen, wie klar das in so Zonen eingeteilt ist, aber wie auffällig das ist, sag ich mal so. Also hier diese Hochkultur und dann der wohlhabende Hügel und dann sozusagen der innerstädtische, touristische Klotz, der da steht und das Migrantisch, was weiß ich, soziokulturell nochmal ganz anders gemischte Viertel auf der anderen Seite von der Schwalbacher Straße und wie diese großen Straßen diese Teile auch klar voneinander trennen. Also wir sind da nur so am Tuschieren, das ja eigentlich nur so.
1: Heißt aber auch, der Wiesbadener kann seine Stadt noch so ein bisschen anders erleben und erfahren
2: dadurch. Ja. Oder sagen wir so, das Teil von dem ganzen Ding, dass man jetzt auch die eigene Stadt fährt, auch nochmal ein bisschen anders sieht oder ein klein bisschen anders erlebt. Oder auch Blickwinkel, wo man denkt, okay, weiß ich jetzt gar nicht, ja, das ist auch, das gehört auch dazu, irgendwie so sehe ich ganz anders, ich fühle mich hier ganz anders. Ich meine, die fünf PerformerInnen, die leben ja, das sind alles Leute aus dem Ensemble des Hessischen Staatstheaters und die sind zwar NeuwiesbadnerInnen, aber die leben in der Stadt. Ja? Also das ist schon auch jetzt schon ein bisschen ihr Territorium. Nur wir vom Team, wir kommen jetzt von außen, wir sind jetzt relativ neu und haben so auch einen fremden Blick darauf. Vielleicht geht es ein bisschen auch um das. Es geht nicht um Sightseeing, es geht nicht um, dass man, hey, die schönen Parts von Wiesbaden sagt, sondern auch ein bisschen, wie sieht das eigentlich so das normal aus?
1: Wo kommst du ursprünglich her?
2: Ursprünglich komme ich ganz aus dem Südwesten, aus dem Landkreis Lörrach, näher von Basel. Und mein Homebase ist in Berlin jetzt.
1: Berlin ist ja auch eine Stadt, die jeden Tag irgendwie neue Geschichten schreibt. Würdest du sagen, hast du Wiesbaden jetzt im Gegensatz zu Berlin wahrgenommen?
2: Okay, alles zu Fuß machen. Ich weiß gar nicht, ich mag's. Ich wohne im, wir haben so eine kleine Wohnung im, für die Probenzeit jetzt nur im Westend, so am Ende der Westendstraße, und ich latsche dann jeden Tag einmal Buckel runter und dann durch die Weritzstraße und dann durch die Fußgängerzone und dann hier zum Theater und so. Ich finde das eigentlich schön.
1: Und bei Metropolis Wiesbaden wird genau das gezeigt. Unser Wiesbaden, die Stadt wird da quasi zur Bühne und wir sprechen gleich weiter. Und Tickets für Metropolis Wiesbaden könnt ihr auch gleich bei uns noch gewinnen. Also unbedingt dranbleiben.
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1: Im Studio Robert Schäfer. In Wiesbaden werden morgen wieder die Warnsysteme getestet. Beim bundesweiten Warntag lösen um 11 Uhr die Sirenen einen Probealarm aus. Außerdem werden Warnmeldungen über Warn-Apps, digitale Anzeigetafeln und das sogenannte Cell-Broadcast an Mobiltelefone verschickt. Die Sirenen ertönen dabei eine Minute lang mit einem auf- und abschwellenden Ton. Um 11.45 Uhr folgt das Entwarnungssignal mit einem einminütigen Dauerton. Der Warntag soll zeigen, ob die Warnsysteme im Ernstfall zuverlässig funktionieren. Rückmeldungen von Bürgerinnen und Bürgern zur Sirenenprobe sind nicht erforderlich. Das Land Hessen startet ein neues kostenloses Beratungsangebot für Besitzerinnen und Besitzer vermieteter Mehrfamilienhäuser. Das meldet das Hessische Wirtschaftsministerium in Wiesbaden. Dabei geht es darum, den Energieverbrauch der Gebäude zu senken und mögliche Sanierungsmaßnahmen sowie Fördermöglichkeiten zu prüfen. Davon sollen auch Mieterinnen und Mieter profitieren, weil energetische Verbesserungen langfristig für niedrigere und besser planbare Energiekosten sorgen können. Der erste Beratungstermin findet am Samstag in Kelkheim statt. Noch in diesem Jahr soll das Angebot auf mindestens 10 hessische Kommunen ausgeweitet werden. Die Goldsteinquelle im Wiesbadener Goldsteintal wird in den kommenden Wochen neu gestaltet. Das teilt das Grünflächenamt der hessischen Landeshauptstadt mit. Ziel ist es, den Wald rund um den Laufbrunnen zu schützen und zugleich die Verkehrssicherheit zu verbessern. Künftig werden Baumstämme neben der Straße aufgestellt. So soll verhindert werden, dass dort Autos parken und den Verkehr behindern. Gleichzeitig müssen Feuerwehr und Rettungsfahrzeuge die Goldsteinquelle ungehindert erreichen können. Auch an der Quelle selbst gibt es Änderungen. Künftig können dort nur noch Trinkflaschen aufgefüllt werden. Wasser mit Kanistern zu holen ist dann nicht mehr möglich. Hintergrund sind unter anderem parkende Autos und Müll, die den Wald rund um die Quelle zuletzt deutlich belastet haben. Die Wiesbadener Innenstadt hat in den vergangenen Jahren etwas an Besucherfrequenz verloren. Das geht aus einer neuen Stadtanalyse des Amts für Statistik und Stadtforschung hervor. Demnach ist die Zahl der Besucherinnen und Besucher von rund 10,1 Millionen im Mai 2023 auf 9,5 Millionen im Mai 2025 gesunken. Als Gründe nennt die Analyse unter anderem den zunehmenden Onlinehandel und veränderte Konsum- und Mobilitätsgewohnheiten. Auch Sauberkeit und Sicherheit werden als wichtige Themen genannt. Die Stadtverwaltung sieht deshalb Handlungsbedarf bei der weiteren Entwicklung der Innenstadt. In Wiesbaden-Biebrich gibt es morgen ein Mobilitätstraining für Seniorinnen und Senioren. Dabei können ältere Menschen und Personen mit eingeschränkter Mobilität ganz praktisch üben, wie sie Busse sicher und selbstständig nutzen können. Mitarbeiter von SW Verkehr geben Tipps zum Ein- und Aussteigen und beantworten Fragen, etwa zur Nutzung von Rollator oder Rollstuhl. Die gemeinsame Fahrt zur Veranstaltung startet um 13.30 Uhr am Wiesbadener Hauptbahnhof. Weitere Zustiegsmöglichkeiten gibt es um 13.40 Uhr am Herzogsplatz und um 13.45 Uhr an der Haltestelle Rheinufer Adolf-Todt-Straße. Das Training selbst beginnt um 14 Uhr am Rheinbahnhof in der Glarusstraße in Biebrich. Wegen der begrenzten Plätze ist eine Anmeldung erforderlich.
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2: Immer noch 19 Grad hier in der Britta Arena in Wiesbaden. Ja, mit einem wunderbaren Wolkenmix und blauen Himmel. Also der Himmel darunter ist ja wirklich sehr schön blau, muss man ja einfach mal zugeben. Sieht schön aus auf jeden Fall, wie ein kleines Gemälde von Bob Ross. In der Nacht gehen die Temperaturen runter auf um die 11 Grad, was ziemlich kalt ist. Morgen wird es aber wieder wärmer, sonnige 22 Grad mit ein paar lockeren, süßen, fluffigen Wölkchen.
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2: Wir haben eine Meldung von der A66 Wiesbaden Richtung Frankfurt zwischen dem Griftlerdreieck und Kelkheim mit 3 Kilometer stockendem Verkehr. Und dann nochmal die A66 Wiesbaden Richtung Frankfurt bei der Abfahrt Frankfurt-Salzheim. Da ist im Moment die Ausfahrt gesperrt und die Einfahrt auch wegen Straßenstörungen, Sperrungen.
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2: Ein Blitzer in der Oranienstraße, kurz vor der Adleitstraße 30 erlaubt und noch einer in der Klarenthaler Straße Richtung Innenstadt auf Höhe des Elsässer Platzes. Auch hier sind 30 erlaubt.

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1: Und da haben wir eine total spannende Inszenierung am Hessischen Staatstheater für euch. Metropolis Wiesbaden. Ein Live-Theater-Film-Event angelehnt an den alten Stummfilmklassiker Metropolis von Fritz Lang. Premiere ist am Samstag, 12. September im Großen Haus vom Hessischen Staatstheater. Und bei mir ist der Regisseur des Stücks, Sebastian Nübling. Sebastian, wir haben eben schon gehört, du kommst ursprünglich aus Berlin und hast Wiesbaden erstmal ganz neu kennengelernt für Metropolis Wiesbaden. Hatten deine Eindrücke da von der Stadt auch irgendwie Einflüsse auf die Inszenierung am Ende?
2: Ja, voll. Anfang Juni, wir wussten die Musik und in welcher Reihenfolge die kommt. Die von Huppertz, also Gottfried Huppertz heißt der Komponist, der die Musik für Fritz Langs Film komponiert hat. Das wussten wir schon, das muss man ganz früh im Voraus festlegen, weil die Orchesterabläufe, die sind sehr, sehr reglementiert. Ja, das ist das Erste, was wir schon wussten und sonst wussten wir nichts. Wir wussten, wir gehen durch Wiesbaden, wir starten im Theater und wollen am Ende wieder zurück. Ja, und jetzt haben wir angefangen, hier die ganze Stadt zu erkunden. Natürlich mit den Leuten, die hier schon länger leben und das schon ein bisschen besser kennen und dann angefangen, die Route, eine Routen festzulegen und dann Kameraposition und wie laufen die wo und was passiert wo an welcher Stelle und wo können wir hier irgendwo rein, können wir in das Gebäude vielleicht rein. Dann viel zu eher so ein bisschen Guerilla-Style-mäßig einfach überall reingelatscht, wo es ging und jetzt dann muss man halt so auch mal so eine Erlaubnis dafür haben und solche Sachen. Und so hat sich das ganz langsam gebildet oder aufgebaut. Es ist noch gar nicht fertig, deswegen sehe ich auch ein bisschen gestresst aus jetzt gerade, weil da fehlt noch ein Teil da hinten, den wir hoffentlich bis Samstag noch hinkriegen.
1: Selbstverständlich. Aber generell die Proben, ich stelle mir das auch schwierig vor, das Ganze dann zu proben. Wie lief das ab?
2: Naja, ich als Regieperson, ich sitze halt dann so, entweder ich gehe mit raus und gucke, was draußen passiert, oder viel Zeit sitze ich im Probenraum, aber halt total alleine, ne? Und von alleine gucke mir, was die draußen machen. Und dann gibt's eine Telefonverbindung mit den Kamerapersonen Robin Niedecker und Jelini Kehle, mit denen ich schon viel gearbeitet habe. Und mit Paul Ansmann, dem Regieassistenten. Und dann, wenn ich irgendwas sehe und mir was auffällt, probiert nochmal dies oder probieren wir das, dann rufe ich an, hoffe, dass jemand abnimmt, weil da draußen ist ja was los, es war vielleicht Verkehr oder wir müssen gerade über eine Ampel oder sonst irgendwas. Und wenn ich dann anrufe, sage, hey, das war gut da an der Stelle. Und dann sagen die, hey, welche Stelle? Weil die sind schon 50 Meter weitergelaufen. Irgendwie so ist die Arbeit. Das ist eigentlich interessant, aber sehr, sehr anders als eine Theaterprobe, wo alle sozusagen in so einem geschlossenen Raum sich befinden. Ein bisschen unkontrollierbarer, ein bisschen wilder. Braucht ein bisschen mehr Vertrauen in alle.
1: Vielleicht nochmal grundlegend, damit es dann auch tatsächlich so Leute wie ich verstehen. Ja. Wer ist denn jetzt im Theater und wer ist draußen unterwegs?
2: Während der Vorstellung?
1: Genau.
2: Im Theater ist das Publikum, das Orchester. Die ganz vielen Leute, die zuarbeiten, Tonleute, Videoleute, die sieht man ja alle nicht. Das Ganze, ne, die Leute, die sozusagen für die Technik da sind. Und die PerformerInnen und die Kamera, die sind draußen.
1: Die sind auch die ganze Zeit draußen oder kommen die irgendwann auch mal auf die Bühne?
2: Die starten im Theater und die, wenn alles so läuft, dann kommen die auch wieder zurück.
1: Wir drücken die Daumen auf jeden Fall. Kann man aber sagen, dass dann, es gibt ja nicht nur die Premiere dann am Samstag, sondern es gibt ja noch weitere Aufführungen. Ist jeder Abend ein anderer?
2: Klar. Die Idee ist ja eigentlich so ein bisschen, dass man so einen Trip in so eine, auch in die Nacht dieser Stadt macht. Ne? Also wir fangen so um 7:30 an. Da ist es ein bisschen noch so wie heute hier, jetzt jedenfalls im Herbst. Und dann, je weiter das geht, desto dunkler wird es. Und Städte verändern sich mit Tageszeiten. Über wer ist auf Straßen unterwegs. So diese, da gibt es große Verschiebungen. Und das ist klar, das ist jetzt auch den Vorstellungen, die später im Jahr kommen, da wird es schon mal wieder ganz anders sein. Vielleicht von Anfang an dunkel so. Und die Stadt ist halt immer anders. Viel Verkehr, wenig Verkehr. Weinfest, kein Weinfest. Es ist ja immer irgendwas los, immer irgendwelche kleinen Ereignisse.
1: Also die Performer unterwegs, die bleiben quasi gleich, aber das Setting verändert sich mit der Stadt, die sich verändert.
2: Ja, genau. Was die PerformerInnen machen, ist eine fixe Route und eine Art von Choreografie, sagen wir mal.
1: Warum sollte ich das Ganze aber live eigentlich jetzt erleben während der Spielzeit?
2: Ich glaube, das ist einfach ein interessantes Erlebnis. Und man kennt ja Filme, ja, das ist halt einmal alles aufgezeichnet. Aber zu sagen, einen Film zu sehen, ist schon auch ein Film. Ja, also wir versuchen so die Bilder so gut zu komponieren, wie wir es hinkriegen. Aber trotzdem zu wissen, wenn man das jetzt aber gerade da und ich weiß, wo die gerade sind, aber ich bin jetzt hier und die sind da und trotzdem ist das Bild ja hier. Also diese Art von, sagen wir so, mehreren Erlebnisachsen, das würde ich mir davon versprechen, dass es das interessant macht, sich das anzugucken.
1: Und weil Theater vielleicht auch immer ein ganz besonderer Ort ist und ein Erlebnis, ne?
2: Ja, das ist es, genau, stimmt. Sind aber natürlich auch Orte, die jetzt auch Zugangsbeschränkungen haben, ja, die auch, wo viele Leute auch nicht reingehen, weil sie denken, es ist nicht für sie, ja, oder auch lange mitgeteilt bekamen, das ist auch nicht für euch, ja, das ist halt für eine ganz bestimmte bildungsbürgerliche Gruppierung, aber die ganzen Tage, ich würde mal sagen, das Spielzeitmotto, wem gehört die Stadt, heißt ja auch ein bisschen, hey, wir interessieren uns auch für die Stadt, wir machen auch die Türen hier anders auf und das ist, würde ich mal eher sagen, das ist vielleicht auch eins der Projekte, was das auch macht. Das ist, soll zugänglich sein, es soll Spaß machen.
1: Gibt's irgendwas, was du dir wünschst für die Premiere, außer dass das Stück rechtzeitig fertig ist?
2: Wieder schlafen können. Und eine gute Party und dass Leute Spaß haben und dass sie das interessant finden, dass sie irgendwas erleben und irgendwas mitnehmen.
1: Ja, und davon können wir doch ganz sicher ausgehen. Falls ihr sagt, das klingt total spannend, da will ich unbedingt auch hin und das Ganze live erleben. Wir schicken euch ins Hessische Staatstheater hier bei uns in Wiesbaden zu Metropolis Wiesbaden. Wir haben Tickets für die Aufführung am Freitag, den 18. September für euch klargemacht. Und wenn ihr hinwollt, schreibt uns jetzt einfach eine WhatsApp mit dem Stichwort Metropolis Wiesbaden oder ruft an unter 0611 952 69 8 69. Sebastian, danke dir fürs Gespräch, hat Spaß gemacht.
2: Gut, bedanke mich.
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1: Ich bin Thomas Bleskin. Bundeskanzler Friedrich Merz hat die AfD nach ihrem Wahlsieg in Sachsen-Anhalt im Bundestag scharf angegriffen. In der Generaldebatte warf der CDU-Chef der Partei vor, demokratische Institutionen zu verachten und Deutschland destabilisieren zu wollen.
2: Das Ergebnis der Wahl in Sachsen-Anhalt verschafft der AfD neues Selbstbewusstsein. Die Zeiten von Schwarz-Rot seien vorbei, sagte AfD-Chefin Weidel. Kanzler Merz hielt dagegen.
3: Ja, Frau Weidel, heute können Sie vor Kraft kaum laufen.
2: Die AfD sei besonders dort erfolgreich, wo sich Menschen wirtschaftlich und gesellschaftlich abgehängt fühlten, so Grünchefin Dröge. Hier müssten die demokratischen Parteien handeln. Rechtsextremismus sei kein ostdeutsches Problem. Tine Klimach, Berlin.
1: CDU, SPD, Grüne und Linke in Sachsen-Anhalt lehnen auch nach der Wahl Gespräche über eine Zusammenarbeit mit der AfD ab. Damit bleibt offen, wie eine Regierung zustande kommen soll. Die AfD verfügt über 39 der 83 Sitze im Landtag und verfehlt die absolute Mehrheit um 3 Mandate. Das BSW hat sich zu einer möglichen Zusammenarbeit bislang nicht festgelegt und will zunächst über das Gesprächsangebot der AfD beraten. Das US-israelische Rüstungsunternehmen Covenant will im Raum Leipzig eine große Produktion weitreichender Marschflugkörper aufbauen. Die Fertigung des Systems Anthem soll im kommenden Jahr für europäische Kunden beginnen.
4: Angeblich ist Covenant schon im Gespräch mit der Bundeswehr. Eine offizielle Bestätigung dafür gibt es aber nicht. Auch ist die genaue Reichweite von Anthem bisher nicht bekannt. Die des vergleichbaren Taurus der Luftwaffe liegt bei 500 Kilometern. Deutschland und die europäischen NATO-Verbündeten bemühen sich derzeit, weitreichende Waffensysteme als Antwort auf die russische Bedrohung zu beschaffen. Für Sachsen würde die Produktion ein Plus an spezialisierten Arbeitsplätzen sowie Aufträge für regionale Zulieferer bedeuten. Tanja Wagner, Nachrichtenredaktion.
1: Die Autofahrer in Deutschland haben im vergangenen Jahr etwas mehr Strecke zurückgelegt als 2024. Nach Angaben des Kraftfahrtbundesamtes kamen sie insgesamt auf 562 Milliarden Kilometer. Rechnet man noch Lastwagen, Motorräder und andere zugelassene Kraftfahrzeuge hinzu, lag die gesamte Fahrleistung bei fast 675 Milliarden Kilometern. Grundlage der Statistik sind die Kilometerstände bei den Hauptuntersuchungen.

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1: Im Studio Robert Schäfer. Die Goldsteinquelle im Wiesbadener Goldsteintal wird in den kommenden Wochen neu gestaltet. Das teilt das Grünflächenamt der hessischen Landeshauptstadt mit. Ziel ist es, den Wald rund um den Laufbrunnen zu schützen und zugleich die Verkehrssicherheit zu verbessern. Künftig werden Baumstämme neben der Straße aufgestellt. So soll verhindert werden, dass dort Autos parken und den Verkehr behindern. Gleichzeitig müssen Feuerwehr und Rettungsfahrzeuge die Goldsteinquelle ungehindert erreichen können. Auch an der Quelle selbst gibt es Änderungen. Künftig können dort nur noch Trinkflaschen aufgefüllt werden. Wasser mit Kanistern zu holen ist dann nicht mehr möglich. Hintergrund sind unter anderem parkende Autos und Müll, die den Wald rund um die Quelle zuletzt deutlich belastet haben. In Wiesbaden werden morgen wieder die Warnsysteme getestet. Beim bundesweiten Warntag lösen um 11 Uhr die Sirenen einen Probealarm aus. Außerdem werden Warnmeldungen über Warn-Apps, digitale Anzeigetafeln und das sogenannte Cell-Broadcast an Mobiltelefone verschickt. Die Sirenen ertönen dabei eine Minute lang mit einem auf- und abschwellenden Ton. Um 11.45 Uhr folgt das Entwarnungssignal mit einem einminütigen Dauerton. Der Warntag soll zeigen, ob die Warnsysteme im Ernstfall zuverlässig funktionieren. Rückmeldungen von Bürgerinnen und Bürgern zur Sirenenprobe sind nicht erforderlich. Die Wiesbadener Innenstadt hat in den vergangenen Jahren etwas an Besucherfrequenz verloren. Das geht aus einer neuen Stadtanalyse des Amts für Statistik und Stadtforschung hervor. Demnach ist die Zahl der Besucherinnen und Besucher von rund 10,1 Millionen im Mai 2023 auf 9,5 Millionen im Mai 2025 gesunken. Als Gründe nennt die Analyse unter anderem den zunehmenden Onlinehandel und veränderte Konsum- und Mobilitätsgewohnheiten. Auch Sauberkeit und Sicherheit werden als wichtige Themen genannt. Die Stadtverwaltung sieht deshalb Handlungsbedarf bei der weiteren Entwicklung der Innenstadt. Das Land Hessen startet ein neues kostenloses Beratungsangebot für Besitzerinnen und Besitzer vermieteter Mehrfamilienhäuser. Das meldet das Hessische Wirtschaftsministerium in Wiesbaden. Dabei geht es darum, den Energieverbrauch der Gebäude zu senken und mögliche Sanierungsmaßnahmen sowie Fördermöglichkeiten zu prüfen. Davon sollen auch Mieterinnen und Mieter profitieren, weil energetische Verbesserungen langfristig für niedrigere und besser planbare Energiekosten sorgen können. Der erste Beratungstermin findet am Samstag in Kelkheim statt. Noch in diesem Jahr soll das Angebot auf mindestens 10 hessische Kommunen ausgeweitet werden. In Wiesbaden gibt es morgen eine kostenlose Digitalberatung für Seniorinnen und Senioren. In der Musterausstellung Bellevue helfen sogenannte Digitallotsen bei Fragen rund um Smartphone, Tablet und Laptop. Dabei geht es zum Beispiel darum, Nachrichten und Fotos zu verschicken, Busverbindungen zu finden oder Termine online zu buchen. Auch Fragen zur elektronischen Patientenakte können gestellt werden. Eine Anmeldung ist nicht nötig, die Beratung startet morgen um 14 Uhr in der Föhrerstraße 74 und geht etwa 2 Stunden.
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1: Ich bin Thomas Bleskin. Bundeskanzler Merz hat die AfD 3 Tage nach ihrem Wahlsieg in Sachsen-Anhalt im Bundestag scharf angegriffen. Er warf der Partei vor, demokratische Institutionen verächtlich zu machen und Deutschland destabilisieren zu wollen. AfD-Chefin Weidel erklärte dagegen, die schwarz-rote Koalition sei politisch am Ende. Während der Rede des Kanzlers kam es immer wieder zu Zwischenrufen aus den Reihen der AfD. Bundestagspräsidentin Klöckner drohte mehreren Abgeordneten deshalb mit einem Ausschluss aus dem Saal. Nach einer Serie von Sabotageangriffen auf das Stromnetz in mehreren Bundesländern kommt der tatverdächtige 48-Jährige in U-Haft. Die Staatsanwaltschaft wirft ihm unter anderem das Herbeiführen einer Sprengstoffexplosion, die Störung öffentlicher Betriebe und die Zerstörung wichtiger Arbeitsmittel vor.
2: Der Verdächtige soll an mehreren Orten in Nordrhein-Westfalen, Brandenburg und Sachsen versucht haben, Stromleitungen in der Nähe von Kohlekraftwerken zu sabotieren. In einigen Fällen ist ihm das gelungen. Mit selbstgebauten Raketen soll er einen Draht über Hochspannungsleitungen geschossen haben. Mindestens 2-mal kam es dadurch zu Kurzschlüssen und einzelne Blöcke von Kraftwerken wurden lahmgelegt. Der 48-Jährige soll Bekennerschreiben in seinem Namen verfasst haben. Sein Motiv: Umweltschutz, der Kampf gegen fossile Energieträger wie eben Kohlekraftwerke. Tine Klimach, Nachrichtenredaktion.
1: Mit dem kommenden Jahr gibt es den Personalausweis für alle, die wollen, auch digital. Am 2. Januar soll die DU-App für Smartphones scharf geschaltet werden. Bundesdigitalminister Wildberger stellte sie heute in Berlin vor.
3: Grün-blau ist die App gehalten, mit einem schwarz-rot-goldenen Streifen an der Seite. Damit können sich deutsche Bürger quasi ihren Personalausweis-Zwilling aufs Handy laden. Perspektivisch dann auch andere Papiere, wie etwa den Führerschein. Der große Vorteil: es wird einfacher, sich online auszuweisen, ohne komplizierte Identverfahren. Direkt am 2. Januar geht es los mit 40 Anbietern, wie der Post, verschiedenen Banken und einigen Strom- und Telefonanbietern oder auch Hochschulen, Kommunen und Bundesländern. Tanja Wagner, Nachrichtenredaktion.
1: 1,5 Wochen vor der Abgeordnetenhauswahl in Berlin ermittelt die Staatsanwaltschaft Hannover gegen den SPD-Spitzenkandidaten Krach. In Hannover und Berlin wurden insgesamt 3 Objekte durchsucht, darunter nach Medienberichten auch die Berliner SPD-Zentrale. Zu den konkreten Vorwürfen äußerte sich die Staatsanwaltschaft nicht. Krach lässt die Anschuldigungen zurückweisen.
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2: Hallo, mein Name ist Maxelina Jung. Ich gehöre zum Eigenbetrieb Matti Aqua der Landeshauptstadt Wiesbaden und ich bin die Leitung der Kaiser-Friedrich-Therme in der Innenstadt. Wir als die Kaiser-Friedrich-Therme möchten unseren Beitrag leisten und können die stille Stunde einfach und unkompliziert umsetzen.
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2: Hallo, mein Name ist Maxelina Jung. Ich gehöre zum Eigenbetrieb Matti Aqua der Landeshauptstadt Wiesbaden und ich bin die Leitung der Kaiser-Friedrich-Therme in der Innenstadt. Also in unserer Kaiser-Friedrich-Therme herrscht ja sowieso gedämpftes Ambiente und zusätzlich zu dem gedämpften Ambiente werden unsere Kassenkräfte den Fokus darauf legen, wenig zu kommunizieren, nur bei Bedarf. Man kann sich in der Kaiser-Friedrich-Therme auch den Eintritt über Online-Tickets schaffen. Zudem haben wir noch Matti Aqua Dauerbänder, mit denen man einfach durchgehen kann, überhaupt nicht kommunizieren muss. Wir werden das Licht dämpfen, wir werden keine Musik im Hintergrund abspielen lassen. Die Aufgüsse werden kommunikationslos ablaufen, regulär. Die Mitarbeiter stellen sich in die Sauna und wedeln. Sie erzählen vorher ein, zwei Sachen, das lassen wir wegfallen. Also es wird nicht gewedelt, wir gießen einfach nur auf. Danach sind wir wieder verschwunden. Wir haben zum Beispiel in der Kaiser-Friedrich-Therme auch zwei schöne Löwen, die Wasser in die Becken laufen lassen. Die stellen wir ab. Das macht auch schon viel mit der Geräuschkulisse. Unsere elektronischen Geräte in der Gastronomie werden wir vor Betrieb laufen lassen. Außer natürlich so etwas wie Kaffeemaschine, das lässt sich nicht vermeiden. Und das sind so ad hoc die ersten Möglichkeiten, die wir umsetzen.
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1: Hallo, mein Name ist Maxelina Jung. Ich gehöre zum Eigenbetrieb Matti Aqua der Landeshauptstadt Wiesbaden und ich bin die Leitung der Kaiser-Friedrich-Therme in der Innenstadt. Wir Menschen sind täglich Reizen ausgesetzt und dann gibt es eben einfach noch Menschen, die sensibler auf diese Alltagsreize, die wir einfach erleben, reagieren. Und wenn man somit den Gästen, gerade in unserem Bereich Schwimmbäder, gedämpftere Räumlichkeiten geben kann, um ihrem Sport, Wellness oder Erholung nachzugeben, ist das doch was Tolles.
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1: Ich bin Thomas Bleskin. Bundeskanzler Friedrich Merz hat die AfD nach ihrem Wahlsieg in Sachsen-Anhalt im Bundestag scharf angegriffen. In der Generaldebatte warf der CDU-Chef der Partei vor, demokratische Institutionen zu verachten und Deutschland destabilisieren zu wollen.
2: Das Ergebnis der Wahl in Sachsen-Anhalt verschafft der AfD neues Selbstbewusstsein. Die Zeiten von Schwarz-Rot seien vorbei, sagte AfD-Chefin Weidel. Kanzler Merz hielt dagegen.
3: Ja, Frau Weidel, heute können Sie vor Kraft kaum laufen.
2: Die AfD sei besonders dort erfolgreich, wo sich Menschen wirtschaftlich und gesellschaftlich abgehängt fühlten, so Grünchefin Dröge. Hier müssten die demokratischen Parteien handeln. Rechtsextremismus sei kein ostdeutsches Problem. Tine Klimach, Berlin.
1: CDU, SPD, Grüne und Linke in Sachsen-Anhalt lehnen auch nach der Wahl Gespräche über eine Zusammenarbeit mit der AfD ab. Damit bleibt offen, wie eine Regierung zustande kommen soll. Die AfD verfügt über 39 der 83 Sitze im Landtag und verfehlt die absolute Mehrheit um 3 Mandate. Das BSW hat sich zu einer möglichen Zusammenarbeit bislang nicht festgelegt und will zunächst über das Gesprächsangebot der AfD beraten. Das US-Rüstungsunternehmen Covenant will im Raum Leipzig eine große Produktion weitreichender Marschflugkörper aufbauen. Die Fertigung des Systems Anthem soll im kommenden Jahr für europäische Kunden beginnen.
4: Angeblich ist Covenant schon im Gespräch mit der Bundeswehr. Eine offizielle Bestätigung dafür gibt es aber nicht. Auch ist die genaue Reichweite von Anthem bisher nicht bekannt. Die des vergleichbaren Taurus der Luftwaffe liegt bei 500 Kilometern. Deutschland und die europäischen NATO-Verbündeten bemühen sich derzeit, weitreichende Waffensysteme als Antwort auf die russische Bedrohung zu beschaffen. Für Sachsen würde die Produktion ein Plus an spezialisierten Arbeitsplätzen sowie Aufträge für regionale Zulieferer bedeuten. Tanja Wagner, Nachrichtenredaktion.
1: Die Autofahrer in Deutschland haben im vergangenen Jahr etwas mehr Strecke zurückgelegt als 2024. Nach Angaben des Kraftfahrtbundesamtes kamen sie insgesamt auf 562 Milliarden Kilometer. Rechnet man noch Lastwagen, Motorräder und andere zugelassene Kraftfahrzeuge hinzu, lag die gesamte Fahrleistung bei fast 675 Milliarden Kilometern. Grundlage der Statistik sind die Kilometerstände bei den Hauptuntersuchungen.
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1: Ich bin Thomas Bleskin. Bundeskanzler Merz hat die AfD 3 Tage nach ihrem Wahlsieg in Sachsen-Anhalt im Bundestag scharf angegriffen. Er warf der Partei vor, demokratische Institutionen verächtlich zu machen und Deutschland destabilisieren zu wollen. AfD-Chefin Weidel erklärte dagegen, die schwarz-rote Koalition sei politisch am Ende. Während der Rede des Kanzlers kam es immer wieder zu Zwischenrufen aus den Reihen der AfD. Bundestagspräsidentin Klöckner drohte mehreren Abgeordneten deshalb mit einem Ausschluss aus dem Saal. Nach einer Serie von Sabotageangriffen auf das Stromnetz in mehreren Bundesländern kommt der tatverdächtige 48-Jährige in U-Haft. Die Staatsanwaltschaft wirft ihm unter anderem das Herbeiführen einer Sprengstoffexplosion, die Störung öffentlicher Betriebe und die Zerstörung wichtiger Arbeitsmittel vor.
2: Der Verdächtige soll an mehreren Orten in Nordrhein-Westfalen, Brandenburg und Sachsen versucht haben, Stromleitungen in der Nähe von Kohlekraftwerken zu sabotieren. In einigen Fällen ist ihm das gelungen. Mit selbstgebauten Raketen soll er einen Draht über Hochspannungsleitungen geschossen haben. Mindestens 2-mal kam es dadurch zu Kurzschlüssen und einzelne Blöcke von Kraftwerken wurden lahmgelegt. Der 48-Jährige soll Bekennerschreiben in seinem Namen verfasst haben. Sein Motiv: Umweltschutz, der Kampf gegen fossile Energieträger wie eben Kohlekraftwerke. Tine Klimach, Nachrichtenredaktion.
1: Mit dem kommenden Jahr gibt es den Personalausweis für alle, die wollen, auch digital. Am 2. Januar soll die DU-App für Smartphones scharf geschaltet werden. Bundesdigitalminister Wildberger stellte sie heute in Berlin vor.
3: Grün-blau ist die App gehalten, mit einem schwarz-rot-goldenen Streifen an der Seite. Damit können sich deutsche Bürger quasi ihren Personalausweis-Zwilling aufs Handy laden. Perspektivisch dann auch andere Papiere, wie etwa den Führerschein. Der große Vorteil: es wird einfacher, sich online auszuweisen, ohne komplizierte Identverfahren. Direkt am 2. Januar geht es los mit 40 Anbietern, wie der Post, verschiedenen Banken und einigen Strom- und Telefonanbietern oder auch Hochschulen, Kommunen und Bundesländern. Tanja Wagner, Nachrichtenredaktion.
1: 1,5 Wochen vor der Abgeordnetenhauswahl in Berlin ermittelt die Staatsanwaltschaft Hannover gegen den SPD-Spitzenkandidaten Krach. In Hannover und Berlin wurden insgesamt 3 Objekte durchsucht, darunter nach Medienberichten auch die Berliner SPD-Zentrale. Zu den konkreten Vorwürfen äußerte sich die Staatsanwaltschaft nicht. Krach lässt die Anschuldigungen zurückweisen.

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1: Ich bin Katrin Müller. Bundeskanzler Friedrich Merz hat sich skeptisch zu einem möglichen Verbotsverfahren gegen die AfD geäußert. Die rechtlichen Hürden seien sehr hoch, sagte der Chef der CDU. Zudem lasse sich das Problem seiner Ansicht nach nicht durch ein Verbot der Partei lösen. Merz hatte die AfD nach ihrem Wahlsieg in Sachsen-Anhalt im Bundestag scharf angegriffen. In der Generaldebatte warf der CDU-Chef der Partei vor, demokratische Institutionen zu verachten und Deutschland destabilisieren zu wollen. Was vor der Wahl galt, gilt in diesem Punkt auch nach der Wahl. CDU, SPD, Grüne und Linke lehnen eine Zusammenarbeit mit der AfD in Sachsen-Anhalt weiterhin ab. Vertreter der vier Parteien haben Gesprächsangebote über eine Regierungsbildung ausgeschlagen.
2: Nach wie vor ist also offen, wie es politisch in Sachsen-Anhalt weitergeht. Wenn es keine Überläufer von anderen Fraktionen gibt, könnte die AfD wohl nur auf das BSW als möglichen Partner hoffen. Man sei grundsätzlich bereit, mit allen Parteien zu sprechen, sagte BSW-Spitzenkandidat Thomas Schulze zuletzt. Und er kritisierte die anderen Parteien, dass sie nicht dazu bereit sind. Die AfD gewann 39 der insgesamt 83 Mandate. Damit fehlen ihr für eine absolute Mehrheit 3 Stimmen. Tine Klimach, Nachrichtenredaktion.
1: Mit dem kommenden Jahr gibt's den Perso für alle, die wollen, auch digital. Am 2. Januar soll die DU-App für Smartphones scharf geschaltet werden. Bundesdigitalminister Carsten Wildberger hat sie in Berlin vorgestellt.
3: Grün-blau ist die App gehalten, mit einem schwarz-rot-goldenen Streifen an der Seite. Damit können sich deutsche Bürger quasi ihren Personalausweis-Zwilling aufs Handy laden. Perspektivisch dann auch andere Papiere, wie etwa den Führerschein. Der große Vorteil, es wird einfacher, sich online auszuweisen, ohne komplizierte Identverfahren. Direkt am 2. Januar geht es los mit 40 Anbietern, wie der Post, verschiedenen Banken und einigen Strom- und Telefonanbietern oder auch Hochschulen, Kommunen und Bundesländern. Tanja Wagner, Nachrichtenredaktion.
1: Stundenlanger Stillstand dort, wo normalerweise Zehntausende von Autos langfahren. Nach einem Sprengstoffverdacht an der deutsch-schweizerischen Grenze ist der Übergang Rheinfelden-Autobahn erst am Abend wieder geöffnet worden. Gefährliche Stoffe wurden aber nicht gefunden, hieß es von der Polizei. Deshalb konnte die Autobahn wieder freigegeben werden.

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1: Ich bin Katrin Müller. Nach einer Serie von Sabotageangriffen auf das Stromnetz in mehreren Bundesländern kommt der tatverdächtige 48-Jährige in Haft. Es wurde Haftbefehl gegen den Mann erlassen. Die Staatsanwaltschaft wirft ihm unter anderem das Herbeiführen einer Sprengstoffexplosion, die Störung öffentlicher Betriebe und die Zerstörung wichtiger Arbeitsmittel vor.
2: Der Verdächtige soll an mehreren Orten in Nordrhein-Westfalen, Brandenburg und Sachsen versucht haben, Stromleitungen in der Nähe von Kohlekraftwerken zu sabotieren. In einigen Fällen ist ihm das gelungen. Mit selbstgebauten Raketen soll er einen Draht über Hochspannungsleitungen geschossen haben. Mindestens zweimal kam es dadurch zu Kurzschlüssen und einzelne Blöcke von Kraftwerken wurden lahmgelegt. Der 48-Jährige soll Bekennerschreiben in seinem Namen verfasst haben. Sein Motiv: Umweltschutz, der Kampf gegen fossile Energieträger wie eben Kohlekraftwerke. Tine Klimach, Nachrichtenredaktion.
1: Bundeskanzler Friedrich Merz hat sich skeptisch zu einem möglichen Verbotsverfahren gegen die AfD geäußert. Die rechtlichen Hürden seien sehr hoch, sagte der CDU-Chef. Zudem lasse sich das Problem seiner Ansicht nach nicht durch ein Verbot der Partei lösen. Merz hatte die AfD nach ihrem Wahlsieg in Sachsen-Anhalt im Bundestag scharf angegriffen. In der Generaldebatte warf der CDU-Chef der Partei vor, demokratische Institutionen zu verachten und Deutschland destabilisieren zu wollen. Fahnen auf Halbmast nicht nur in Norwegen. Mit einem Trauerzug durch Oslo ist Norwegens verstorbener König Harald V. an seine letzte Ruhestätte geleitet worden. Der Abschied des vom Volk geliebten Monarchen verlief tränenreich.
3: Zehntausende Zuschauer verfolgten den Trauerzug vom Schloss zur Domkirche in Oslo. Andächtige Stille herrschte, als der Sarg von König Harald von einem Auto im Schritttempo durch die Stadt gezogen wurde. Hinter ihm gingen neben der Königsfamilie ein großer Teil des europäischen Hochadels. Sowohl Königin Mette Marit als auch Kronprinzessin Ingrid Alexandra verdrückten Tränen. Aus Oslo, Julia Weschenbach.
1: Zum Fußball. Der VfB Stuttgart hat zum Auftakt der Champions League einen Heimsieg gefeiert. Dank eines Dreierpacks von Ermedin Demirovic gewann Stuttgart gegen Norwegens Meister Viking Stavanger mit 3:1. Der Stürmer erzielte seine Treffer schon vor der Pause in der 20., 26. und 32. Minute.

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1: Ich bin Katrin Müller. Nach einer Serie von Sabotageangriffen auf das Stromnetz in mehreren Bundesländern kommt der tatverdächtige 48-Jährige in Haft. Es wurde Haftbefehl gegen den Mann erlassen. Die Staatsanwaltschaft wirft ihm unter anderem das Herbeiführen einer Sprengstoffexplosion, die Störung öffentlicher Betriebe und die Zerstörung wichtiger Arbeitsmittel vor. Was vor der Wahl galt, gilt in diesem Punkt auch nach der Wahl. CDU, SPD, Grüne und Linke lehnen eine Zusammenarbeit mit der AfD in Sachsen-Anhalt weiterhin ab. Vertreter der vier Parteien haben Gesprächsangebote über eine Regierungsbildung ausgeschlagen.
2: Nach wie vor ist also offen, wie es politisch in Sachsen-Anhalt weitergeht. Wenn es keine Überläufer von anderen Fraktionen gibt, könnte die AfD wohl nur auf das BSW als möglichen Partner hoffen. Man sei grundsätzlich bereit, mit allen Parteien zu sprechen, sagte BSW-Spitzenkandidat Thomas Schulze zuletzt. Und er kritisierte die anderen Parteien, dass sie nicht dazu bereit sind. Die AfD gewann 39 der insgesamt 83 Mandate. Damit fehlen ihr für eine absolute Mehrheit 3 Stimmen. Tine Klimach, Nachrichtenredaktion.
1: Mit dem kommenden Jahr gibt's den Perso für alle, die wollen, auch digital. Am 2. Januar soll die DU-App für Smartphones scharf geschaltet werden. Bundesdigitalminister Carsten Wildberger hat sie in Berlin vorgestellt.
3: Grün-blau ist die App gehalten, mit einem schwarz-rot-goldenen Streifen an der Seite. Damit können sich deutsche Bürger quasi ihren Personalausweis-Zwilling aufs Handy laden. Perspektivisch dann auch andere Papiere wie etwa den Führerschein. Der große Vorteil, es wird einfacher, sich online auszuweisen, ohne komplizierte Identverfahren. Direkt am 2. Januar geht es los mit 40 Anbietern, wie der Post, verschiedenen Banken und einigen Strom- und Telefonanbietern oder auch Hochschulen, Kommunen und Bundesländern. Tanja Wagner, Nachrichtenredaktion.
1: Zum Fußball. Der VfB Stuttgart hat zum Auftakt der Champions League einen Heimsieg gefeiert. Dank eines Dreierpacks von Ermedin Demirovic gewann Stuttgart gegen Norwegens Meister Viking Stavanger mit 3:1. Der Stürmer erzielte seine Treffer schon vor der Pause in der 20., 26. und 32. Minute.

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